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8: 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Also ich habe mir diesmal mal wieder einen Sendeablaufplan gemacht. 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Also auch als Tipp an alle, die nun ihre erste Sendung noch kurz also davor stehen, die zu machen. Ja, wenn ihr wisst, was ich meine. 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Und was ihr nicht sagen müsst, das braucht ihr auch nicht zu wissen. So.
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10: Guten Morgen Jena. Das Wochenende steht vor der Tür. Es ist bereits Freitag. Ihr hört Radio OKJ mit der Infotime am Morgen und wir wünschen euch einen wundervollen Tag. In der nächsten Stunde mit bester Musik und Beiträgen aus Jena und der Region. Kommt gut durch diesen letzten Werktag der Woche.

0: Rumpelstilzchen von den Gebrüdern Grimm. Es war einmal ein Müller, der war arm, aber er hatte eine schöne Tochter. Nun traf es sich, dass er mit dem König zu sprechen kam und zu ihm sagte: »Ich habe eine Tochter, die kann Stroh zu Gold spinnen.« Dem König, der das Gold lieb hatte, gefiel die Kunst gar wohl, und er befahl, die Müllers Tochter sollte alsbald vor ihn gebracht werden. Dann führte er sie in eine Kammer, die ganz voll Stroh war, gab ihr Rat und Haspel und sprach:
1: »Wenn du diese Nacht durch bis morgen früh dieses Stroh nicht zu Gold versponnen hast, dann musst du sterben.«
0: Darauf ward die Kammer verschlossen, und sie blieb allein darin. Da saß nun die arme Müllers Tochter und wußte um ihr Leben keinen Rat, denn sie verstand gar nichts davon, wie das Stroh zu Gold zu spinnen war, und ihre Angst ward immer größer, daß sie endlich zu weinen anfing. Da ging auf einmal die Türe auf und trat ein kleines Männchen herein und sprach:
2: »Guten Abend, Jungfer Müllerin, warum weint sie so sehr?«
0: »Ach«, antwortete das Mädchen, »ich soll Stroh zu Gold spinnen und verstehe das nicht.« Sprach das Männchen:
2: »Was gibst du mir, wenn ich dir's spinne?«
0: »Mein Halsband«, sagte das Mädchen. Das Männchen nahm das Halsband, setzte sich vor das Rädchen und schnurr, schnurr, schnurr, dreimal gezogen, war die Spule voll. Dann steckte es eine andere auf und schnurr, schnurr, schnurr, dreimal gezogen, war auch die zweite voll. Und so ging's fort bis zum Morgen. Da war alles Stroh versponnen und alle Spulen waren voll Gold. Als der König kam und nachsah, da erstaunte er und freute sich. Aber sein Herz wurde nur noch begieriger, und er ließ die Müllers Tochter in eine andere Kammer voll Stroh bringen, die noch viel größer war, und befahl ihr, das auch in einer Nacht zu spinnen, wenn ihr das Leben lieb wäre. Das Mädchen wußte sich nicht zu helfen und weinte. Da ging abermals die Türe auf, und das kleine Männchen kam und sprach:
2: »Was gibst du mir, wenn ich dir das Stroh zu Gold spinne?«
0: »Meinen Ring von dem Finger«, antwortete das Mädchen. Das Männchen nahm den Ring und fing wieder an zu schnurren mit dem Rade und hatte bis zum Morgen alles Stroh zu glänzendem Gold gesponnen. Der König freute sich über die Maßen bei dem Anblick, war aber noch immer nicht des Goldes satt, sondern ließ die Müllers Tochter in eine noch größere Kammer voll Stroh bringen und sprach:
1: »Die musst du noch in dieser Nacht verspinnen. Wenn dir das gelingt, sollst du meine Gemahlin werden.«
0: Denn, dachte er, eine reichere Frau kannst du auf der Welt nicht haben. Als das Mädchen allein war, kam das Männlein zum dritten Mal wieder und sprach:
2: »Was gibst du mir, wenn ich dir noch diesmal das Stroh spinne?«
0: »Ich hab nichts mehr, das ich geben könnte«, antwortete das Mädchen.
2: »So versprich mir, wann du Königin wirst, dein erstes Kind.«
0: »Wer weiß, wie das noch geht«, dachte die Müllers Tochter und wußte sich auch in der Not nichts anderes zu helfen und versprach dem Männchen, was es verlangte. Dafür spann das Männchen noch einmal das Stroh zu Gold.

0: Und als am Morgen der König kam und alles fand, wie er gewünscht hatte, so hielt er Hochzeit mit ihr, und die schöne Müllerstochter ward eine Königin. Über ein Jahr brachte sie ein schönes Kind zur Welt und dachte gar nicht mehr an das Männchen. Da trat es in ihre Kammer und sprach:
1: »Nun gib mir, was du versprochen hast.«
0: Die Königin erschrak und bot dem Männchen alle Reichtümer des Königreichs an, wenn es ihr nur das Kind lassen wollte. Aber das Männchen sprach:
1: »Nein, etwas Lebendes ist mir lieber als alle Schätze der Welt.«
0: Da fing die Königin so an zu jammern und zu weinen, dass das Männchen Mitleiden mit ihr hatte und sprach:
1: »3 Tage will ich dir Zeit lassen. Wenn du bis dahin meinen Namen weißt, so sollst du dein Kind behalten.«
0: Nun dachte die Königin die ganze Nacht über an alle Namen, die sie jemals gehört hatte, und schickte einen Boten über Land, der sollte sich erkundigen weit und breit nach neuen Namen. Als am anderen Tag das Männchen kam, fing sie an mit Kaspar, Melchior, Balzer und sagte alle Namen, die sie wusste, nach der Reihe her, aber bei jedem sprach das Männlein:
1: »So heiß ich nicht, so heiß ich nicht.«
0: Den zweiten Tag ließ sie herumfragen bei allen Leuten und sagte dem Männlein die ungewöhnlichsten und seltsamsten vor: Rippenbiest, Hammelswade, Schnürbein. Aber es blieb dabei:
1: »So heiß ich nicht, so heiß ich nicht.«
0: Den dritten Tag kam der Bote wieder zurück und erzählte: »Neue Namen habe ich keinen einzigen finden können, aber wie ich an einen hohen Berg um die Waldecke kam, wo Fuchs und Has sich gute Nacht sagen, so sah ich da ein kleines Haus, und vor dem Haus brannte ein Feuer, und um das Feuer sprang ein gar zu lächerliches Männchen, hüpfte auf einen Bein und schrie:
1: »Heute back ich, morgen brau ich, übermorgen hol ich der Königin ihr Kind. Ach, wie gut, dass niemand weiß, dass ich Rumpelstilzchen heiß.«
0: Da war die Königin ganz froh, dass sie den Namen wusste. Und als bald hernach das Männlein kam und sprach:
1: »Nun, Frau Königin, wie heiß ich?«
0: fragte sie erst:
2: »Heißest du Kunz?«
1: »Nein.«
2: »Heißest du Heinz?«
1: »Nein.«
2: »So heißt du etwa Rumpelstilzchen?«
1: »Das hat dir der Teufel gesagt, das hat dir der Teufel gesagt!«
0: schrie das Männlein und stieß mit dem rechten Fuß vor Zorn so tief in die Erde, dass es bis an den Leib hineinfuhr. Dann packte es in seiner Wut den linken Fuß mit beiden Händen und riss sich selbst mitten entzwei.
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0: 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Wir haben unseren nächsten Interviewgast hier. Wollen Sie sich kurz vorstellen?
1: Ja, sehr gern. Mein Name ist Alexander Dölz. Ich gehöre zum Projekt Agathe und vertrete hier auch mit das Projekt Inge von der ÜAG. Sind hier am Tag der Vielfalt beteiligt und ja, freuen uns, Vielfältigkeit auch mit zu repräsentieren.
0: Und die Arbeit findet natürlich mit SeniorInnen über 63 Jahren statt. Und auch auf der Ankündigung für diese Veranstaltung gab es ja auch die Statistik mit den über 22% Menschen, die älter sind als 65 in Jena. Wie sehr spielt das eine Rolle, diese Generation auch darzustellen und deren Vielfalt?
1: Ja, ich denke, es ist eben ein Teil der Gesellschaft, die Menschen, die älter sind, aber auch sehr vielfältig sind, wie wir in unserer Arbeit feststellen, also mit den Lebenshintergründen, mit den Biografien und mit den Themen, die sie mitbringen. Deswegen haben wir auch heute hier Thema Lebenslinien, vielfältige Lebenslinien mitgebracht und wir waren hier auch schon sehr gut im Gespräch mit den Menschen, die hier uns besucht haben am Stand. Also sehr vielfältig das Leben und ja, ältere Menschen gehören einfach mit dazu und ja.
0: Wie sieht bis jetzt die Beteiligung am Stand aus?
1: Ja, also gerade momentan sitzen Menschen da, die so ins Gespräch kamen, was für Personen haben mich in meinem Leben beeindruckt, mich begeistert oder so. Da stand dann eine Chefin, die mich unterstützt hat oder Lady Di oder Michael Jackson oder Mama oder auch Willy Brandt haben wir so oder Frida Kahlo. Und damit sind wir gerade so im Gespräch und ist immer schön, wenn man so in Kontakt kommt.
0: Viele jüngere Menschen erleben das ja auch, dass vielleicht ältere Menschen manchmal nicht so offen für Vielfalt sind. Wie sieht man das in Ihrer Arbeit auch, wie man sich da gegenseitig kennenlernt? Wie spielt Queerness eine Rolle zum Beispiel?
1: Also es ist so, dass wir das sehr vielfältig eben wahrnehmen. Also es gibt da ganz offene Menschen, die sagen so, Mensch, was die jüngeren Menschen zum Beispiel jetzt anbelangt, da habe ich großes Verständnis dafür, dann erlebt man Menschen, die frustriert sind. Wir erleben Menschen, die Probleme haben, natürlich, wo wir versuchen weiterzuhelfen, zu unterstützen. Eben sehr unterschiedlich und bunt.
0: Wenn man sich mehr informieren möchte, wo kann man dann nachschauen? Beziehungsweise hier natürlich vorbeikommen.
1: Ja klar, also ja, es gibt ja auch diese Internetseite von dem Tag der Vielfalt, wo auch nochmal viele Hintergrundinformationen sind, auch von dem, was wir jetzt einbringen, hier Lebenslinien und so. Bei der ÜAG, bei unserem Träger, da sind viele Informationen also über die Projekte. Also Inge ist ja auch ein Coaching-Projekt für Menschen ab 60 schon, wo es darum geht, sich auch damit auseinanderzusetzen, wie es so in der Nacherwerbsphase dann vielleicht weitergeht und so. Da gibt es ja die verschiedensten Themen, also wie man sich weiter beteiligen kann und so aktiv sein kann.
0: Ja. Na wunderbar, dann wünschen wir noch viel Erfolg.

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So, das ist jetzt hier eine Ansage für den offenen Kanal in Jena. Hier ist Reinhard Grebe und ich kenne den Laden. Ich war da auch mal früher. Weitermachen.

0: Let's go.
1: Okay. Wir haben uns gefragt, wer sind denn eigentlich die Damen des Damenviertels?
2: Kennst du Käthe Kollwitz?
3: Nein. Kannst du mir vielleicht etwas über sie erzählen?
2: Ich glaube, das kann sie dir am besten selbst erzählen.
1: Hallo, mein Name ist Käthe Kollwitz. Im Jahr 1867 wurde ich im preußischen Königsberg geboren. Ich hatte 3 Geschwister, mit denen ich aufgewachsen bin. Meinen Eltern war es sehr wichtig, dass ich schon als Kind in der Kunst unterrichtet wurde.
3: Wie ging es danach für dich weiter?
1: Im Juni 1891 heiratete ich meinen Verlobten Karl. Und noch im selben Jahr zogen wir dann gemeinsam nach Berlin. Dauerte nicht lange, dann hatten wir unsere eigene kleine Familie und unser Sohn Hans kam auf die Welt.
2: Welche Rolle spielte die Kunst in deinem Leben zu diesem Zeitpunkt?
1: Also Kunst hat ja schon immer eine große Rolle in meinem Leben gespielt und auch als meine Kinder noch klein waren. Und als ich mit meinem zweiten Kind schwanger war, mit meinem zweiten Sohn Peter, da arbeitete ich an dem Bilderzyklus Weberaufstand. Das war eine Reihe von Drucken. Und als Peter dann 2 Jahre alt war, da hatte ich dann endlich meinen künstlerischen Durchbruch. Das war 1898 und ich weiß das noch ganz genau. Ein bisschen später bin ich dann der Künstlergruppe Berliner Sezession beigetreten. Die haben ganz schön rebellische Kunst gemacht. Das fand ich sehr beeindruckend. Insgesamt war die Gruppe sehr bedeutend für den deutschen Impressionismus.
2: Das klingt beeindruckend. Was hast du während des Ersten Weltkrieges und in den Jahren darauf gemacht?
1: Ja, die Zeit des Ersten Weltkrieges, da widmete ich mich sehr intensiv meiner Kunst, aber das war eine schwere Zeit, denn schon zu Beginn des Krieges 1914 verloren wir unseren Sohn an den Krieg. Und das war für uns alle schwer.
3: Das tut mir leid. Und wie hast du dieses furchtbare Ereignis verarbeitet?
1: Ja, das war ein ganz schöner Schicksalsschlag, aber manchmal entwickeln sich aus solchen Momenten auch neue Impulse und ich kam dann auf die Idee, meine Kunst für politische Zwecke zu nutzen und ich interessierte mich sehr für sozialistische Plakate und Grafiken.
2: Wurde deine Kunst rechtmäßig geehrt?
1: Ja, und da bin ich auch sehr stolz drauf. 1919 wurde ich als erste Frau in die Preußische Akademie der Künste aufgenommen und 7 Jahre später wurde ich sogar Leiterin des Meisterateliers.
3: Und wie ging es dir in der Zeit des Nationalsozialismus?
1: Das war eine Frechheit. Als 1933 Hitler an die Macht kam, wurde ich meiner Kunstfreiheit immer mehr unterdrückt. Noch im selben Jahr musste ich aus der Akademie austreten und ab 36 konnte ich dann eigentlich keine Kunst mehr machen und auch nicht präsentieren oder ausstellen.
3: Das muss grausam für dich gewesen sein. Was ist nach dem Kriegsbeginn in deinem Leben passiert?
1: Ja, der Krieg war schrecklich, aber noch viel schlimmer war eigentlich, dass mein Ehemann 1940 verstorben ist, auch das noch. Ich habe dann Berlin verlassen, natürlich aus Angst vor den Luftangriffen und bin nach Moritzburg geflohen und habe dort bis zu meinem Tod 1945 gelebt. Das Ende des Krieges habe ich nicht mehr erlebt.
2: Vielen Dank, dass du deine Geschichte mit uns geteilt hast. Sie hat mich sehr bewegt.
1: Ja, ich danke euch, dass ich von meinem Leben berichten durfte.
3: Also war Käthe Kollwitz eine spannende, politisch engagierte Künstlerin, die ihre Familie von ganzem Herzen geliebt hat.
2: Da hast du recht. Ich fand ihre Erzählung sehr spannend.
3: Ich auch. Und ich bin echt neugierig, wen wir als nächstes kennenlernen.

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OKKID ist eine Band, die ursprünglich aus Gießen kommt. Und das erkennt man. Nicht nur widmeten sie den Song Stadt ohne Meer der Stadt, sondern gründeten 2018 auch das Stadt ohne Meer Festival in Gießen. Bei diesem trat dieses Jahr pünktlich zum Album-Release auch OKKID selbst auf.

Gegründet wurde OKKit 2006, bestand damals aus 5 Personen und hieß noch Jona S. Doch 2011 traten 2 Mitglieder aus und das Trio benannte sich um in OKKit. Heute besteht die Band aus Jonas Schubert, Moritz Rech und Raphael Raffi Kühle. 2 Jahre nach ihrer Umbenennung brachte die Band ihr erstes Album OKKit raus. Einen ähnlich kreativen Titel bekam auch das zweite Album 2. Doch trotz des weniger kreativen Titels kam das Album in Deutschland und Österreich so gut an, dass es in beiden Ländern in den Top 10 der Albumcharts landete. Danach hatte die Band anscheinend Blut geleckt und es folgten weitere Alben, Konzerte und Features, zum Beispiel mit der Band Queerbeat. Und dann kam der Frühling 2024 und OKKit kündigten eine Pause an. In dieser gab es weder neue Musik noch Social Media Content der Band. Jetzt, 2 Jahre später, sind sie mit ihrem neuen Album zurück.

Komm, wir bleiben stehen. So lautet der Titel des neuen Albums. Die Band sagt selbst über das Album, dass es nicht nur in ihrer Pausenzeit entstanden ist, sondern das Album selbst den Moment des Innehaltens zum Ausdruck bringt. Dabei beinhaltet das Album nicht nur dieses Gefühl, sondern beschreibt, wie man es von der Band nicht anders erwartet, auch aktuelle gesellschaftliche Probleme. So fällt besonders der Song Rave On auf, denn das 34-sekündige Intro ist von Luisa Neubauer eingesprochen und in dem Text fallen Lines wie: Brauner Sumpf in unserer Gegend, wo die Kinder laufen lernen, klauen sie hungrige Herzen, haben sie einfach blau gefärbt. Doch das ist nicht der einzige Moment des Albums, der unter die Haut geht. Wer das Album in korrekter Reihenfolge hört, dem fällt direkt zu Beginn etwas auf. Die ersten drei Songs heißen Hoffnung stirbt 1, Hoffnung stirbt 2 und Hoffnung stirbt 3. Das Besondere ist, dass die Songs nicht nur thematisch zueinander passen und sich mit dem Thema Hoffnung auseinandersetzen, sondern sie auch musikalisch aufeinander aufbauen. So bemerkt man gar nicht, dass man nach dem ersten Song schon in Song 2 ist und so weiter. Dabei wirken die drei Songs eher wie ein langer Song. Allerdings scheinen die Texte eine Fortsetzung voneinander zu sein. Und auch hier bekommt man das Gefühl, dass die Gesellschaft und der aktuelle Wandel dieser beschrieben wird und die Hoffnungslosigkeit vieler wird beim Wort genannt. Songs, die ins Herz gehen. Und diese Gesellschaftskritik bleibt nicht die einzige auf dem Album. In dem Song »Wie ein echter Mann« setzt sich OK Kid kritisch mit dem stereotypischen Mann auseinander. So heißt es im Refrain: »Wir haben unsere Gefühle geschluckt, fühlt sich an wie Dynamit in der Brust.« Doch das Album beinhaltet nicht nur schwere Songs. Besonders der Song »Farbfilm« steht im Kontrast zu den kritischen Liedern. Hier ist die Stimmung deutlich fröhlicher. Dabei erinnert nicht nur der Titel »Farbfilm« an den Song von Nina Hagen. Auch in dem Song wird mit dem Vers »Ich hab den Farbfilm vergessen« bewusst dieser Zusammenhang hergestellt. Und nachdem der Song »Stadt ohne Meer« über Gießen ging und in einer Line auch die Postleitzahl von Gießen nicht fehlen durfte, hat OK Kid mit dem Song 50823 wieder einen Song über ihre neue Heimatstadt geschrieben. Denn seit einigen Jahren ist die Band in Köln zu finden. Und nach diesen wirklich gelungenen Songs bildet das Outro ein gelungenes Ende des Albums. Denn beim Hören fühlt es sich fast so an, als würde man nach einem langen Abend nach Hause gehen.

0: Darf man so? Wir finden, man darf. Das Album verspricht Gänsehautmomente, regt zum Nachdenken an und klingt dabei vertraut nach OK Kid. So aus einer langen Pause wiederkommen, das muss man erst einmal schaffen. Wir finden, damit ist Komm, wir bleiben stehen von OK Kid sowas von verdient unser Campus Radio Jena Album der Woche.
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3: Ja, ich hoffe, ihr habt alle schön variiert und damit herzlich willkommen zum Campus Radio Jena, zur Morning Show, so to say. Wir haben den 12. Juni 2026. Es ist 9 Uhr morgens. Für einige hat der Tag schon lange gestartet, für andere geht der gerade erst los. Wir sind auf jeden Fall schon eine Weile auf den Beinen, um für euch im Studio zu stehen. Aber wer ist das denn?
4: Ja, also ich bin Lydia, guten Morgen, und mir gegenüber sitzt Lea.
3: Ja, danke für die Vorstellung, Lydia. Ich freue mich sehr. Ich glaube, ich weiß nicht, ob wir schon mal zusammen hier moderiert haben.
4: Mindestens einmal.
3: Wir stehen zumindest nicht so sehr regelmäßig zusammen im Studio. Aber was nicht ist, kann ja noch werden. Wir dürfen also gespannt sein auf die Sendung. Ich hoffe, ihr seid alle gut aus dem Bett gekommen. Lydia, gib mal Daumen hoch, Daumen runter.
4: Ich war früh wach, aber aus dem Bett gekommen bin ich erst sehr spät.
3: Also okay. Das ist, würde ich sagen, ein mittlerer Daumen, genau. Ich glaube, bei mir ist es ähnlich, wobei ich nicht früh wach war. Also ich war um 7:45 wach. Also so lange ist das auch noch nicht. Schreibt uns gerne auf Instagram einen Daumen hoch oder einen Daumen runter. Campusradio_Jena. Wie seid ihr heute Morgen aus dem Bett gekommen? Bed on Fire, so heißt auf jeden Fall der Song, mit dem wir jetzt reinstarten in die Sendung. Damit kommen wir hoffentlich alle gut aus dem Bett. G-Flip für euch im Campusradio.

0: Es ist 10:50. Wir sind also absolut ready, um einen Blick zu werfen auf den Sendungsdurchlauf, also was wir heute so geplant haben. Vorher haben wir aber noch einen Neueinkömmling im Studio hier. Guten Morgen, Leo. Schön, dass du auch dabei bist.
1: Guten Morgen, Lea. Guten Morgen, Lydia. Und alle da draußen. Ja, die letzte Eule ist eingeflogen. Ich habe es jetzt auch geschafft.
2: Hier sind jetzt hier die drei Ls.
0: Das stimmt.
1: Ja.
0: Die drei Ls sind jetzt vollständig für euch am Start und haben natürlich auch einen Haufen cooles Programm dabei. Wollen wir da mal reingucken?
1: Unbedingt. Ich fange gleich mal an mit der ersten Stunde. Beziehungsweise mit der zweiten. Verzeiht, es ist lang her, dass ich hier war. Genau, wir werden kurz vor Ende, 10:45, kommt da nicht das Essen? Bin ich verwirrt?
2: Es ist Freitag.
1: Oh mein Gott.
2: Heute haben wir die schönen Aussichten, was ihr am Wochenende alles so Schönes machen könnt.
1: Ja,
0: Die allgemeine Verwirrung von Leo ist natürlich berechtigt. Wir haben normalerweise um 10.45 Uhr, die aufmerksamen HörerInnen unter euch werden es wissen, den guten Hunger im Programm, weil es ist natürlich unfassbar wichtig, dass wir alle wissen, was wir heute Mittag essen können. Aber weil Freitag ist, ist es noch ein bisschen wichtiger, dass wir wissen, was wir am Wochenende so machen können.
1: Ja.
0: Deswegen heute die schönen Aussichten.
1: Alles klar. Da habe ich was gelernt und ihr vielleicht auch. Das heißt, ihr werdet die schönen Aussichten von uns vorgestellt bekommen für eure Wochenendpläne. Und 9:50 haben wir den Fragenfreitag für euch. Wir haben euch auf Instagram ein paar Fragen gestellt. Ganz genau. Und werden die dann ein bisschen gemeinsam beantworten und unseren Senf dazugeben. Und uns außerdem, das Thema ist Fußball-WM. Es hat gestern gestartet. Wir werden sehen. Ja, und was machen wir noch in der ersten Stunde, Lydia?

0: Ja, das war Last Orders von His Golden Messenger und wir sind angekommen beim Album der Woche. Das kommt, wie gesagt, diese Woche von Who Shot Scott. Das ist ein Künstler aus dem Irak, der wohnt allerdings inzwischen in Neuseeland. Sein Album heißt Harry und als Background Fact vielleicht, er wurde in seiner Kindheit unter anderem aufgrund seiner Körperbehaarung und seiner Herkunft gemobbt. Wir haben uns gerade die Frage gestellt, ob vielleicht auch daher der Albumtitel Harry kommt, weil er da Erfahrungen verarbeitet hat und versucht, sie vielleicht auch in Stärke umzuwandeln oder in was Positives umzuwandeln. Wir sind also sehr gespannt, was unsere Eule Larissa da für uns rausgesucht hat. Who Shot Scott mit dem Album Harry für euch im Campus Radio.
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Das ist die Message, die der Künstler Who Shot Scott in seinem ersten Album Harry seinen Fans vermitteln möchte. Dies hat er meiner Meinung nach definitiv geschafft. Denn meine ersten Gedanken waren, okay, sehr impulsiv, echt kritisch formuliert, aber einfach geil.

Hinter dem Künstlernamen steckt der Musiker, Produzent und Songwriter Zaidu Nassir. Die Geschichte hinter seiner Musik ist eng mit seiner eigenen Biografie verbunden. Als Kleinkind floh Nassir gemeinsam mit seiner Mutter aus dem Irak und wuchs später in Auckland, Neuseeland auf. Die Gefühle, anders zu sein bzw. nicht wirklich dazuzugehören, prägten vor allem seine Kindheit und Jugend. Statt diese Erlebnisse zu verdrängen, verarbeitet er sie offen und direkt in seinen Songs und versucht somit, sein wahres Ich zu zeigen, wozu er damals nicht wirklich fähig war, da er in das gesellschaftliche Bild passen wollte. Seine Songs sind emotional, kompromisslos und gleichzeitig auch verletzlich. Sein Ziel ist es, Ehrlichkeit und rohe Emotionen in seinen Songs so zu verpacken, dass sich Menschen, die dasselbe durchmachen mussten, gehört fühlen. Genau das macht seinen Sound so unverwechselbar und nahbar.

Besonders bemerkenswert ist die Art und Weise, wie Who Shot Scott Musikgenres miteinander verbindet. In einem Moment hört man aggressive Punk-Energie und harte Rap-Passagen, im nächsten stehen aber melancholische Melodien und persönliche Geschichten im Mittelpunkt. Seine Songs wirken wie Tagebucheinträge, die mit voller Lautstärke vorgetragen werden. Diese Mischung aus Chaos und Authentizität hat ihm eine wachsende internationale Fangemeinde eingebracht. Ein besonders wichtiger Meilenstein ist nun die Veröffentlichung seines ersten Albums Harry, welches am 5. Juni 2026 erschienen ist. Das Album ist weit mehr als nur eine Sammlung von Songs, denn es ist eine persönliche Aufarbeitung seiner Jugend zwischen dem 13. und 18. Lebensjahr. Der etwas zunächst ungewöhnliche und seltsame Titel Harry hat einen sehr persönlichen Hintergrund. Denn während seiner Schulzeit wurde Nasir unter anderem wegen seiner Körperbehaarung gemobbt. Musikalisch bewegt sich das Album zwischen explosiven Rap-Rock-Hymnen und nachdenklichen, emotionalen Momenten. In den ersten 8 Tracks werden Themen wie Verrat, Unsicherheiten, Diskriminierung, Neid und Anderssein des Künstlers angeschnitten. Mit dem 9. und letzten Song des Albums, Peaked in High School, wandelt er diese Bedenken und negativen Gefühle in Selbstbewusstsein und Stärke um. Mit Harry präsentiert Who Shot Scott ein Debütalbum, das nicht nur musikalisch mutig ist, sondern auch eine wichtige Botschaft vermittelt. Die Eigenschaften, für die man früher verspottet wurde, können einem im späteren Leben Stärke verleihen. Genau diese Haltung macht Who Shot Scott zu einem authentischen und inspirierenden Künstler, der es definitiv verdient hat, mit Harry unser Campus Radio Jena Album der Woche zu sein.

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1: Danke. Das war Who Shot Scott mit seinem Album Harry. Vielen Dank, Larissa, für diesen Beitrag. Vielleicht habt ihr auch Lust, reinzuhören. Wir werden das, ob ihr wollt oder nicht, jetzt eh gleich tun mit dem Song aus seinem neuen Album Peaked in High School. Es klingt auch autobiografisch, also er verarbeitet sehr viel, sehr interessant. Ja, wir hören gleich mal rein. Viel Spaß!

0: Meine Güte. Ich wache noch ein bisschen auf an der Technik. Das heißt, falls was stolpert, das ist Leo. Naja, jetzt habe ich mich geoutet. Das war Abgefuckt von Bruchbude featuring das Lumpenpack. Und nun ist es 9.30 Uhr und Zeit für das Wetter.
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0: Ja, Lydia, möchtest du einfach mal anfangen?
2: Und ich kann gerne das Wetter machen. Danke. Laut der klimatologischen Messstation der EAH haben wir es zurzeit 13,7 Grad mit einer steigenden Tendenz. Und im Laufe des Tages, 14 Grad, überwiegend leichter Regen heute Morgen. Heute Mittag steigt es an auf 17 Grad. Und heute Abend bleibt es aber auch stark bewölkt. Es wird heute zeitweise leicht regnen und heute Nacht auch 16 Grad. Also, ja, kühl und Regen, aber irgendwie auch nicht zu kühl, finde ich.
0: Auf jeden Fall nicht sommerlich. Ja, und was kann man heute alles so machen bei diesem regnerischen Wetter?
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3: Wir können heute Abend zum Nachtflohmarkt gehen. Stöbern, schlemmen und Schätze finden ist da das Motto. Emils Ecke lädt euch herzlich ein zum Nachtflohmarkt. Es ist für das leibliche Wohl gesorgt. Es erwarten euch leckere Snacks und kühle Getränke an der Bar. Und ansonsten ist es, glaube ich, ein klassischer Flohmarkt. Nachtflohmarkt finde ich jetzt hier auch ein bisschen weit ausgelegt. Es beginnt um 18 Uhr und geht bis 21 Uhr. Je nachdem, wann man ins Bett geht, ist es aber natürlich auch schon tiefste Nacht. Wie gesagt, in Emils Ecke findet das Ganze statt. Das ist in der Emil-Wölk-Straße und der Eintritt ist kostenlos. Schaut also gerne vorbei. Ihr könnt zum Beispiel dort vorbeikommen, wenn ihr auf dem Weg zur Party im Kassa seid. Da ist heute Link-Up-Party-DJs. Verschiedene DJs legen da auf, die auch schon einiges an Erfahrung haben. Hip-Hop, Trap, R&B, Afro und 2000er können wir da auf die Ohren bekommen. Es ist eine Jugendparty. Lydia, ich frage dich mal kurz, weißt du, heißt es ist Eintritt ab 14 und dann sind vor allem Jugendliche dort?
2: Mist, das stand mit da. Ich schau mal kurz nach.
3: Ich kann euch ja am besten schon mal die Eckdaten sagen in der Zwischenzeit. Im Casablanca in der Felsenkellerstraße heute Abend. 20 Uhr geht's los und es geht bis 1 Uhr. Ich schätze, das bedeutet, dass auch einfach das ein bisschen jüngeres Publikum ansprechen soll. Wobei man auch mit 14 oder 16 ja schon auch recht erwachsen sein kann. Preis im Vorverkauf 6 Euro. An der Abendkasse kommt ihr für 8 Euro rein. Und als letztes haben wir ein Freitagskonzert im Volkshaus. Es ist, soweit ich das jetzt nachvollziehen konnte, nicht die Philharmonie, aber ein Knabenchor und ein weiterer Gesangskreis. Es hängen überall in der Stadt auch schon Plakate dafür, haben wir gesehen. Das heißt, es wird wohl eine große Veranstaltung, aber es gibt noch Resttickets. Wer also ein bisschen klassische Musik auf die Ohren haben will, der kann dort vorbeigucken, heute Abend im Volkshaus. Ich glaube, es wird sehr schön. Einlass ist um 18.30 Uhr. Um 18.45 Uhr beginnt eine Einführung und um 19.30 Uhr geht es dann los mit dem Konzert. Studis kommen ab 8 Euro rein, also ein Studi-Ticket kostet ermäßigt 8 Euro. Für alle anderen wird es ein bisschen teurer, ich glaube so 20, 30 Euro irgendwas um den Dreh. Und egal, was ihr tut oder lasst, wünscht das Campus Radio Jena euch natürlich viel Spaß dabei.
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2: Ich kann noch schnell ergänzen, die Jugendparty im Alters von 14 bis 21. Also,
3: Wir
2: wahrscheinlich auch drüber, also, aber so, das ist ausgelegt auf 14
3: Zielpublikum
2: bis 21.
3: 14 bis 21. Finde ich auch cool, dass es auch dafür Angebote gibt. Hm. Ich weiß noch so, ich wollte mit 16 mal in einen Film, der nach 22 Uhr aufgehört hat oder so. Ich glaube, ich war noch nicht 16 und dann durfte ich den nicht angucken.
0: Nein. Am Ende ging er nur so bis 22.05 Uhr oder so.
3: Ich schätze auch.
2: Konntest du keinen Mutti-Zettel mitbringen?
3: Ja, es war so spontan. Wir waren so in der City unterwegs und waren so, was machen wir jetzt? Wir gehen jetzt ins Kino und dann ging das nicht. Also sehr, sehr löblich auch, dass es auch Veranstaltungen für diese Zielgruppe gibt. Falls ihr dazu gehört, schaut also gerne heute Abend im Kassa vorbei. Und wir wünschen euch dabei ganz viel Spaß. Ich glaube, es wird fetzen.
0: Auf jeden Fall. Im Kassa fetzt immer alles.
3: Ja.
0: Ja, voll. Ich war diese Woche vom Theaterhaus im Kassa und habe La Bohème Lip-Sync-Oper geschaut.
3: Oh, bitte erzähl.
0: Es war so, so, so, so, so, Punkt, Punkt, Punkt, cool. Ich war geflasht. Es war witzig, es war sowas von vielseitig. Die Schauspielis waren so immens talentiert. Wirklich, die haben getanzt, gesungen, gelipsingt ganz viel, geredet. Ja, also es war eine Oper, aber irgendwann hört es auch auf, Oper zu sein. Und es ging in eine kleine Party über mit Etta Jones, Alicia Keys, Whitney Houston und ganz vielen anderen tollen Sängern. Genau. Es war richtig cool, aber es ist leider vorbei. Es kam am Dienstag zum letzten Mal. Aber
3: das klingt ziemlich cool. Leider, ja. Es ist vorbei.
0: Ja.
3: Oh, okay. Naja, gut.
0: Vielleicht gibt es eine Wiederaufnahme nächstes Jahr oder so. Ich weiß nicht.
3: Hoffentlich.
0: Gibt es das manchmal im Theaterhaus? Ich hoffe. Naja. Ja, wir machen erstmal ein bisschen weiter mit Musik.
3: Und ich würde gerne hören Endgame.
0: Endgame.
3: Das ist ein geiler Song, glaube ich.
0: Von Haiti.
3: Ja.
0: Ja, okay, dann spielen wir das für dich, Lea.
3: Dankeschön.
0: Viel Spaß dabei.

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1: Das war Trotzdem von Lorena Hanschin. Ja. Und nun möchtest du übergehen.
2: Ja, wir sind ein bisschen früh dran, aber das macht ja gar nichts. Wir schieben einfach jetzt schon unseren nächsten Themenblock rein. Wir wollten ein bisschen über die WM reden. Weil ja gestern das WM-Eröffnungsspiel war. Und wir haben auch im Programm nachher im Fragenfreitag ein paar Fragen an euch zur WM. Stimmt da gerne noch mit ab unter campusradio-jena auf Instagram. Und wir haben uns gerade, wir haben so drüber nachgedacht, heute ist eigentlich ein guter Tag, um ein bisschen über die WM zu sprechen, weil ja gestern die Eröffnung war. Und dann haben Leo und ich feststellen dürfen, dass überhaupt nicht die einzige Eröffnung gestern war. Also es ging natürlich gestern los und in Mexiko war die Eröffnungsfeier. Mexiko hat dann gegen Südafrika gespielt, wenn mich nicht alles täuscht, aber da bin ich mir wirklich nicht sicher.
1: Lydia, weißt du das?
3: Was war die Frage?
2: Wer gestern gespielt hat.
3: Ach so, gestern hat gespielt einmal Mexiko gegen Südafrika.
2: Okay, ja. Gut.
3: Mexiko hat gewonnen, 2-0. Und
1: Spiel.
3: Südkorea gegen Tschechien.
2: Wie ist das ausgegangen?
3: Das war 2-1 für Südkorea.
2: Shit, das habe ich nicht getippt. Ich bin nämlich in der Tipprunde drin und ich habe gestern...
1: Wirklich?
2: Habe mich richtig geärgert, weil mir wurde die Tipprunde erst gestern Nachmittag geschickt, also so kurz bevor es losging. Und dann habe ich halt die Nachricht nicht sofort gelesen und erst getippt, als ich abends wieder zu Hause war und Zeit hatte. Und dann war das erste Spiel schon rum und ich habe die Punkte nicht abgeholt, was okay gewesen wäre. Was nicht okay war, war, dass ich alle Bonuspunkte nicht bekomme, weil ich natürlich, das muss man natürlich auch tippen, bevor es losgeht. Und jetzt muss ich, glaube ich, da nochmal in die Diskussion gehen, dass ich, ob ich die vielleicht auf Papier tippen darf oder so. Jedenfalls habe ich auf Tschechien getippt. Ich dachte, Südkorea ist gar kein Fußballland, Tschechien auch nicht, aber...
1: Ich dachte gerade, du bist einfach patriotisch für Tschechien als Nachbarland oder so, aber ja.
2: Ich wollte sehr gerne mal Tschechisch lernen, ich fand es mal sehr toll da. Darum soll es gar nicht gehen. Wir wollten über die Eröffnungsfeiern reden, weil gestern war die eine in Mexiko, jetzt findet die WM aber ja in 3 Ländern statt. Das heißt, es gibt einfach 3 Eröffnungsfeiern.
3: Ja, also gestern zu Mexiko lässt sich noch sagen, dass die Headliners waren Shakira und Burna Boy. Und mit dabei waren J Balvin. Kennt man bestimmt.
1: Ja, ja.
3: Noch ein paar. Danny Ocean, Tyler, Mana, Los Angeles Azules, Ryan Castro, Lila Downs, Alejandro Fernandez. Also ich kenne die wenigsten. Kennt ihr da jemanden?
2: Ich kenne auch nicht so viele, aber es klingt nach einer Party.
1: Ja, auf jeden Fall. Vor allem so viele sind richtig cool. Mhm. So, da würde ich schon allein dafür kommen.
3: Ja, eine Party wird es auch heute in Kanada. Da ist der Headliner Michael Bublé.
2: Ah, Michael Bublé.
3: Michael Bublé. Sorry, ich habe es falsch ausgesprochen. Ich wusste nicht mehr, wie ich Michael. Der Michael.
1: Aus der Bubble.
3: Aus der Bubble.
1: So wie Glinda kommt der angeflogen.
3: Mit dabei sind auch... Alessia Cara?
1: Ja.
3: What makes you beautiful? Nee, nicht.
1: Scars to you beautiful.
3: Scars to you beautiful.
1: Ja.
3: Jessie Reyes.
1: Jessie Reyes?
3: Reyes?
1: Ja, die ist richtig cool. Da war ich mal auf dem Konzert.
3: Oh. Die ist gut?
1: Ja, die ist Kanadierin und sehr cool. Ja, die hat eine wilde Stimme.
3: Dann William Prince.
1: Kenn ich nicht.
3: Sun Joy. Nora Fatehi, Alanis Morissette.
2: Alanis Morissette, ja.
3: Kennst du?
2: Ja.
3: Gut, ihr habt alle die besseren Aussprachen. Ich lese einfach nur vor. Ich habe keine Ahnung, wie die ausgesprochen werden, ja. Findet das Match zwischen Kanada und Bosnien-Herzegowina statt. Hier steht wann? 19.30 Uhr findet das. Wird angestoßen. Und heute auch in Los Angeles die Eröffnungsfeier. Headliner ist Katy Perry.
1: Das wird auch eine Party.
3: Ja, das wird auch eine Party. 1.30 Uhr.
2: Da bin ich bestimmt noch wach.
3: USA gegen Paraguay. Und mit dabei sind Lisa von Blackpink, Future, Dan and Shy, Purai Soul, Jason Sudeikis, Rema, Anita. Kennst du jemanden?
1: Rema, wie wird die geschrieben?
3: Das ist ein Typ.
1: Oh, okay.
3: Nee, R-E-M-A.
1: Okay, nee, ich lasse dir mein Interesse. Aber cool.
3: Aber es noch ist im SoFi-Stadium. Das kenne ich von Konzerten. Das ist riesengroß.
2: Ja, okay. Also da hat sich jemand viel Mühe gegeben und 3 Eröffnungsfeiern, ich weiß nicht, ist ein bisschen viel.
3: Ja.
2: Aber vielleicht ist das auch einfach, vielleicht waren geopolitische Gründe gar nicht ausschlaggebend dafür, dass die WM in 3 Ländern stattfindet, sondern sie wollten einfach nur 3-mal Party machen. wer weiß das schon. Wann guckt ihr das erste Mal WM? Guckt ihr überhaupt? Kommt es erst nachher am Fragenfreitag?
3: Ich glaube, die Frage wird sein, ob wir überhaupt schauen. Ob wir schauen, boykottieren oder
2: dann
3: uns nicht interessieren.
2: Greifen wir mal da gar nicht so weit voraus. Wir hören uns also einfach gleich wieder, stimmt fleißig ab beim Fragenfreitag. Campusradio-Jena auf Instagram und hört fleißig WM-Songs, würde ich sagen.
3: Mhm.
2: Hauen wir direkt einen rein?
3: Ein WM-Song?
2: Waka Waka.
3: Dann machen wir das doch, warte. Ich gebe schnell ein.
1: Ich finde es auch so witzig, in dem neuen Reel auf unserem Instagram von Campus Radio Jena haben wir auch die Frage gestellt, was ist der Song, der euch in WM-Stimmung bringt, und wirklich, es waren 70% Waka Waka und die andere letzten 30% waren Waving Flag.
3: Das ist auch gut.
2: Ich finde es super spannend. Ich habe auch noch andere Personen gefragt und es waren nur noch als andere Sache dabei 54, 74, 90, 2010 und alle diese 3 Songs sind von der WM 2010.
1: Echt?
2: Danach kamen keine Banger mehr oder was? Also weil Die Die von diesem Jahr von Shakira, ich hatte hohe Erwartungen, hat mich wirklich enttäuscht. Aber vielleicht muss man da erst reinkommen.
1: Oh, das muss ich mir anhören.
3: Ich finde, von der letzten WM in Katar, der Song, ich bin schon warm geworden damit. Also damals fand ich ihn nicht so geil und jetzt finde ich eigentlich ganz gut.
2: Ja, okay.
3: Ich habe vergessen, wie er heißt. Aber den finde ich auch ganz gut.
2: Ja, na gut. Dann wir hören in Waka Waka
3: rein. Waka Waka von Shakira.
2: Und sind nachher wieder da.

Flying von Victoria West war das für euch im Campusradio und wir haben neue Musik für euch dabei. Wir sind Staub im Kosmos, heißt der Track, kommt von Delta Welle und wir sind Staub im Kosmos ist auch der Titel ihres aktuellen Albums. Das heißt, wir hören gleich in den Titeltrack des Albums rein. Delta Welle kommt aus Berlin und Leipzig, machen Indie, Wave, Post-Punk und sind zu viert unterwegs. Die Texte der Band sind, wir werden vielleicht das gleich auch hören, aber nicht immer ganz ernst gemeint. Und spannend finde ich auch ihr Name, Delta Welle, fragt man sich, wo kommt der denn her? Der wurde nach einer Gehirnwelle ernannt, nämlich dieser Gehirnwelle, die das Gehirn während Tiefschlafphasen erzeugt. Weil sie meinen damit, viele Ideen kommen unerwartet und aus dem Unterbewusstsein und hitten einen dann so kurz vor dem Schlaf und dann ist man vielleicht wieder hellwach, weil man denkt, oh mein Gott, so eine gute Idee. Danach richtet sich also der Titel, der Name der Band. Wir sind Staub im Kosmos von Delta Welle, neu für euch im Campusradio. Wir hören doch direkt mal rein.

0: Guten Morgen an alle und willkommen zurück im Campus Radio Jena. Es ist jetzt 10 Uhr und alle, die neu dazugekommen sind, hier sind Lydia, Lea und Leo im Studio für euch. Hallo.
1: Guten Morgen.
2: Guten Morgen. Wir sind die drei L's. Yay.
0: Yay. Genau. Und wir haben euch heute schon ein bisschen bedudelt und bequatscht. Ja,
2: voll, das klingt schöner. Auf die Ohren.
0: Danke. Ein bisschen zu den Themen über die WM. Und ja, dann haben wir ganz viel Musik gehört. Das fand ich toll. Genau, und damit machen wir auch heute weiter. Ja, und freuen uns, mit euch hier zu sein. Guten Morgen. Wir machen nämlich gleich weiter mit The Good Die Young von Massive Wagons. Viel Spaß dabei.

Ja, das war The Good Die Young von Massive Wagons und es geht gleich weiter mit dem nächsten Track und zwar einem neuen. Wir haben eine Neuverstellung für euch und zwar heißt die Run Run Pure Beauty von Francis of Delirium, ein Duo, was Indie-Rockmusik macht und ursprünglich aus Luxemburg kommt. Das ist sehr cool. Ich finde alle Leute cool, die aus Luxemburg kommen, weil es gibt nicht viele von denen. Ja, die sind momentan auf Tour, unter anderem auch in Deutschland. Und ja, die sind auch schon mehr getourt, früher mit anderen sehr coolen Bands, zum Beispiel Kings of Leon. Ja, vielleicht sagt euch das was. Die sind inspiriert von Nirvana, also auch sehr rockig, und haben eine Energie von Pearl Jam. Ich bin sehr gespannt, was das gibt, denn es ist nicht ganz meine Nische. Wir sind gespannt für diese Neuvorstellung Run, Run, Pure Beauty von Francis of Delirium.

Ja, das war Stay von Leonie und Callum Scott. Und wir? Ja, wir gucken mal, was wir jetzt heute noch so vorhaben. Da? Wer möchte?

0: Ja. Die guten Aussichten sind drei Viertel.
1: Ja, da habt ihr das.
0: So ist richtig.
1: Die Veranstaltungstipps kommen halb mit dem Wetter.
0: Wir spielen jetzt den nächsten Song. Es regnet Sterne von Lena und Linus.

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1: Ja, wir sind angekommen beim Fragenfreitag und wir hoffen natürlich, dass ihr alle fleißig abgestimmt habt. Für alle, die neu bei uns in die Sendung reinhören und heute vielleicht das erste Mal dabei sind, der Fragenfreitag ist ein Konzept, da stellen wir euch jeden Freitag 3 Fragen auf Instagram und die Community kann dann antworten und wir werten das Ganze jetzt mal aus. Das Thema diese Woche war die Fußball-WM, die ja gestern gestartet ist, und die erste Frage war, verfolgt ihr die WM? Es gab die Antwortmöglichkeiten, ja, auf jeden Fall, nein, kein Interesse und nein, ich boykottiere die diesjährige WM. Da gucke ich doch einfach mal in die Runde, was wäre denn eure spontane Antwort gewesen? Gucken oder boykottieren oder einfach lame?
2: Also mir hätte die Antwortmöglichkeit gefehlt, so spezifische Spiele oder selektiert schauen. Mhm. Also weil ich schaue gerne immer rein, also auf jeden Fall dann am Ende, wie war das Ergebnis und auch so, wie spielt Deutschland, ist immer noch, wie spielt Deutschland, und wenn es jetzt so eine Mannschaft gibt, die sehr so richtig so von hinten alles aufholt, die man gar nicht so auf dem Schirm hat, die auch gerne schauen, und das, vielleicht das Finale, und Finale ist ja auch die Halftime-Show, die würde ich auch gerne gucken, und aber ansonsten eher sehr selektiert und sehr wenig.
3: Kurzzeitzuschauerin oder so.
2: Ja, genau, Kurzzeitzuschauer.
3: Ja, ich bin eigentlich eher gar keine Zuschauerin. Also ich bin so zwischen lame und boykottieren. Es gibt sehr viele Gründe, und als ich gestern von unserer ehemaligen Eule Susanna den Beitrag nochmal gehört habe, über die WM, ist mir auch aufgefallen, es gibt so viele Gründe, das zu boykottieren. Und da es mich eh nicht so sehr interessiert und tangiert, fällt mir das sehr leicht. Ja, aber vielleicht werde ich auch mal auf der Terrasse sitzen mit Freunden und was trinken. Vielleicht so weit kommt es dann noch. Und du, Lea?
1: Ja, ich glaube, es kann natürlich niemand alle Spiele von dieser WM schauen. Wenn 44 Mannschaften mitspielen, dann sind das auch einfach insane viele Spiele.
2: Und mitten in der Nacht muss man ja auch.

0: sozusagen. Ne?
1: Um 3 Uhr nachts ja. werde ich sicher keine Spiele schauen.
2: Ich weiß auch, sorry, ganz kurz, ich weiß auch irgendwie so 2 Typen, die haben mal irgendwie 3 Tage alle Spiele geschaut und die sind, ich glaube, die sind tödlich dadurch verunglückt, durch Schlafmangel. Oder denen ging es auf jeden Fall richtig, richtig schlecht. Ja.
1: Na gut, okay.
2: Schon lange her, also versucht's nicht.
1: Passt also auf euch auf. In der Community, die sind sehr, sehr, sehr gemischt, die Antwortmöglichkeiten, also die Verteilung der Antworten. So knapp 40% schauen's und 40% boykottieren's und 20% haben einfach kein Interesse, was ja auch fair okay. ist. Jetzt, die nächste Frage war, da konnte man auf so einem Schieberegler abstimmen, wie wichtig ist für euch die WM? Ich höre einfach mal schon mal raus aus euren vorherigen Antworten, dass sie euch wahrscheinlich eher nur so mittelmäßig wichtig ist, bis gar nicht. Also Leo, du meintest, du schaust wahrscheinlich eh fast nichts.
2: Ja, so bei 1%
1: wichtig. Bei 1%. Ich würde jetzt mal raten, für dich, Lydia, 40%.
0: Ja, schon. Also ich finde schon, Weltmeisterschaften sind schon was Schönes.
1: Mhm.
0: Fußball, Basketball, eigentlich alles. Oder auch Olympia. Aber das muss schon dann, die politische Lage spielt ja natürlich dann auch immer eine Rolle. Aber dann ist halt so die Frage, ja, bringt man die dann mit rein in den Sport oder lässt man die draußen? Ja, aber schon, Weltmeisterschaften sind schon was Schönes. Aber Fußball ist eher nicht so ganz meins.
1: Ja, die Community ist da ein bisschen bei euch. Ich würde sagen, der Regler steht so bei 20%.
2: Oh, so weit unten.
1: Sehr weit unten. Und dann haben wir noch eine offene Frage. Für welches Land ihr denn tippt, welches Weltmeister wird? Habt ihr einen Guess?
0: England.
1: Mhm.
2: Weil Mexiko gestern so gut gestartet hat. Mexiko.
1: Stark. Wenn Mexiko nicht. Weltmeister wird, dann vergesse ich mich, glaube ich. Das ist ja so unrealistisch. Aber guter Tipp. Dann ist wirklich das. Vielleicht wäre das auch einfach richtig geil.
2: Oder?
1: Das wäre übelst witzig. Das wäre
2: auch toll. Oh, Trump würde sich so durch die Decke gehen oder im Boden versinken. Weil er würde das bestimmt als. Okay. Aber ja, er wäre nicht beglückt. Ich würde es ihm gönnen.
1: Wir haben auf jeden Fall einen Tipp hier. Frankreich macht das Rennen.
0: Die sind auch gut.
1: Ich würde jetzt einfach mal Deutschland ins Rennen schicken.
2: Ja.
1: Ich war jetzt lange Zeit wirklich nicht begeistert von der Nationalmannschaft, aber gerade bin ich es wieder. Deswegen gehen wir jetzt einfach mal all the way und werden vielleicht ja Weltmeister sogar, wer weiß. Naja gut, danke auf jeden Fall an alle, die mitgemacht haben da draußen. Lydia, du hattest noch einen Song rausgesucht, der vielleicht ein bisschen für Stimmung sorgt auch.
0: Ja.
1: Da würde ich sagen, hören wir doch jetzt mal rein.
0: Der heißt Enjoy the Show von Henry. Wir hören mal rein.

Als nächstes haben wir wieder eine Neuvorstellung für euch. Und das ist keine andere als Cotton von Vince Staples von seinem neuen Album Crybaby. Vince Staples kommt aus den USA und es ist ein klassischer Rap-Künstler. Oder vielleicht auch nicht, wir werden es gleich hören. Er rappt alleine und er ist Teil eines Hip-Hop-Trios namens Cutthroat Boys mit zwei anderen Fellows. Und oh mein Gott, er hat auch schon mit Billie Eilish kollaboriert in 2017. Das ist sehr cool. Das war eine sehr andere Billie Eilish, aber trotzdem sehr, sehr cool. Außerdem war er beteiligt bei dem Film Spider-Man und hat da mit den Song... hat dort mitgearbeitet. Das heißt, er hat schon ein paar Dinge geschafft. Und jetzt ist er im Campus Radio Jena. Wir freuen uns sehr und werden gleich mal reinhören. Cotton von Vince Staples.

0: Wir haben es 11 Uhr, 10.30 Uhr, Zeit für das Wetter.
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2: Ja, wenn ihr einmal aus dem Fenster schaut, ist es nicht das schönste Wetter, was man sich erhofft im Juni. Es sind 14 Grad, sagt die Klimastation in Jena. Das finde ich, da geht noch was. Heute werden es aber nur noch ein paar Grad mehr, denn es werden bis zu 17 Grad, nachts entspannte 15, 16 Grad und es soll weiter regnen. Wir haben eine hohe Regenwahrscheinlichkeit, das heißt, packt die Regenjacke ein und einen Regenschirm oder vielleicht geht ihr sogar gerade gar nicht erst raus. Es gibt aber abends eine kleine Regenpause, so viel soll gesagt sein. Ja. Und jetzt machen wir mit fröhlicheren Dingen weiter.
0: Ja, was ihr heute alles so machen könnt, erfahrt ihr jetzt bei den Aussichten.
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3: Ja, ihr könnt die Regenpause direkt nutzen und einfach heute Abend mal kurz rausgehen, während es nicht regnet. Nämlich könnt ihr zum Nachtflohmarkt gehen. Stöbern, schlemmen und Schätze finden, das ist hier das Motto. Für in Emils Ecke in der Emil-Wölk-Straße wird eingeladen zum Flohmarkt. Egal ob Schnäppchenjäger oder Nachtschwärmer, alle sind eingeladen und es ist sogar für das leibliche Wohl gesorgt. Es erwarten euch nämlich Snacks und Getränke. Emils Ecke, Emil-Wölk-Straße, 18 Uhr geht's los, bis 21 Uhr geht's circa. Nachtflohmarkt, also auch ein auslegbarer Term, kostenlos auf jeden Fall. Also schaut gerne da vorbei und wenn ihr circa 18 bis 21 Jahre alt, nicht 18, aber so 14 bis 21 Jahre alt seid, dann könnt ihr direkt nach dem Flohmarkt weiter ins Kassa ziehen. Da findet nämlich heute Abend eine Party statt für junge Menschen. Es gibt DJs, mehrere, die auch schon länger im Business unterwegs sind. Musikalisch bewegt sich so zwischen Hip-Hop, Trap, R&B, Afro, aber auch ein bisschen 2000er. Und ansonsten, glaube ich, ist vielleicht Party ein bisschen selbsterklärend. Heute Abend im Kassa, 20 Uhr geht's los bis um 1. An der Abendkasse kostet der Eintritt 8 Euro, ansonsten im Vorverkauf kommt ihr noch für 6 rein. Und wenn ihr leider zu alt seid für die Jugendparty im Kassa, dann könntet ihr euch heute auch klassische Musik anhören, nämlich findet im Volkshaus ein Frühlingskonzert statt. Da singt ein Knabenchor und ein anderer Musikchor. Klingt auch ganz süß. Also ich glaube, wenn ihr da euch ein bisschen berieseln lassen wollt mit schöner Musik und einfach ein bisschen ein Konzert anhören, dann schaut heute Abend im Volkshaus gerne vorbei. Einlass ist um 18.30 Uhr. Um 18.45 Uhr gibt es eine Einführung. Und um 19.30 Uhr geht dann das Programm los. Studis kommen ab 8 Euro ermäßigt rein. Ansonsten für Vollzahler ist es ein bisschen teurer. Ich glaube 20 bis 30 Euro. Und es gilt natürlich, egal was ihr tut oder lasst, das Campus Radio Jena wünscht euch viel Spaß dabei.
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3: Ja. Können wir gute Sachen heute machen, glaube ich. Für jede Altersgruppe auch was dabei. Finde ich ganz cool.
2: Das denke ich auch. Vor allem das Konzert, das ist so ein toller Kontrast zu der Jugendparty. So Gustav Mahler, klassisches, sinfonischer Liederzyklus.
0: Was habt ihr denn heute so vor?
3: Weiß ich gar nicht so genau. Vielleicht gehe ich heute Abend ins Konzert. Mal gucken.
2: Ja, das wäre doch was. Ich bin zu einem Cocktailabend verabredet. Drinnen, wohl bemerkt. Der Regen, ja. Mit Freunden. Da freue ich mich schon drauf. Und hast du etwas vor?
0: Uni. Oh. Also ich habe heute eine Vorlesung und dann werde ich noch ein bisschen Uni machen müssen. Vor allem das Wochenende. Da bin ich ein bisschen verplant.
3: Lydia, Uni machen klingt ungefähr genauso trist wie das Wetter da draußen. Vielleicht musst du noch was Cooles machen heute.
0: Ich muss noch was Cooles machen. Ja, ich schaue meine Serien weiter.
3: Das ist cool.
0: Netflix.
3: Ja, guck mal.
0: Und chill.
2: Ja. Heute ist der Tag dafür.
3: Einfach ein bisschen aufs Sofa kuscheln und nicht Uni machen. Naja, doch, mach bitte Uni. Ich will dich da nicht in irgendwas reinreden.
0: Ich habe Abgaben die nächsten Wochen. Sonntag, nächste Woche. Also ich habe Abgaben.
3: Na gut.
0: Ich muss schon ein bisschen was machen.
3: Na gut, wir müssen heute noch ein bisschen Uni machen. Wir müssen auch noch ein bisschen gute Musik machen. Deswegen machen wir jetzt weiter mit Zieh von Van Holzen.

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1: Ja, wir nehmen euch doch jetzt noch ein bisschen mit, was ihr heute am Wochenende, was ihr morgen und übermorgen am Wochenende so Schönes in Jena tun und lassen könnt. Lydia, möchtest du mal anfangen?
2: Ja, ich kann anfangen am Samstag, die Contra und CSD Queere Lesebühne. Wie schon letztes Jahr ist die Contra Lesebühne mit einer queeren Ausgabe in Kooperation mit dem CSD dabei. Calypso und Michelle begleiten euch durch den Abend und bieten jungen, queeren KünstlerInnen auf ihrer Bühne Raum, um ihre Texte zu lesen. Und im Anschluss findet ein Open Mic statt. Kann man auch spontan seine Texte teilen. Das Ganze ist am Samstag von 19 bis 22 Uhr im Spaceman. Das ist am Johannesplatz. Der Eintritt ist frei.
3: Sehr cool. Genau, das ist der Samstag und am Sonntag gibt es in Jena die alljährliche Pflanzen-Raritätenbörse. Da kommen ganz, ganz viele AusstellerInnen und bieten seltene und außergewöhnliche Pflanzen zum Kauf an. Und ihr könnt euch dann aussuchen, ob ihr Kakteen, Sukkulenten, Orchideen, fleischfressende Pflanzen, also wirklich, es gibt alles. Heilgewürzpflanzen, Wasserpflanzen, Baumschulpflanzen, man kann das nicht alles aufzählen, könnt ihr euch ergattern. Genau, der Einlass ist ab 10 Uhr am Haupteingang des Botanischen Gartens. Es gilt der übliche Eintrittspreis zum Botanischen Garten Jena. Das heißt, mit der Tosca kommt ihr da kostenlos rein. Der normale Preis ist 5 Euro und ermäßigt sind es 3 Euro. Und ihr könnt den ganzen Sonntag stöbern von 10 bis 17 Uhr, wie gesagt, im Botanischen Garten.
1: Und dann haben wir zum Schluss noch eine Wanderung auf dem Programm. Wie ihr euch vielleicht schon gedacht habt, als Lydia die queere Lesebühne vorgelesen habt. Es ist aktuell Pride Month und nächste Woche steht auch der CSD vor der Tür. Deswegen findet dazu gerade viel Rahmenprogramm statt. Unter anderem lädt der CSD Jena am Sonntag die queere Community auf eine Wanderung ein. Wer also Lust auf Bewegung hat und gute Gespräche an der frischen Luft, der kann sehr gerne da dabei sein. Die Strecke ist circa 12 bis 15 Kilometer lang und wichtig sind daher festes Schuhwerk und eine gewisse Trittsicherheit. Vielleicht auch ein bisschen irgendwie Sonnen- oder Regenschutz, je nach Wetter. Die Wanderung beginnt um 11 Uhr am Jahnplatz und am Sonntag, wie gesagt, am Sonntag um 11. Ihr könnt einfach vorbeikommen, gerne, wenn ihr darauf Lust habt. Und zum Abschluss endet die Wanderung auch zentrumsnah. Das heißt, wer möchte, kann anschließend den Tag noch bei einem Getränk gemeinsam in entspannter Runde ausklingen lassen. Das sind also unsere Tipps für euch am Wochenende. Und es gilt natürlich, egal was ihr vorhabt am Wochenende, das Campus Radio Jena wünscht euch dabei ganz viel Spaß.
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3: Ja. Ja. Ja, das sind so coole Tipps. Ich liebe die. Ich bin gerade drauf und dran, zu der Wanderung zu gehen. Ich habe eher das Gefühl, ich war in letzter Zeit viel zu wenig draußen, in der Natur, im Grün. Doch, ich war gestern Abend, habe ich einen Spaziergang im Para gemacht. Aber auch das hat sich wirklich mal wieder sehr besonders angefühlt. Ich habe Lust auf Wandern.
2: Ich glaube, ich habe nicht die passenden Schuhe. Ich habe kein gutes Schuhwerk. Aber ich habe auch was vor am Wochenende.
3: Okay, außer Uni.
2: Außer Uni, ja. Ich gehe am Sonntag ins Theater in Weimar. Faust und Helene.
1: Oh, davon habe ich gelesen, ja.
2: Ja, mal sehen, wie es wird. Es gab viele Warnungen, also viele Triggerwarnungen.
3: Oh, okay.
2: Mit Kunstblut und, ja.
3: Spannend. Dramatisch.
2: Ja, und am Samstag gehe ich ins Kino zum Live-Viewing von BTS.
1: Oh.
3: Oha.
2: Ja.
1: Verrückt. Also Lydia haut hier jetzt noch ein paar Tipps raus. Ihr seht, ihr könnt mega viele Sachen machen am Wochenende. Und werdet dabei bestimmt eine gute Zeit haben.
2: Ja. Ich bin dabei. Wenn ihr mich seht, könnt ihr gerne winken.
1: Wir wollen jetzt nochmal die letzten verbliebenen Minütchen nutzen und ein bisschen Musik spielen, würde ich doch vorschlagen.
2: Ja, mit Keiner von euch von Absilon.

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1: 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Keine Ahnung, wir sind so kalt zueinander geworden.
2: Tor, keiner von euch war das. Und wir haben noch einen letzten neuen Song im Programm für euch. Der heißt Hi und kommt von der fünfköpfigen Indie-Rock-Band Pom. Die kommen aus Amsterdam und haben letztens ihr Album veröffentlicht. Enlightened heißt es. Enlightened Baby sogar. Sie sind mit diesem Album dieses Jahr noch auf Clubtour in den Niederlanden. Und das ist schon ihr zweites Album. Ihr erstes Album ging auch ziemlich durch die Decke vor ein paar Jahren. Seit 2020 machen sie zusammen Musik und wir hören einfach mal rein. Pom mit ihrem neuen Track Hi, neu für euch im Campusradio. Und vorher sagen wir noch kurz Tschüss.
3: Ja, tschüss Leute. Es war schön mit euch.
4: Ja, wir sagen Tschüss und Pom sagt Hi. Das passt ja doch ganz
3: die
4: gut.
3: Die drei L's verabschieden sich für heute.
4: Ja.
2: Na dann, hauen wir den Song rein.

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5: Ich koche eigentlich vegan und vegetarisch. Vor allem, ich bin selber vegan und kann gar nicht anders kochen, weil ich es dann auch nicht mal probieren kann. Und so ein Frühstück gibt es dann eben Wurst und alles, weil ich damit kein Problem habe, da eine schöne Platte zu machen. Und dann war Blixer Bargeld vor kurzem da. Da habe ich mit meinem guten Freund Mario zusammen gekocht. Da wurde sich explizit Fleisch gewünscht. Dann hat der Rinderbäckchen gemacht. Das kam bei Blixer Bargeld wirklich wahnsinnig gut an. Oh, it got cheeks.
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1: Ihr hört den Nerdtalk bei Radio Lotte und beim OKJ. Beim OKJ um 16 Uhr am Mittwoch und bei Radio Lotte weiterhin um 15 Uhr am Freitag alle zwei Wochen. Und dabei sind heute Dennis.
10: Hi.
1: Und Richard.
11: Hi.
1: Und Jule. Und wir zeigen euch heute tolle Sachen, die wir entdeckt haben und gerade gerne hören. Denn wir sind qualifiziert und ausgebildet dadurch, dass wir guten Musikgeschmack haben.
10: Und von mir geschliffen.
1: Von dir geschliffen, ja. Ohne dich wären wir nichts.
10: Überhaupt nichts.
1: Gut. Dann schauen wir, was ich jetzt mit den Kenntnissen, die du mir beigebracht hast, aus den E-Mails rausgesucht habe und du auch. Und gucken, ob ich da noch was aus meiner Jugend an dich weitergegeben habe.
10: Ja, jetzt bin ich dran, von euch zu lernen, weil ich habe alles gegeben.
1: Ja.
11: Ich bin dir unendlich dankbar, Dennis.
10: Da nicht für.
1: Kein Hoch auf Dennis.

0: Oh Mann, so viele neue Mails und ich muss die alle alleine lesen und diese Musik ganz alleine für mich hören.
1: Nicht verzagen, du kannst uns doch fragen.
0: Der Radiolotte Nerd Talk mit der Musikredaktion offenbart euch das E-Mail-Postfach der Musikredaktion.
2: Also ihr werdet mich vielleicht hassen, aber ich
3: Hass. Ich bin der Hass.
2: Ich wusste nicht, wer Lee Perry ist, okay? Was sagst du dazu, Dennis? Weißt du überhaupt?
3: Oh mein Gott, Lee Perry. Doch, Lee Perry, Scratch Lee Perry oder irgendwie so ein Reggaeton-Reggae-Typ.
2: Genau, uralt. Eine Dub-Ikone, wie die Taz hier titelt.
3: Aber kein alter weißer Mann.
2: Nee, und er lebt auch nicht mehr. Die Taz hat einen besseren Artikel geschrieben als die Promo-Mail es war. Deswegen werde ich jetzt aus der Taz zitieren oder meine Quelle nehmen. Das war nämlich ein Musiker, der auch schon 2021 verstorben ist im hohen Alter. Und er hat aber noch kurz vorher mit dem Duo Mouse on Mars ein Album aufgenommen. Und die sind aus Berlin. Deswegen haben wir ja auch irgendwie dann Bezug zu Deutschland wieder. Und dieses Album heißt Spatial No Problem. Das kam jetzt am Freitag raus, also am 6. Und das ist so ein bisschen krautig dann noch mit rein. Also es ist ein sehr krasser Mix. Und ich fand den ersten Song davon gut. Den Rest war ich noch nicht so bereit für, glaube ich. Aber Rock Curry kann man sich mal anhören und das machen wir jetzt. 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

0: Rock Curry von Lee Scratch Perry und Maus on Mars. Meinungen.
1: Cool.
2: Ich fand's nicht cool.
0: Echt?
2: Nee, ich wollte jetzt einfach nur was dagegen sagen. War okay, aber ist überhaupt nicht so meine Mucke. Das war so, ach, ich weiß auch nicht. Das ist, nee, fehlt mir dann so ein bisschen die Melodie.
0: Ja, das verstehe ich. Das war bei den anderen Liedern aber noch mehr.
2: Deswegen ja, ich habe das Promo auch gehabt und so. ist auch nicht in den Ordner einspielen reingekommen.
0: Ja, ich werde es auch, glaube ich, nicht einspielen.
2: Nee. Allerdings, wenn es in einem Ordner drin ist, ist es dabei. So sind die Spielregeln.
1: So ist es.
0: So also, viel Respekt kriege ich hier.
2: Yes, Respekt.
0: Aww.
2: Und Liebe.
0: Aww. Ihr Süßmäuse, was wolltest du denn jetzt sagen, Richard?
1: Ja,
2: komm, Richard, sag doch mal was.
1: Ich
2: du musst doch eine Meinung haben.
1: Ich mag das, ich muss mal nicht zu allem eine Meinung haben. Jetzt wieder.
0: Doch.
1: Ich mag so graue Rock manchmal auch ganz gerne, aber so das, es gibt ja auch von Gorillas so Stücke, die so mäßig so ein bisschen so sind. Das hat mich so ein bisschen daran erinnert. Aber es gibt irgendwie, ich dachte, das ist jetzt so geiler Dub-Kram. Aber weiß ich habe auch Scratch Perry auch noch nicht so gehört. Vielleicht muss man die alten Sachen hören.
2: Aber der Vergleich mit den Gorillas ist gut. Das stimmt nämlich. Also so. es gibt nämlich immer so ein paar Gorillas-Songs, wo man immer denkt, erschließen sich mir nicht wirklich. So. Und das ist so ein ähnlicher, so irgendwie so. Aber das ist mein persönliches Problem wahrscheinlich. Und auch bei Kraut. Es gibt wirklich sehr geilen Kraut. Gerade mit Speck angebraten. Super gut. Nein, es gibt wirklich schönen Kraut, aber es gibt auch so anstrengenden Kraut. Das ist so ein bisschen auch wie bei Shoegazing. Da gibt es ein wirklich super schönes Shoegazing und dann gibt es auch so wenn es in Richtung My Bloody Valentine geht, dann wird es so anstrengend.
0: Je nachdem, was die Leute für Schuhe anhaben.
2: Die gucken ja nur auf ihre Pedals. Egal.
0: Ja. Ja, so viel dazu.
2: Nerd Talk.
0: Ja, Dennis, was gibt's denn als nächstes?
2: Hey, ich habe einen Saxophonist dabei.
0: Ja, ich habe schon reingehört und dachte so, hä, da ist ein Saxophon drin. Also.
2: Ja, und der Typ, der das macht, ist sogar richtig ausgebildeter Saxophonist. Und ich habe den Namen noch nie gehört. Ich habe ihn auch schon wieder vergessen.
0: MXD, Donnie McCaslin und Limp Lifter sind da dabei.
2: Ja, und er heißt doch anders. Er ist doch Mac Bla irgendwas. Ich hab's doch hier irgendwo.
0: Donnie
2: McCaslin Dale.
0: Aber das steht da nicht.
2: McCaslin Dale.
0: Okay.
2: Und das ist nämlich, aber das wisst ihr schon, das ist der David Bowie Bandchef.
0: Ach so.
2: Von der Blackstar.
0: Aha.
2: Ich wusste es auch nicht.
1: Oder Produzent oder?
2: Hab's vor 5 Minuten gelesen.
0: Okay. Ah ja, ich sehe es auch gerade.
2: Das Duo McCaslin Dale besteht aus dem renommierten Saxophonisten Donnie McCaslin, dreifacher Grammy. Grammy-nominierter Bandleader auf Blackstar von David Bowie und dem kanadischen Singer-Songwriter und Produzenten Ryan Dale.
0: Cool.
2: Na, und das Problem und den Song, den wir jetzt hören, der ist ein bisschen kultivierter, aber da sind auch ganz schräge Sachen drauf und auch Sachen, die mir auch dann genau von meiner Saxophonphobie her nicht gefallen. Aber der war irgendwie, ich sag mal, die sind aber Sachen, die sind auch in irgendeiner Form spannend.
0: Aha.
2: Ich kann mir vorstellen, was ich spannend finde, findet dann der Nächste ganz grauenvoll. Aber ist ja auch mein Vorschlag.
0: Exakt. Und den hören wir jetzt. Der Song heißt Astrid.
2: Genau.

0: Astrid von MXD, Donnie McCaslin und Limp Lifter.
1: Stark, wa?
0: Ja.
1: Ja, wir haben natürlich während des Songs auch schon ein bisschen geredet. Und ich finde, das hat aber schon so ein bisschen Bowie-Vibes. Bowie-Vibes.
0: Bowie-Vibes.
2: Bowie-Vibes.
1: Ich finde, dahingehend, weil Bowie auch irgendwie gegen Ende, es war immer so was Schräges mit eingebaut. Bloß keinen Hit machen, bloß nichts Melodiöses, immer irgendwie so ein bisschen leicht schräg. Und das ist hier auch so. Das Saxophon-Solo hat mich dann auch ein bisschen genervt, aber ich finde es trotzdem irgendwie nicht unspannend, das Album. Das ist so, das kam so aus der Kalten und muss man sich mal reinziehen und ja. Heißt das eigentlich M mal D oder MXD?
0: Ich glaube einfach ein X.
1: Oder ein X kann ja auch ein Mal sein.
2: MMD, Mordtypisch.
1: Mordtypisch.
2: Oh mein Gott. Ja, es hat mir so ein bisschen an Kula Shaker. Wer kennt noch Kula Shaker?
1: Hier?
2: Ja.
1: Ich melde mich.
0: Ich nicht.
2: So dieses so psychedelic, aber so in so einer schrägen Version, nicht so rockig. Aber was? War auch so ein bisschen Crossover.
1: Schon so ein bisschen psychedelisch.
0: Psychedelic Rock.
2: Psychedelic Crossover, ja. Ja, war...
1: Obwohl Kula Shaker, die waren ja auch mal ein bisschen so oriental mit...
2: Oriental, psychedelic, ja.
1: Yes.
2: Ein bisschen. Ja, so irgendwie so, hat mich so ein bisschen an die Stimme ein bisschen so dran erinnert. Ganz leicht.
1: Haben wir noch ein Promo?
0: Ja, ich habe noch einen, der ist auch ein bisschen experimenteller. Haben wir heute nur dieses Mal nehme ich nur ganz ruhige, schöne Indie-Songs.
1: Wir können auch gerne ein Thema vorgeben und sagen, wir machen heute nur Ohrenschmeichler.
0: Nee, das ist doch doof. ich habe noch einen Song von Aqua oder... Ach so, das soll wahrscheinlich wie Aqua sich anhören. Nee,
1: Aqua kenne ich. I'm a Barbie girl.
0: Nein.
1: In a perfect world.
0: Nein, die sind aus Köln und die gibt es erst seit 2018. Und die haben nicht mal auf ihrer eigenen Webseite geschrieben, wie sie heißen. Das ist auf jeden Fall ein Mann und eine Frau.
1: Die wollen richtig bekannt werden.
0: Die sind angeblich auch schon in Kanada sehr bekannt. Und die haben für Japanese House Support gemacht. Das finde ich auch cool, weil Japanese House mag ich.
1: Und in Papua Neuguinea sind die bestimmt auch schon sehr bekannt.
0: Beim Reeperbahn Festival sind sie schon aufgetreten. Und haben jetzt ihr drittes Album, also bringen sie im Herbst

raus, kurz vergessen, was Herbst heißt, ist. Herbst. Und das heißt Now and Nothing, ganz kreativ. Und wir haben jetzt die dritte Single davon, die heißt Flood My Eyes und die kam am 29. Mai raus und da hören wir einfach mal rein.

0: Aqua mit Flood in My Eyes. Und ich habe jetzt rausgefunden, wie heißen Patrick Braun und Caroline Prinz Holtorf. Sehr adliger Name. Und die treten auch auf in Berlin am 26. Juni.
1: Oh, da müssen wir hin, oder?
2: Und nach London.
0: Nach London.
1: Oder nach London.
0: Musikausflug nach London. Für fünf Monate.
1: Sollte drin sein.
0: Sollte drin sein, finde ich auch.
1: Damit wir die neuen geilen Trends schon jetzt abfassen können.
0: Finde ich schon, ja. Mhm. Obwohl seit Brexit ist immer ein bisschen schwierig. Mhm. Naja. Ja, fand ich da jetzt nicht so gut. Ich fand es auch nicht so gut. Aber.
1: Ach, ne, es ging. Also eigentlich ist es eher so Prog-Rock.
0: Ja, ich glaube, wenn man das jetzt so auf dem Album dann hört, ist das schon geiler.
1: Und ich bin der Meinung, das ist so eine Band, die Potenzial hat. So dritte, vierte Album dann, wenn die so richtig verfrickelt sind, Album. Richtig. Fünfte, sechste Album. Wenn die dann so richtig eingespielt sind und Spielfreude entwickeln. Kann ich mir schon gut vorstellen.
0: Ja. Nee, ich fand's nicht schlecht. Ich fand's schön. Ich fand's, kann man so hören, wenn es so nieselt und man so drin sitzt und so denkt, nee, jetzt gehe ich nicht raus. Aber gleichzeitig auch irgendwie sein Leben hinterfragt. Was für Pauline auch. Sorry. Liebe aber Grüße. Liebe
2: Grüße an der Stelle.
1: Unbedingt. Ja. Das beste jetzt. Chefredakteuse hier.
0: Hey, das bist du.
1: Ach so. Gleich noch vor mir.
0: Naja. Jetzt hören wir. Ach so, von der Redaktion generell. Ich dachte jetzt von der Musikredaktion.
1: Nein, von der Generation. Generation.
2: Generation
1: Redaktion. Ja. Mann, Mann, Mann.
0: Ja.
1: Die Pommgranate. Ballert gerade.
0: Dennis trinkt eine Mate mit Pommgranate, also Granatapfel.
1: Ui.
0: Und das haut ihn um. Deswegen sind wir heute, glaube ich, alle ein bisschen.
1: Kichrig.
2: Heißt Tellmannschweiß ist ja. Rote Himbeerlimone.
1: Na, generell so die Fassbrause von früher.
2: Weil ich dachte mal, weil das rot ist. Hatte ich,
0: du hast gerade Werbung?
2: Nee, ich habe mir heute. Nee, das ist ein allgemeiner Begriff. Weil ich habe nämlich heute so eine Weltmeisterbrause geholt, dachte so, hä? Ist ja auch Tellmannschweiß, aber ist ja grün.
0: Ich habe diese heute getrunken.
2: Die ist farblos.
0: Nee, ich habe da Wasser drin. Ach so. In der
1: Flasche. Riecherschweiß.
2: Scheiß, genau.
0: So. Okay, wir kommen zu unserem
1: Kernthema. Kommen wir doch zum Kernthema zurück.
0: Akuten Obsession.
3: Akute Obsession. Oder wie man im Englischen sagen würde, Acute Obsession.
0: Hier geht es natürlich auch darum, was wir gerade gerne hören, was wir gerade entdeckt haben oder was wir wiederentdeckt haben. Und der Richard, weil der jetzt ja noch nichts präsentieren durfte, fängt an.
2: Genau.
1: Der kichert.
2: Ja, ich habe ein Lied der Band Love A mit. Die anderen bin ich noch in Jena, durchs wunderschöne Jena gelaufen und habe das Poster gesehen, dachte so, All of A spielen ja bald in Jena, habe ich lange nicht mehr gehört. Ist so eine Post-Punk-Band aus Deutschland, so ein bisschen so wie Turbostadt oder so. So oder Class E, aber ein bisschen Indie-mäßiger. Oder Messer, so, aber auch ein bisschen trauriger als Messer. Und die spielen zusammen am 19. Juni mit Frachter, unsere Lokal.
1: Yes, fragt unsere Punk-Local-Heroes.
2: Ja, Lokal-Matadore. Und dann auch noch die Riot Girl-Band We Hate You, Please Die aus Frankreich.
0: Das hört sich gut an.
2: Geladener Riot Girl, Garage Punk. Ja, also ein Triple-Feature. Und Love A spielen da auch. Und ja, ist sehr geile Post-Punk-Musik. Manchmal auch ein bisschen anstrengend, die Stimme von dem Sänger, aber. Viele Songs auch sehr geil. Ja. Und der Song, den ich mitgebracht habe, heißt Die Anderen und ist auch schon ein älteres Stück. Ja. Genau, von welchem Album? Nichts ist neu aus dem Jahre 2017. Ja. Und ich würde euch empfehlen, dahin zu gehen.
0: Dann hören wir mal rein in Die Anderen von Love A.

0: Die anderen von Love, ey. Hier im Nordhork. Im OKJ. Und auch die Lotte.
1: Yay, Jena, yeah. Weimar, Jena, Weimar.
2: Yay, yay, yay.
0: Dennis.
2: Ich kann verstehen, dass du den Sänger manchmal nervig findest. Der ist wirklich.
1: Ich auch.
2: So, in manchen Stimmlagen ist er komisch.
1: Aber ja, sonst könnte er das nicht rüberbringen, was er rüberbringt.
0: Ja, den Schmerz.
2: Und er ist halt Kin Morrissey, ne?
0: Nein.
2: Nein, ist er nicht.
1: Gott sei Dank.
0: Ja.
2: Ich kenne noch einen, der nicht Morrissey ist. David Eugene Edwards. ist, kennt ihr den?
1: Nee.
2: Mal so gefragt?
1: Nee.
2: Ist wirklich ein super spannender Typ. Ich habe, glaube ich, auch schon mindestens zwei Tonspuren zu ihm gemacht. Und zwar erster Sänger von 16 Horsepower und von Wolfenhand. Und jetzt mittlerweile macht er alleine. Ziemlich verbissener Typ, so ein Prediger, auch sehr religiös, aber macht halt immer diesen Dark Country Kram. Und 16 Horsepower ist eine Band, die für sich selber steht. Da ist noch nie jemand rangekommen aus dieser Richtung. Und jetzt hat er eine neue Platte rausgebracht, wo ich jetzt natürlich nicht weiß, wie die heißt.
1: Mercurial Silence.
2: Genau, gut, dass ich die Jule habe.
1: Am 22. Mai veröffentlicht.
2: Genau, genau. Und er ist auch, glaube ich, auf Tour. Ich habe ihn auch schon live gesehen. Ich habe nur leider ein Konzert erlebt, wo er so ein bisschen diese, naja, da wollte ich das wissen, so Soundwall-mäßig. Also es war wirklich anstrengendes Konzert. Es ging 2 Stunden und man hat immer gehofft, jetzt kommt endlich mal so ein ruhiger Country-Ding. Kam nicht. Der hat wirklich 2 Stunden durchgepowert. War echt anstrengend. Und jetzt aber eine ruhigere Platte und da bezieht er sich wieder ein bisschen so auf seine Country-Roots. Hat aber auch viel Elektronik mit dabei. Das ist sehr, sehr spannend. Und ja, ist aber immer noch der verkniffene Prediger. Das ist wirklich Prediger. Er sitzt auf der Bühne, hat so ein Bandonium und erzählt dir, dass du an Gott glauben sollst. Und wenn du es nicht machst,
1: dann kommst du in die Hölle.
2: Genau. Aber vorher brätst du noch irgendwo. Er ist wirklich, ich weiß nicht, ob er privat ein cooler Typ ist, aber musikalisch eine richtige Institution für Leute, die das mögen.
1: Dann hören wir jetzt Flagstaff von David Eugene Edwards.
2: Yes.

0: David Eugene Edwards mit Flagstaff. Habe ich nicht so erwartet, wie es war.
1: Aber war jetzt nicht schlecht, ne?
0: Ja.
1: Ja, okay.
0: War mir ein bisschen zu absichtlich dunkel, weißt du?
1: Na, der ist so. Das ist wirklich, das ist nicht Absicht. Der ist wirklich so. Also wenn du seine Diskografie hörst, das ist genau das, diese Stimmung, die er immer dabei hat. Also wie gesagt, er ist auf der Bühne wirklich, sitzt immer da und ist sehr ernst. Das ist nicht so, hihi, jetzt kommt mal ein fröhlicher Song, sondern ich hau euch den nächsten Song in die Fresse, ihr Assis. Ja, okay, das war jetzt rein interpretiert, aber er ist wirklich schon immer sehr, sehr bei der Sache, weil er wirklich eine Mission hat.
0: Imagine, er sitzt einfach da und sagt das auf einmal auf Deutsch.
1: Was?
0: Ich hau euch das jetzt in die Fresse.
1: Oder auf Polnisch oder wo er gerade ist. Wie gesagt, er ist gerade auf Tour. Ich weiß gar nicht, ob er gerade in Deutschland ist, aber das war so wirklich so über Polen, Tschechien und so. Und
0: das können wir doch mal nach.
1: Wir haben ja hier alle Möglichkeiten.
0: Nicht? Ach, hier. Ja, der ist in Hamburg. Im November ist der in Deutschland. In Hamburg.
1: In Hamburg.
0: Berlin, in Dresden.
1: Oh,
0: das
1: wo
0: ist
1: denn?
0: Ja auch nicht oft.
1: Wo denn?
0: Keine Ahnung. Im
1: Schlachthof?
0: Beatpol.
1: Ach, im Beatpol.
2: Aha. Oh, das ist ein cooler.
1: Oh, ah, oh. Beatpol. Wow.
2: Grüße nach Dresden.
1: Na, absolut.
0: Ja. Ja, der kommt ja überall hin.
1: Ja. Ein Weltenbürger.
0: So, der nächste Song, den ich mitgebracht habe, der ist
1: was
0: von...
1: Was Japanisches hoffentlich.
0: Nee, der ist von Rosa Walton, von der hatte ich auch schon mal eine Single gespielt, als sie gesagt hat, okay, ich mache jetzt auch ein Album, das ist nämlich eine Hälfte von Let's Eat Grandma, die ja aus Rosa Walton und Jenny Hollingworth bestanden. Ich glaube, die würden auch nochmal was zusammen machen, bestimmt. Letztes Album kam ja von denen 2022 raus. Und dann hat Rosa Walton mit bei Cyberpunk, glaube ich, irgendwie einen Song gemacht. Und Jenny hat dann als Jenny on Holiday oder Jenny Holiday, habe ich schon mehr vergessen, ein Album letztes Jahr gemacht, weil ich auch sehr schön finde, ja, Jenny on Holiday. Und das ist ein bisschen ruhiger und Rosa ist so ein bisschen in so eine The Cure-ige Richtung gegangen, aber nicht mit diesem dunklen Post-Punkigen, sondern so, ich bin in Großbritannien. Und das hört man in diesem Album sehr, sehr gut. Und ich finde das sehr schön, ich finde das sehr atmosphärisch. Manchmal muss man sich an Sachen gewöhnen, neu öfter hören, damit man so diese Melodien richtig mitkriegt. Ich liebe das Albumcover, da hängt sie an einer Ampel und hat eine grüne Hose an, die zu der Ampel passt. Und ja, ich höre dieses Album gerade immer mal, wenn ich zur Arbeit fahre oder zurück und kann das nur empfehlen. Das kam jetzt am 5. Juni raus. Und wir hören den Song Wave Machine.

0: Wave Machine von Rosa Walton von ihrem neuen Album Tell Me It's a Dream, wo auch ein Song drauf ist, das wollte ich eigentlich noch sagen, mit Jenny. Und ich finde immer krass, wie die mit 13 angefangen haben und den experimentellsten Shit gemacht haben, der irgendwie, wo jedes Lied irgendwie 10 Minuten ging oder so, dann mit Sophie zusammengearbeitet haben und dann ein bisschen in diese Hyperpop-Richtung gegangen sind, aber immer noch so experimentell und Indie waren. Und dann jetzt irgendwie so erwachsen sind und wirklich einfach machen, was sie wollen, aber es sich irgendwie trotzdem so wie was anhört, was es schon gab, aber auf so eine gute Weise. Finde ich. Ja. Jetzt kommt Dennis, wolltest du noch was sagen?
1: Nö, ich hätte jetzt noch ein bisschen Senf dazugegeben, aber total schöne Nummer. Bisschen zu lang. Also da hinten raus, das hätte ich ein bisschen gestraft, aber eigentlich nur so. Trotzdem sehr, sehr schön. Und natürlich auch ganz viele Assoziationen da, die auf einmal, die man so hat. Also wenn man dann, allein wenn ich schon an die Sundays denken muss, hat sich der Song schon gelohnt.
0: Und wir machen weiter mit was glaube ich, auch viele. Nee, ach so, du bist ja dran, Richard, sorry.
1: Richard ist dran.
0: Was machst du jetzt?
2: Wir bleiben irgendwo.
1: Was macht Richard?
2: Ich habe ein Lied mit von The 1975, auch aus UK. So eine Indie-Rock-Band und Indie-Pop-Band, höre ich eigentlich gar nicht so, aber die haben 2020 ein Album rausgebracht, das hieß Note on a Condition oder so.
0: Was? Notes on a Conditional Form.
2: Notes on a Conditional Form, genau. In einem Online-Lexikon steht, weil da sehr viele verschiedene Stile zusammenkommen, gegen die Beliebigkeit der jeweiligen Stile und der willkürlichen Zitation von Sounds arbeitet The 1975s an, indem sie ihre Songs mit hochwertiger Technik und Mikrofonie ästhetisch nuanciert gestalten.
1: Lame.
0: Und Matti Healy mit Hitlergrüßen auf der Bühne oder was er alles gemacht hat.
2: Ich weiß auch, nuanciert, machen sie da. Und ich habe den Song mitgebracht, weil ich finde gerade relativ viel so Two-Step und UK Garage. So eine Unterform von Breakbeats mit so einem Two-Step-Beat. Ihr hört es gleich, was das ist. Ich kann es jetzt auch nicht so gut beschreiben. Es ist nicht so ein Viervierteltakt, sondern so ein groovigerer, wie so Drum and Bass, aber anders.
1: So ein Two-Steppiger.
2: Two-Steppiger, ne? Mhm. Und die haben, weil die auch sehr große Fans von dieser Musikrichtung waren, die in Großbritannien sehr beliebt ist, haben sie diesem Song quasi diesem Stil so gewidmet. Der heißt Yeah, I Know. Und der kommt jetzt von The 1975.
1: Neun.
2: Viel Spaß.

0: die Synthesizer spielen ja noch ihre letzten Töne. Yeah, I know, von The 1975. Ja, Julia, du hast erzählt, dass sie so ein bisschen kontrovers sind. Das war mir nicht bewusst.
1: Ja, ist ja egal eigentlich. Also nicht alle davon, nur Matty Healy nimmt nur irgendwelche Drogen und macht dann Hitlergrüße auf der Bühne. Aber George Daniel, der hat das produziert und auch mitgeschrieben und komponiert mit Matty Healy und der ist mit Charlie XCX verheiratet. Fun Facts.
0: Ja.
2: Cool.
0: Also ja, Musik ist manchmal auch kontrovers.
1: Manchmal. Trotzdem noch sehr beliebte Band.
0: 2020 hatte er das wahrscheinlich noch nicht.
1: Das mit dem Hitlergruß nicht,
0: ja,
1: nee.
0: Ja.
1: Ja, das war 2023.
0: Ah, okay. Ja, macht mit dieser Information, was ihr möchtet. Aber am besten das nicht machen. Einfach
1: am besten
2: lassen.
1: Fun Fact.
2: Mein Tipp an dieser Stelle.
1: Ihr lernt hier auch noch im Nerd Talk richtig was. Keine Hitlergrüße.
2: Fürs Leben.
0: Genau. Ja, Dennis, jetzt bist du nochmal an der Row.
2: Ich bin nochmal dran. Ja. Ich würde Boards of Canada, die haben eine neue Platte rausgebracht, Inferno, und die wird überall gerade total gehypt. Und ja, und ich möchte mal ein bisschen so zur Disposition stellen, wie ihr die Platte findet. Ich habe es jetzt zweimal gehört. Ja, vielleicht kommt die noch. Die vielleicht erschließt sich wirklich beim mehrmaligen Hören und beim Gesamthören. Man ist ja immer nur so sehr, sehr track-orientiert.
1: Also
2: und
1: ich muss sagen, wenn ich was sagen darf.
2: Unbedingt.
1: Ich wurde mal gezwungen, irgendein Album von denen zu hören. Ich glaube, das ist auch mit eins der bekannten, das war irgendwie. Ach, keine Ahnung, die sind ja alle blau. Wie soll ich denn da wissen, was ich da gehört habe?
2: Das Neue ist nicht blau.
0: Die haben noch seit 15 Jahren auch kein neues mehr.
2: 13.
1: Ich glaube, das hier habe ich gehört. Music has the right to children. Nee, das ist ja voll lang. Ach, keine Ahnung. Und ich fand das schrecklich, um ehrlich zu sein. Ich fand es irgendwie langweilig. Ich habe bessere ambientmäßige Sachen in meinem Leben gehört tatsächlich.
2: Das ist eben nicht ambient. Das ist eben so ein bisschen elektronisch, bisschen, das ist alles Mögliche drin. Ich würde jetzt einfach mal den Song spielen und danach haben wir ja noch ein bisschen Zeit, drüber zu reden.
1: Nee, eigentlich nicht.
2: Ah, Juli will auch noch einen Song spielen. Dann spielen wir den sofort.
1: Nein, wir haben gar keine Zeit mehr, weil wir die Sendung gleich zu Ende
2: ist. Oh mein Gott.
1: Wir haben noch 5 Minuten.
2: Wie machen wir es denn?
1: Da kriegen wir ja gerade den Song noch. Rüber.
2: Okay, gerne.
1: Ja, das war der Nerd Talk bei Radio Lotte und beim OKJ. Alle 2 Wochen, Mittwoch 16 Uhr beim OKJ, Freitag 15 Uhr bei Radio Lotte. Schaltet beim nächsten Mal wieder ein, wenn ihr wissen wollt, was in der Musikwelt los ist, weil woanders erfahrt ihr das nicht. Ihr seid abhängig von uns. Und wir verabschieden uns, wünschen eine schöne Woche noch oder ein schönes Wochenende. Und ihr hört jetzt noch The World Becomes Flash von Boards of Canada. Tschüss!
2: Tschüss!

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1: 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So, guten Tag da draußen. Hier ist Radio Querfunk auf den Frequenzen von Radio OKJ weltweit im Stream auf radio-okj.de. Und natürlich ist es Juni, es ist Pride Season und was heißt das? Wir haben Gäste in der Sendung, beziehungsweise eine Gästin, um ganz genau zu sein.
2: Gäste mitgebracht.
1: Ja, das war der unbearbeitete Trailer, aber ist auch egal, wir sind wieder live, das passt. Hallo Theresa.
3: Hi. Schön, wieder hier zu sein. Ja,
1: ne? Pünktlich einmal im Jahr sitzt du hier neben mir und wir machen einfach 2 Stunden Quatsch.
3: Ja.
1: Wobei, so viel Quatsch ist es ja eigentlich nicht. Ne? Du hast ja durchaus auch Anliegen, warum du hier bist und warum du auch jedes Jahr wiederkommst.
3: Das stimmt, aber es ist schon auch so, dass wir jedes Jahr nach der Sendung merken, dass wir prozentual immer wieder viel zu viel gequatscht haben.
1: Ja, also könnte man das als Disclaimer auffassen, das wird heute eine eher laberlastige Sendung.
3: Ja, vielleicht so 30% Podcast.
1: Na mal gucken, vielleicht haben wir ja tatsächlich wieder Podcast-Material und schneiden das Ganze einfach zusammen.
3: Ja, ich glaube, wir haben es noch nie hochgeladen.
1: Doch, auf der Radio OKJ-Seite gibt es unsere CSD-Geschichte Jena tatsächlich als Podcast.
3: Geil.
1: Ja.
3: Okay, also wer die letzten beiden Episoden vor einem Jahr und vor 2 Jahren verpasst hat, kann auch mal nachhören.
1: Genau, so sieht's aus. So, natürlich, wie sind wir reingegangen in die Sendung, wie in jede Sendung in diesem Jahr, mit einem Star Trek-Intro. Dieses Mal habe ich mich für die Voyager entschieden, was vielleicht auch ganz gut passt, weil eine starke Frau als Captain, die erste starke Frau als Captain und zum CSD und zur Pride Season, warum nicht? Müssen ja nicht immer die Männer am Ruder stehen, oder?
3: Ey, wir haben tatsächlich eher, wir hatten jetzt glaube ich so 2 Jahre oder so keine Männer im Team, keine Cis-Männer. Wir waren ein reines Flinter-Team. Das war irgendwie schon auch lustig.
1: Ja.
3: Und jetzt haben wir wieder 2 für die Quote.
1: Für die Quote.
3: Nein, aber die sind wirklich cool. Die sind sehr stabil. Der eine ist auch unser jüngstes Mitglied. Und es ist schon, es ist auch gut. Aber ich glaube, es macht schon auch einen Unterschied, wer sowas plant. Und
1: ja,
3: also ich glaube, es ist automatisch, was denkt man so alles mit? Und wer fühlt sich denn davon angesprochen?
1: Was erwartet uns, also die Frage stelle ich natürlich auch in jedem Jahr, ne? Was erwartet uns heute in der Sendung? Also du wirst wahrscheinlich einen Ausblick auf die Termine geben.
3: Ja, wir haben, soll ich erstmal überhaupt noch sagen, wer so genau ich überhaupt bin?
1: Unbedingt. Ich habe dich zwar schon mit Vornamen angesprochen, aber bitte stell dich selber vor.
3: Ja, ich bin Theresa. Ich bin vom CSD Jena. Genau genommen bin ich eine der 3 Koordinatorinnen vom CSD Jena. Auch hier gendern nicht notwendig. Und ich bin auch dienstältestes Mitglied bei uns im Team. Ich habe den CSD 2019 mitgegründet. Ja, und ich habe wie immer den Überblick. Und kann deswegen sehr viel erzählen zu, ey, wir haben über 40 Veranstaltungen im Rahmenprogramm den ganzen
1: sehr
3: Juni.
1: Geil.
3: Das ist wirklich Hammer, das hatten wir noch nie. Das läuft gerade schon seit 30. Mai, ja. Dann der CSD selber natürlich. Spendenkampagne, wir sammeln noch Spenden, wenn hier Menschen zuhören, die Geld haben. Oder auch Leute kennen, die Geld haben.
1: Ja.
3: Auf jeden Fall spenden. Ja.
1: Das ist doch schon mal viel wert. Und wir haben natürlich, das kumuliert dann am Ende wieder an einem Wochenende mit, ich sage jetzt mal, Straßenfest, Demo
3: Ja, lustigerweise tatsächlich, wir hatten in den letzten Jahren nie ein Straßenfest, wir hatten ein Rasenfest. Ja, aber dieses Jahr ist es ein Straßenfest. Okay, genau genommen ja. Ein Parkplatzfest. Aber darüber können wir ja noch ausführlicher reden.
1: Ein Parkplatzfest, auch das interessant. Das kenne ich eigentlich nur so aus großen Sportveranstaltungen in den USA, wenn sich die Leute vor dem Stadion treffen und schon mal die Grills anwerfen.
3: Nee, wir haben es Straßenfest genannt. Ich konnte mich leider nicht durchsetzen. Ich war für Plätzlersfest, ich komme nämlich aus Schwaben. Ja. Wir sind auch in der AG Demo Straßenfest, die das organisiert, zu fünft und drei davon sind aus Schwaben. Wir konnten uns trotzdem leider nicht durchsetzen. Es heißt nicht Plätzlersfest, es heißt Straßenfest.
1: Ja, kann man durchaus machen. Wir sind ja schließlich in Thüringen, wir sind ja multilingual am Ende. Und in dieser kleinsten Großstadt, die wir haben in Thüringen, kann man das auch so, ja, ganz stabil halten, glaube ich.
3: Ja, geht schon.
1: Ja, man muss ja nicht immer alles so ein bisschen verniedlichen. Das ist halt ein großer CSD und das ist gut so.
3: Ja, wir sind die Größte in Thüringen.
1: Eben.
3: Ich glaube, das bleibt auch so.
1: Ich hoffe doch. Obwohl ja nun viele CSDs dazugekommen sind, auch in diesem Jahr wieder.
3: Ja, es sind so viele wie noch nie mal wieder. Ich lass mich nicht lügen, ich bin mir nicht sicher, ob wirklich dieses Jahr ein neuer dazu gekommen ist. Doch, ich glaube einer. Aber vor allem war es auch so, dass in den letzten Jahren immer irgendeine Stadt ausgesetzt hat, weil sie es nicht geschafft haben. Und dieses Jahr sind, glaube ich, planen jetzt alle wieder bei.
1: Und viel Fläche tatsächlich, ne? Also wie man das so schön sagt, der CSD muss raus aus den Großstädten, in die ländlichen Gemeinden. Ne?
3: Wir haben quasi endlich die Städtekette verlassen und haben auch noch drumherum ganz viele Städte, von Sonneberg ganz unten bis Nordhausen ganz oben. Das ist schon cool.
1: Das ist cool. Ne? Und Neustadt ist schon durch?
3: Ja, der erste war schon. Jetzt am Samstag ist Dykemarsch in Weimar. Der dritte, glaube ich, ja. Dann sind wir dran. Dann ist eine Woche später CSD Weimar und dann ist sonntags tatsächlich, da sind zwei in einem Wochenende, CSD Ilmenau.
1: Das ist natürlich auch spannend dann. Ja. Also einmal müsste man sich ja fast entscheiden, wo man hingeht.
3: Hey, es sind zwei Tage, kannst doch wohl auf zwei CSDs an zwei Tagen gehen.
1: Ja, beim CSD Weimar habe ich immer noch so ein bisschen im Hinterkopf eigentlich der Sonntag dann immer in Buchenwald.
3: Stimmt.
1: Na, und da müsste ich mich dann, also nicht schweren Herzen, sondern eigentlich ganz bewusst für Buchenwald entscheiden.
3: Ja.
1: Und mal an die Leute denken, die da halt vor Jahren schon ihr Leben quasi gelassen haben dafür, dass wir leben können, wie wir sind.
3: Ja.
1: Und wie wir wollen vor allem auch, ne?
3: Ja.
1: Und das ist für mich immer noch ein ziemlich wichtiges Anliegen. Und manchmal ist es tatsächlich auch so, dass ich dann der Einzige aus Jena bin.
3: Ich war auch schon ein paar Mal
1: da. Ich habe ja auch nicht gesagt immer. Aber ich hatte es tatsächlich schon, dass selbst Kollegen aus Berlin gekommen sind dazu. Hm. Und die, ich sag mal, größere Nachbarstadt, also beide Nachbarstädte, sowohl in Erfurt als auch Jena, hat sich niemand blicken lassen. Ne? Also das war schon traurig ein bisschen.
3: Ja, stimmt. Ich habe ein bisschen das Gefühl, dass zu wenig Leute mitbekommen hier, dass es stattfindet. Ich glaube, es wissen auch gar nicht so viele Leute, dass wir einen Rosa-Winkel-Gedenkstein in Buchenwald liegen haben. Und ich glaube, also wenn ich so drüber nachdenke, bei mir würde auch noch ein bisschen reinspielen, Nahverkehr am Sonntag.
1: Also man kommt tatsächlich sehr gut zur Gedenkstätte. Ich habe das auch mit dem Nahverkehr schon getestet.
3: Also ja, es gibt ja auch einen Busterhof, genau. Das ist schon gut. Man muss aber auch in Jena zum Bahnhof kommen. Die Fahrt dauert halt viel länger, als wäre es so unter der Woche. Ich habe aber auch die Werbung dieses Jahr noch gar nicht gesehen.
1: Ich auch noch nicht, deswegen bin ich noch so ein bisschen. Aber es war, glaube ich, auch im letzten Jahr, gut, da war der CSD Weimar ja noch relativ lange auf der Kippe, ob er überhaupt stattfindet.
3: Ja.
1: Und dann ging das alles relativ schnell und dann war es auch sehr kalt, muss ich sagen. Oben, es pfeift halt immer auf dem Berg, ne?
3: Ja, da oben ist wirklich fieses Wetter. Und wir haben ja auch schon mal einen Oktober-CSD gehabt, das war auch so mittel.
1: Das ist auch eigentlich nicht so toll, ne?
3: Ja, aber es ist besser als gar nicht.
1: Ja.
3: Also das war ja in dem Jahr tatsächlich auch, dass wir es einfach früher nicht geschafft haben und lange eine finanzielle Frage hatten. Und dann ist es halt Oktober geworden und es hat noch nie geregnet am CSD Jena, auch da nicht. Es war noch nicht arg warm.
1: Gut.
3: Wir hatten aber auch vor zwei Jahren 38 Grad im Schatten. Das fand ich auch ehrlich gesagt schlimmer. Und da mache ich mir auch immer mehr Sorgen um die Teilnehmenden.
1: Ja.
3: Mal gucken, was dieses Jahr wird.
1: Wir testen das einfach aus, so wie jedes Jahr, oder?
3: Ja, Regen wird sowieso nicht. Das haben wir noch nie gemacht. Das haben wir schon immer so gemacht, dass es nicht ist.
1: Das ist einfach so.
3: Ja.
1: Zum CSD Jena ist schönes Wetter auf die eine oder andere Art.
3: Ja.
1: So, gut. Dann würde ich sagen, fühlt euch frei, klingt euch in die Sendung ein, wenn ihr wollt. Entweder unter der 5 und 5 mal die 2 per Telefon, unter radio-okj.de/chat oder per WhatsApp unter der 0170 345 3864. Oder, und das ist mir persönlich am liebsten, ich weiß nicht, wie es mit dir aussieht, aber kommt hier vorbei im Schillerhof. Einfach
3: ja, warum
1: mal
3: nicht?
1: Die Treppe nach oben. Wir haben ja noch zwei Mikrofone frei.
3: Und ein paar Stühle, ja.
1: Und Stühle und dann könnt ihr alles, was ihr loswerden wollt, direkt ins Mikrofon loslassen.
3: Ja, auf jeden.
1: Oder?
3: Mhm.
1: Und jetzt lassen wir erstmal Madonna von der Leine. Die alte Dame hat ja mit Confessions on the Dance Floor 2 quasi den Nachfolger eines Hit-Albums rausgebracht. Wir gucken mal, wie die erste Auskopplung daraus ist. Die heißt I Feel So Free.

0: Jo, soweit also Madonna, I Feel So Free. Und wir haben hier gerade, als die Musik lief, schon mal kurz noch den Eurovision Song Contest ausgewertet. Müssen wir natürlich machen, wie immer, wenn die Sendung nach dem Grand Finale dann läuft, bringe ich natürlich den Siegertitel mit. Und wir sind uns einig, dieses Gehype der deutschen Nummer war definitiv nicht okay.
1: Nee, was? Und, nee, gar nicht.
0: Vielleicht tut es mir auch ein bisschen leid für Sarah, aber sie hat sich darauf eingelassen und hat einfach nicht abgeliefert in dem Fall. Und das Lied dazu war jetzt auch nicht unbedingt der Brüller.
1: Nee.
0: Ich muss wieder einmal, so wie, glaube ich, die letzten 3 oder 4 Jahre schon sagen, ich habe mich verschätzt.
1: Was war dein Favorit? Womit hast du gerechnet?
0: Also ich hatte tatsächlich sehr viel Bock auf irgendeins der 3 Skandinavier.
1: Hm.
0: Die waren alle auf ihre Art gut.
1: Hm.
0: Die Bulgarin, die letztendlich gewonnen hat, Dara, hatte ich ehrlich gesagt nicht auf dem Zettel. War mir auch für mich persönlich vom Hören ein bisschen zu anstrengend.
1: Ich habe gesagt, das ist die bulgarische Nina Chuba. Ich habe danach gehört, dass Jan Böhmermann das auch gesagt hat. Dann habe ich mich sehr wissend gefühlt.
0: Ja, aber es ist ja schon sehr, es ist auf jeden Fall eine sehr moderne Nummer. Ich habe, glaube ich, habe mir ja zu dieser, als ich die ESC-Sondersendung gemacht habe, Notizen gemacht zu jedem Song und da war dann so, stand bei Dara auf jeden Fall da, extrem tanzbar und TikTok-tauglich und das ist, glaube ich, ein Faktor, der nicht mehr zu unterschätzen ist

0: inzwischen voll. Im Contest. Mhm. Und ja, die Show war gut, das kann man nicht anders sagen. Die haben gut abgeliefert mit ihrem Stuhltanz.
1: Das hat Spaß gemacht.
0: Das war gut zu gucken. Wie gesagt, mir ging so ein bisschen dieses rauf und runter und schnell und langsam. Und das aber vielleicht nicht. Das ist auch einfach eine Altersfrage.
1: Willst du lieber so Chansons?
0: Also ich hatte tatsächlich sehr viel Bock auf die Schweiz, muss ich sagen. Das Mädel hat mir gut gefallen, die Nummer hat mir gut gefallen oder eben, wie gesagt, einer der skandinavischen Beiträge.
1: Ich fand den Griechen immer noch am besten.
0: Ja, aber das war zu außer der Reihe irgendwie.
1: Ja, aber also tatsächlich, also normalerweise gibt es...
0: Entschuldigung.
1: Alles gut. Normalerweise gibt es ja eigentlich jedes Jahr so mehrere Spaßbeiträge.
0: Ja, das stimmt.
1: Und ich hatte das Gefühl, er war so ein bisschen der Einzige. Das Tanzschein war auch noch so ein bisschen spaßig, aber es war zu wenig ausgeflippt vielleicht.
0: Ja, das war...
1: Und ich hatte das Gefühl, er war so der einzige Beitrag, der so spaßig war. Und das hat mir echt gefehlt dieses Jahr. Ich fand das schade. Ich mag das. Es war immer so viel lustiges Zeug einfach dabei.
0: Ja, so ein bisschen Campy-Geschichten waren nicht so. Das ist wohl wahr. Aber ich glaube, bei ihm war das tatsächlich so, ja, das ist lustig und Mazedonien, waren doch auch noch.
1: Weiß ich gerade nicht mehr.
0: Die, nicht Mazedonien, Viva Moldova.
1: Ja, das war auch gut.
0: Das war, aber wie gesagt, die Republik Moldau liefert gerne mal so etwas Kontroverse, sage ich mal, ganz leicht, Stücke ab.
1: Ja.
0: Und das hat, glaube ich, gut in die Tradition der Teilnahmen gepasst bei denen. Ja, hattest du Dara auf dem Zettel? Ja, hast du, glaube ich, gesagt, ne?
1: Ich habe mich nicht so viel damit beschäftigt, ehrlich gesagt, weil normalerweise mache ich das in der Woche davor und ich bin 30 geworden. Ich war in Paris im Urlaub mit meiner Partnerin und deswegen hatte ich anderes zu tun.
0: Das ist.
1: Und dann musste ich noch eine große Party schmeißen, als ich wieder da war und dann war auf einmal Eurovision.
0: Ja, hätte man ja gleich kombinieren können.
1: Ich habe das, also meine Party war am Freitag und ich habe am Samstag dann aber mit meinem Bruder und seiner Partnerin, die waren zu Besuch, haben es geguckt. Das war sehr lustig.
0: Das ist doch schon mal viel wert. Was interessant ist, der Contest hat im Nachgang sozusagen die Sieger der Herzen aus den letzten Jahren vereint.
1: Ja.
0: Zu einer Boyband. Ich finde es großartig. Ich finde auch das Video dazu extremst großartig. Sehr unterhaltsam. Und natürlich kommen wir nicht dran vorbei, Joost, Kerja und Tommy Cash jetzt zusammenzupacken. I Miss Us.

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1: Jo. So, also, die ESC-Boyband schlechthin. Und natürlich kommen wir nicht drum rum. Das ist auch völlig zu Recht die Siegerin des diesjährigen Eurovision Song Contest, Dara aus Bulgarien. Die Nummer heißt Bangaranga. Man hat sich so ein bisschen, wie soll man sagen, man konnte es nicht erklären. Also Bulgaren haben gesagt, das gibt es im Bulgarischen nicht, das Wort. Sie hat es erklärt, wie sie es gemeint hat. Und am Ende zählt ja das Lied und das Lied hat gewonnen.
2: Das macht
1: heißt,
2: Spaß.
1: Wir fahren wahrscheinlich nach Sofia im nächsten Jahr. Mhm.
2: Da bin ich auch mal gespannt, weil ich der ESC ja wirklich so ein totales Queer-Ding ist und Bulgarien halt nicht.
1: Richtig, aber das haben wir auch in anderen Ländern schon gehabt, dass es tatsächlich funktioniert hat, ne?
2: Ja, also ich meine, entweder macht halt Bulgarien irgendwelche krassen Restriktionen oder die Queers fahren nach Bulgarien und sagen, wir sind jetzt hier.
1: Wir sind da, nun macht mal hin.
2: Ja.
1: Und am Ende sind wir bei ungarischen Verhältnissen. Also den aktuellen. Ja, also
2: ja, mal gucken. So, also ich glaube, in Ungarn ist Hoffnung da. Wir werden auf dem CSD einen Redebeitrag aus Ungarn haben.
1: Ah, sehr schön.
2: Ja.
1: Ja. Also Bangaranga, der Siegersong des diesjährigen Eurovision Song Contests. Hier ist Dara für euch. Und danach gehen wir dann mal
2: tiefer in den CSD.
1: Tiefer in den CSD.
2: Sehr tief. Gut.

0: Jupp. Könnte man sich auch gut auf dem CSD-Truck vorstellen, oder?
1: Kommt bestimmt.
0: Ist bei einigen mit Sicherheit dabei, oder? Bei euch auch?
1: Also wer genau einen Einblick hat, weiß, dass die CSD-Playlist in der Regel in der Nacht von Freitag auf Samstag entsteht.
0: Ah, ja. Also mit Vorlauf.
1: Mit richtig viel Vorlauf. Ja, es ist tatsächlich so, dass wir seit einigen Jahren das machen, dass wir uns immer bei irgendjemandem aus dem Team treffen und das Essen für ein Backstage zusammen kochen und Leute schreiben Redebeiträge fertig, üben ihre Choreo, basteln Deko und irgendjemand bastelt halt die Playlist.
0: Naja gut, warum auch nicht?
1: Und dann sitzt man da im Kreis und jemand tippt Reden, irgendjemand schnippelt Karotten und irgendjemand schreit rein, welcher Song soll rein?
0: Also ein richtig schönes Community-Event eigentlich, wenn man so will, ne?
1: Doch, das tut immer auch nochmal gut, so zusammenzukommen und nochmal so die Ruhe vor dem Sturm und irgendwie so zusammen voll ins Zeug zu erledigen. Ja.
0: Du hast vorhin schon gesagt, es sind dieses Jahr eine Menge Veranstaltungen, laufen auch schon.
1: Ja.
0: Was erwartet uns denn insgesamt so? Als vielleicht mal so als grober Überblick.
1: Alles.
0: Alles, okay. Dann hätte ich gerne ein Kochevent.
1: Nee.
0: Siehste, doch nicht alles.
1: Aber also tatsächlich ist es so, es ist super bunt gemischt. Ja. Es ist ja so, ich habe das letztes Jahr schon erzählt. Ich hatte letztes Jahr die Idee, lass mal wieder Rahmenprogramm machen und habe selber aber keine Zeit, Kapazitäten, Geld, das zu organisieren. Und dann dachte ich mir so, komm, wir machen halt selber so kleine Sachen.
0: Mhm.
1: Und wir fragen einfach mal ganz viele Leute, die irgendwie queere Veranstaltungen machen oder die irgendwelche Veranstaltungen machen, die man halt mal in einer Queer Edition machen können, ob die nicht Bock haben, das fürs Rahmenprogramm zu machen. Und dann haben alle ja gesagt und auf einmal hatte ich doch wieder ganz schön viel Arbeit. Und es hat dieses Jahr noch besser funktioniert. Und jetzt haben wir tatsächlich über 40 Veranstaltungen. Für wirklich alle möglichen Zielgruppen. Also wir haben mehrere Kinderveranstaltungen mit einem Puppenspiel, Kinderbuchlesungen in der Ernst-Abbe-Bücherei. Wir haben Veranstaltungen für Jugendliche vom Bund Deutscher PfadfinderInnen und auch von der Ernst-Abbe-Bücherei. Wir haben Kneipenabende, Poetry Slam, Comedy. Wir haben auch einen nach 3-4 Jahren wieder einen Regenbogenempfang von der Stadt Jena am Donnerstag. Wir hatten ein Speedfriending, wir haben, es ist wirklich, ich würde behaupten, jede Person kann in diesen Flyer gucken und was für sich finden, egal ob queer oder nicht, weil ganz ehrlich, also so ein queerer Poetry Slam ist halt auch ein Poetry Slam.
0: Ja.
1: Und wenn du Poetry Slam magst, dann
0: ist eigentlich egal, wer da
1: ja, dann geht er halt hin. Genau. Ja, und am Ende sind gerade auch so Poetry Slam Comedy und so, sind Veranstaltungen, die finden ohnehin regelmäßig statt und jetzt ist es halt dann eine Queer Edition. Ja, und das ist richtig cool. Also es ist total schön. Wir haben gleiches Phänomen bei den Infoständen fürs Straßenfest. Ich glaube, letztes Jahr hatten wir 18 und das war schon das meiste, was wir jemals hatten.
0: Okay.
1: Wir haben 28 dieses Jahr.
0: Okay.
1: Ja.
0: Also
1: so haben wir auch geguckt. Ja, das Schöne ist tatsächlich also, dass glaube ich so dieses jahrelange auf Leute einreden und hervorheben, wie relevant dieses Thema ist, Früchte trägt.
0: Mhm.
1: Und das ist richtig schön, wenn man da eine Nachricht bekommt, so hier, wir würden gerne einen Infostand machen, wir haben uns gefragt, ob das passt und so, ne, passt das irgendwie dazu rein und wir haben uns dieses jenes vorgestellt und ich mir denke so, oh mein Gott, ja. Auf jeden Fall. Ja, da trägt es dann Früchte, was man so nebenher Netzwerkarbeit einfach über sehr viele Jahre mittlerweile macht. Das ist total schön.
0: Man braucht einen großen Parkplatz dieses Jahr.
1: Ja, ich habe es vorhin angeteasert. Also wir haben ja, okay, ich rede jetzt einfach mal über den CSD selber.
0: Mach.
1: Das
0: dafür
1: Highlight.
0: Bist du da am Ende.
1: Genau, nein, auch am Anfang.
0: Und am Anfang. Oder mittendrin, so nach einer halben Stunde Spielzeit.
1: Genau, wir haben, wir fangen wie immer um 13 Uhr mit unserer Demonstration an auf dem Eichplatz.
0: Ja.
1: Und die zieht dann so 3 Stunden durch die Innenstadt mit 3 Zwischenkundgebungen, diversen Redebeiträgen aus verschiedenen Bereichen tatsächlich. Ich habe es vorhin gesagt, also wir haben Menschen mit Behinderung, wir haben eine queere Person aus Ungarn, wir haben mich.
0: auch das,
1: ja,
0: nicht
1: auch
0: unwichtig.
1: Richtig.
0: Ja?
1: Genau. Und weitere, die ich gerade leider nicht mehr auswendig weiß. Und danach hatten wir ja immer das Rasenfest im Paradies. Das geht leider dieses Jahr nicht, weil da war Baustelle und jetzt ist die Wiese so teilweise aber so einmal so eine diagonale Linie neu eingesät und das funktioniert dann nicht. Und deswegen haben wir eine Weile gesucht, was wir machen, weil wir halt auch ein bisschen stark Strom brauchen. Mhm. Das gibt es nicht überall. Und dann doch auch eine große Fläche. Und dann haben wir am Ende gesagt, okay, wir nehmen den Eichplatz. Vielleicht wird es ein bisschen warm dort, vielleicht ist es nicht so schön wie im Park, aber am Ende ist es dann halt wie bei fast allen anderen CSDs auch und wir werden es ein Jahr überleben. Genau. Und dann sind wir ab 16 Uhr bis so 21 Uhr auf dem Eichplatz und haben wieder zwei Bands, der Nebenwiderspruch und die Herzschwestern. Und dann gibt es ein Open Mic, wo Menschen, die irgendwie Bock haben, mal was auf dem CSD zu sagen oder irgendwas teilen möchten oder keine Ahnung, zufällig ihre Gitarre dabei haben, was man so mitnimmt zum CSD und ein Stückchen spielen wollen. Let's go. Finde ich, dafür ist der Slot da, finde ich cool. Er hatten auch schon wirklich sehr unterschiedliche Redebeiträge, waren schon wirklich sweete Sachen dabei. Und dann haben wir, wie mittlerweile, glaube ich, auch schon Tradition, das haben wir schon immer so gemacht, unsere große Drag-Show mit, boah, ich habe sehr vielen Drag-Artists. Genau. Und wenn wir dann damit durch sind, sind wir noch, dann ist das Team schon ganz schön durch, aber wir sind mit dem Tag noch nicht durch, weil wir machen dann noch Aftershow-Party um 22 Uhr eine Rose. Das ist auch sweet, das ist so ein bisschen wie Homecoming. Also unser allererster CSD in Jena war, also den wir gemacht haben, nicht, dass du mich gleich wieder korrigierst.
0: Wie gesagt, ich habe manchmal das Gefühl, ich bin ja so ziemlich der Einzige, der noch weiß, dass es vorher mal schon einen CSD gab.
1: Ja, ist ja irgendwie auch so. Also ich weiß es mittlerweile auch.
0: Also erlebt hat, sagen wir es mal so. Ja. Ne? Also ja, wissen ja, okay, das haben wir ja durch Podcasts und Sendungen und durch das eine oder andere Gespräch, auch mit der EZ-Hilfe zum Beispiel, die dann auch ganz erschrocken waren, wo ich sage, ja, na, das ist doch schon, wir sind ja auch schon 100 Jahre miteinander verbandelt irgendwie. Und, ach so, ja, naja, schön.
1: Ja, aber der erste CSD, den es in der Neuzeit
0: gibt. Ja. Oh ja, das klingt gut, der erste CSD der Neuzeit, das gefällt mir gut, das
1: in
0: nehme
1: Jena.
0: Ich so.
1: Der war ja 2019. Der war noch ein bisschen kleiner, da gab es auch noch nicht so. Also doch, es gab ein Straßenfest, aber ohne Bühne. Und da hatten wir, da waren wir in der Rose. Und die haben wir mit der damaligen Kapazität komplett vollgestopft. Das war richtig krass. Und dann haben wir gesagt, okay, wir brauchen eine größere Location, das geht so nicht. Und jetzt ist die Rose selber eine größere Location, weil ja die Tonne wieder dazu gekommen ist.
0: Das ist so toll.
1: Das ist richtig schön. Und wir können jetzt wieder in die Rose und haben dort zwei Floors, das erste Mal auch wieder seit 2019.
0: Das wird gut, glaube ich.
1: Das wird richtig gut. Vorverkauf läuft schon, gibt's auf Tickets for Gigs. Kauft euch die Tickets, bevor sie weg sind.
0: Sehr
1: die
0: gut.
1: Gehen weg wie warme Semmeln. Wir haben vor allem, wir haben das noch nirgendwo gepostet oder sonst irgendwas. Wir haben schon Tickets verkauft. Also ich glaube, da haben Leute wirklich drauf gewartet.
0: Ja gut, aber andererseits, ich meine, irgendwo habe ich es aber gelesen schon. Auf irgendeinem Slide stand es schon mal mit drauf, mit Party in der Rose. Und ich weiß nicht, ob der Ticketlink da dabei war. Vielleicht sind die dann auch über die Rose-Seite gegangen und haben sich, das sind da irgendwie weitergeleitet.
1: Ja, also auf der Rose-Seite könnte schon stehen. Es gibt auch, also die Rose postet ja auch so eine Monatsübersicht, da wird es auch drin gewesen sein. Auf unserer Website steht es aber noch nicht mit dem Link. Ich glaube, den muss ich noch ergänzen.
0: Ist ja noch eine Woche Zeit. Anderthalb.
1: Eben. ja, und ich meine, wenn man auf Ticks for Gigs ab und zu mal guckt,
0: ja, findet man es ja.
1: Auf dem Flyer steht es.
0: Wen es interessiert, der guckt eh danach.
1: Ja.
0: Und alle anderen, die sich noch überreden lassen müssen, geht einfach hin.
1: Ja.
0: Ja, ne?
1: Ja, also.
0: Geht einfach hin, kommt vorbei. Ich denke mal, es wird auch das eine oder andere Eintrittskärtchen wird es auch noch am Abend geben dann.
1: Schauen wir mal.
0: Also idealerweise natürlich nicht. Ne?
1: Also wir hatten auch schon mal eine Kassa-Party mit 550 Leuten ausverkauft, so ist nicht.
0: Das, ich weiß, ich, auch das haben wir früher schon geschafft.
1: Ja, also da gab es auch kein Abendkasse mehr dann, weil wir das im Vorverkauf nicht rausgebracht haben. Gab es übrigens auch schon in den 80ern solche Partys?
0: Ja, ich weiß. Also da war ich aber noch nicht in Jena. Also das ist dann wieder mein früher.
1: Da war ich noch Quark im Schaufenster.
0: Hm. Ich weiß, ich bin ein alter Sack, also deswegen kann ich mich ja auch an Sachen vor dem Jahrtausendwechsel erinnern.
1: Ja, nee.
0: Nee, also es ist auf jeden Fall viel los. Du hast es schon angesprochen. Ich habe mal gerade eure Insta-Seite aufgemacht.
1: Ja, da steht noch lange nicht alles.
0: Nein, aber da sind so ein paar. Also wer Termine finden will, findet die auf Instagram unter CSD.
1: Unterstrich Jena, genau. Wir haben Flyer und Plakate an sehr vielen Stellen in Jena verteilt. Wir haben eine Website, wir haben ja mittlerweile einen Verein gegründet, Queer Lioness e.V. Und da auf der Website gibt es das riesige Programm mit, also komplett ausformuliert. Und wir haben dort auch noch einen Veranstaltungskalender. Das ist richtig cool, das ist ein Google-Kalender als Plugin quasi. Super. Und den kann man sich in seinen eigenen Kalender integrieren. Also wer Schiss hat, jemals wieder eine Veranstaltung von uns zu verpassen, ziehst dir einfach auf dein Handy. Du wirst dann bei jeder einzelnen Veranstaltung erwartet.
0: Das ist allerdings wirklich mal ein sinnvolles Tool.
1: Ja, und wir haben es dieses Jahr tatsächlich das erste Mal auch eingetragen bei Rausgegangen und bei dieser Veranstaltung in Jena, ich glaube, das ist kurz zu Jena Kultur, die Veranstaltungsseite. Kann jetzt noch nicht sagen, wie viel es gebracht hat. Wir werden es sehen. Aber ja, aber auch auf Instagram kommt es nach und nach. Da kommt es halt so nach und nach. Ja, wer Bock hat, was mit mir persönlich zu machen, die Fangirls da draußen. Genau, am Samstag, den 13. Juni, mache ich die gemeinsame Fahrt zum Dykemarsch nach Weimar. Treffen wir uns am Bahnhof um 3, also 15 Uhr. Und am Tag drauf, wer schon wieder fit ist, ich muss es sein, 11 Uhr Wanderung. Treffen wir uns auf dem Janplatz.
0: Das und ist einfach so raus ins Grüne oder mit schon festgelegter Route?
1: Also sie wird bis Sonntag festgelegt sein.
0: Alles
1: klar. Ich habe mir schon so grob überlegt, in welche Richtung ich möchte und wie lang es gehen soll. Und ja, der Rest ergibt sich, würde ich sagen.
0: Ja,
1: aber es ist jetzt, also es ist eine Wanderung. Es ist ja, nicht ist spazieren okay, gehen, ist ja okay. Bringt euch gescheite Schuhe mit. Ja, aber da kommt noch eine ganze Menge. Und ja, wir posten jetzt immer so Wochenübersichten und die Veranstaltung, die wir selbst organisieren, die posten wir auch selbst nochmal.
0: Ja, und ansonsten, wie gesagt, guckt einfach mal ins Netz oder haltet in der Stadt die Augen offen nach Flyern, nach Plakaten.
1: Eben.
0: Und dann werdet ihr informiert werden.
1: Ja.
0: Hilfe. So, ich stelle gerade fest, der ESC lässt uns nicht los. Wir kommen zu einem der großartigen Intervall-Acts in diesem Jahr. Mhm. Weil das war so eine Nummer, das ist auch, also mein persönlicher Geschmack war es nicht, aber es hat perfekt dort reingepasst. Es hat musikalisch mich dann doch irgendwo abgeholt.
1: Mhm.
0: Und ja, also die Leute, ich glaube, was man gesehen hat, die Leute in der Halle haben es gefeiert und das ist auch am Ende das Wichtige.
1: Ich sehe ja auch, was du gerade hochgezogen hast. Und ich muss sagen, also ich habe Bachelorstudium so von 2013 bis 2016 gemacht. 17, wenn ich ehrlich bin. Und da gab es so eine kurze Zeit, da war Elektroswing
0: ja,
1: voll
0: ganz
1: das
0: groß,
1: Ding.
0: Ne?
1: Richtig. Und da gab es in dem Studi-Club in Greifswald auch immer mal Elektroswing-Partys und ich hab's richtig gefeiert. Ich finde, das macht richtig Spaß, dazu zu tanzen. Und es ist irgendwie wieder in der Versenkung verschwunden. Ich weiß nicht warum.
0: Ja, aber andererseits, Formationen oder Personen wie Parov Stelar sind ja immer noch da. Ne?
1: Ja, also, den kann man auch nochmal aus der Versenkung holen für den
0: und,
1: ESC.
0: Naja, nicht nur das. Also ich habe mal geguckt, der ist fleißig am Touren.
1: Ja.
0: Also da ist...
1: Ist, glaube ich, aber auch einer der wenigen, der damit
0: viel,
1: wirklich
0: viel,
1: bekannt
0: glaub,
1: geworden
0: viel, auch
1: ist.
0: Auch viel Festivalgeschichten
1: ja.
0: Und als Slot im Tomorrowland oder weiß der Geier
1: ja.
0: nicht, bei solchen Geschichten
1: ja.
0: halt. Ne? Aber zumindest, sie machen weiter Musik. Das ist ja wie mit den ganzen Heroen und Heroinnen aus der Techno-Hochzeit, die ja irgendwie immer noch da sind,
1: das
0: aber halt nicht mehr so mainstreamig irgendwie, ne?
1: Ist echt, du, ich glaube, das funktioniert. Ja, ich glaube, Elektroswing ist nicht mehr so mainstreamig, leider, es gibt keine Partys mehr, aber ich habe das Gefühl, also so, es gibt schon so ein paar Sachen, wenn du mal bekannt warst, dann, also...
0: Ja,
1: ich sehe Ende des Monats auch noch die Venga Boys.
0: Ach, schön.
1: So, ja, das hält sich einfach. Das kann man sich immer wieder reinziehen.
0: Ja, also mit den Venga Boys hatte ich jetzt auch nicht unbedingt das Problem, als sie zu ihrer Hochzeit. Da gab es wesentlich schlimmere Acts für mein Gefühl.
1: Das glaube ich.
0: Ja, jetzt haben wir schon ein bisschen drum herum geredet. Also Parov Stelar und Black Lilies jetzt hier bei Radio Queerfunk in der CSD-Edition.

0: So, beschwingt. Huch. So. Wir teasern mal was an. Das wäre eigentlich auch eine Nummer, die perfekt in eine Spezialausgabe zu Soundtrack und Score passen würde. Ja, mal sehen, vielleicht spielen wir sie heute noch. Wenn nicht, bringe ich es in der nächsten Sendung wieder mit oder in der übernächsten. Das ist ja nichts Neues, dass ich Sachen in die Playlist packe, die dann am Ende irgendwann viel später laufen.
1: Ja, zum Beispiel, weil wir schon wieder viel zu viel reden.
0: Nein, wir reden nicht zu viel. Du bist ja genau dafür da,
1: dass wir reden. Okay, dann planst du so viel Musik ein.
0: Ja, ich muss ja. Wenn wir uns nichts zu sagen haben, muss ich ja irgendwie die Stille überbrücken.
1: Glaubst du wirklich, das würde passieren?
0: Das wird nie passieren.
1: Das tat jetzt ein bisschen weh.
0: Nein. Die Jungs von Saltatio Mortis haben irgendwann mal gesagt, ich mache keinen Plan B, weil das würde heißen, dass ich vor Plan A Angst habe. Und ich glaube,
1: das würde auch bedeuten, dass ich Plan A habe.
0: Ja, aber der Plan A ist ja für mich zumindest die Sendung zu machen.
1: Und
0: insofern habe ich dann doch irgendwie ein kleines Backup zumindest mit, aber weniger aus Angst, sondern wirklich einfach, um vielleicht auch ein bisschen Auswahl noch zu haben, weil ja nie immer alles kommt, was ich mitnehme. Und
1: ich glaube, wir würden das aber auch 2 Stunden durchdialogisiert kriegen, nicht monologisiert.
0: Ja, ich denke doch. Ich habe vorhin noch mal kurz geschaut, also die erste Sendung, die wir gemacht haben, nachdem wir alle Trailer und alle Musikstücke rausgeschnitten haben, ist immer noch 1:19. Also bei 1:59 Gesamtsendezeit sind wir gut dabei.
1: Ja, wie gesagt, wir stellen das jedes Jahr aufs Neue fest.
0: Genau. So, du hast vorhin schon mal ganz kurz angesprochen, auch in diesem Jahr läuft eine Spendenkampagne parallel zu den CSD-Events, die jetzt schon laufen, ne? Erzähl mir ein bisschen was dazu.
1: Ja, wir brauchen noch ein bisschen Geld. Also es ist ja so, dass wir uns eigentlich jedes Jahr um Fördermittel erstmal bemühen. An verschiedensten Stellen. Also wirklich Land, Kommune, irgendwelche Gremien. Es gibt auch so Vereine, die unterstützen. Und es ist eigentlich auch jedes Jahr so, dass man einiges genehmigt bekommt und einiges nicht. Und das, was nicht genehmigt wurde, das sammeln wir jetzt noch eine Spendenkampagne. Du hast gerade eben schon zu mir gesagt, ja, was ist denn da eigentlich alles drin? Ich so, ja, du, muss ich mal nachgucken, weil es ist tatsächlich ziemlich random. Weil es ja meistens so ist, man bekommt zu Gruppen eine Summe gesagt, die man beantragen kann. Und dann guckt man halt, welche Posten, die ich habe, wenn ich sie zusammenwerfe, ergeben diese Summe. Oder auch wenn was weggekürzt wird, dann fällt halt irgendwie was raus. Also es ist wirklich immer so ein bisschen random, was so reinfällt, was jetzt tatsächlich akut noch drin ist. Sind die Trucks. Ganz wichtig. Wir haben dieses Jahr wieder noch einen Lauti dabei, dafür die Beschallung. Dann die Dinge, worüber sich unsere AG Finanzen besonders freut, sind so Sachen wie Plakate oder so ein bisschen Merch, weil der ist schon bestellt.
0: Okay, er ist bestellt, aber noch nicht bezahlt quasi. Aber richtig. Das ist ja nicht so sehr schlimm.
1: Genau, oder halt auch so banale Sachen wie Westen für die Awareness, ein Generator, eine Moderation. Die Flyer vom Rahmenprogramm, die sind auch schon lange gedruckt und müssen bezahlt werden. Genau. Ja, eine Band ist hier noch drin. So ein bisschen so die Kiste mit Zeug, die man halt immer braucht, mit Abschwerband, Klebeband, so Kram einfach. Genau. Und insgesamt sind es 5.800 €, die wir noch sammeln müssen. Wir sind gerade bei, ich kann es ganz live sagen, 3.620 €, also 62%. Ja, läuft seit Donnerstag, glaube ich, also noch nicht ganz
0: eine Woche. Okay, und dann aber schon eine ordentliche Summe quasi bekommen.
1: Ja, ne? Wir haben auch, also es sind tatsächlich dieses Jahr mehr größere Spenden. Also nicht riesig so, aber schon häufiger auch irgendwie 50 €, 100 €. Das ist neu.
0: Okay.
1: Es war früher, in den letzten Jahren, also wir haben das ja schon immer machen müssen, war es mehr auch so Kleckerbeträge. Ja, ist natürlich auch, also ich habe keine Ahnung, wie wir die Leute erreicht haben, die Geld haben, aber finde ich gut.
0: Das ist schön, ja. Oder es ist vielleicht auch einfach das Bewusstsein inzwischen auch bei den, in Anführungsstrichen, normalen Stadtbewohnern, dass das wichtig ist, dass da was stattfindet, dass das sichtbar bleibt und dass man natürlich dann auch die Leute supportet, die da beteiligt sind.
1: Voll. Und wir freuen uns über jeden Euro, wir brauchen auch jeden Euro. ich bin aktuell auch optimistisch, dass das klappt. Und trotzdem ist es noch, ne, also sind es noch nicht ganz zwei Drittel, wir brauchen auch noch was. Ich mache mir mehr Sorgen um die nächsten Jahre tatsächlich, weil wir einige Fördermittel bekommen haben in der Höhe, wo die gesagt haben, so, das, wir unterstützen es gerne, weil es uns wichtig ist, aber wir können nicht nochmal diese Höhe genehmigen.
0: Okay.
1: Das ist jetzt eine Ausnahme. Und wenn dir das mehrere Leute sagen, dann denkst du irgendwann so, ja Mist.
0: Wird schwierig, ja. Richtig. Wo kürzt sich dann ein, ne? Im schlimmsten Fall.
1: Richtig. Und das andere ist, dass wir auch immer 5.000 Euro von der Partnerschaft für Demokratie bekommen. Dieses Jahr auch wieder. Und das ist ja Demokratieleben. Und ich glaube, wir haben alle die Diskussionen in den letzten Monaten mitbekommen, wo es mich nicht wundern würde, wenn das leider nicht mehr lange existiert.
0: Ja, verstehe ich.
1: Es ist auch so, dass der Bürokratieaufwand für die Gremien, diese Partnerschaft für Demokratien selber, so massiv gestiegen ist jetzt, dass es welche gibt, die aussetzen. Also in Thüringen ist auch einer, ich bin mit Ilmenau, aber ich weiß es nicht genau. Aber in Thüringen ist es mindestens auch eine Partnerschaft für Demokratie, die gesagt hat, wir packen das nicht. So. Und dann deswegen jetzt keine Fördermittel vergeben dieses Jahr, und das ist halt richtig Mist.
0: Ja klar, das ist, aber ich glaube für alle, also ich glaube, die wollen ja sicherlich auch, und wenn es nicht geht, ne, das ist für die frustrierend, das ist für die EmpfängerInnen frustrierend. Also da kann man eigentlich auch nur über am Ende über Wahlurne und Co. entscheiden, dass es eben dann doch die da auch ein bisschen, ich sag mal, die Macht haben, was zu entscheiden, dann halt auch wirklich an die Macht kommen, so blöd wie das klingt. Ne?
1: Ja, und halt auch irgendwie so dieses Bewusstsein. Ich meine, wir haben gerade alle ein bisschen Angst um unsere Demokratie. Und wo kürzen wir?
0: Natürlich bei der Demokratie. Natürlich.
1: Also es ist halt so wirklich Quark, und ich meine da, wir gehören schon zu den Projekten, die mehr Geld bekommen. Da passiert so viel, auch so kleine Projekte, wo irgendwie Leute mal eine Idee haben, was irgendwie für Vielfalt ist, für Demokratie, und irgendwie was bringt, Leute zusammenbringt, Leute irgendwie, ja, irgendwie auch so die Werte unserer Demokratie näher bringt. Und das zu kürzen ist so fahrlässig.
0: Das stimmt wohl. Das,
1: und für uns wäre es natürlich auch einfach ein Riesenproblem, und ich habe echt Sorge vor den nächsten Jahren, sage ich ehrlich. Und es ist natürlich auch so, unser Gesamtvolumen ist gestiegen, wir sind jetzt ungefähr auf so einem Level angekommen, aber es ist halt so, Kosten steigen, Technik etc. Das wird natürlich teurer, auch wenn wir immer gute Preise bekommen von denen, mit denen wir zusammenarbeiten. Es ist uns auch wichtig, dass Leute für ihre Arbeit bezahlt werden. Ja, und dann ist natürlich auch so, ey, wir haben angefangen 2019 mit 700 Leuten, wir sind jetzt immer so bei 3.000 bis 5.000, da brauche ich schon auch ein bisschen eine andere Infrastruktur damit das auch eine sichere Veranstaltung ist.
0: Das sind wir eigentlich genau bei dem Punkt, den ich jetzt als nächstes mal so ein bisschen angehen wollen würde. Wie schwierig war es denn überhaupt, Veranstaltungen gerade Open Air in der Innenstadt oder so genehmigt zu bekommen? Wie
1: gar nicht,
0: die
1: müssen
0: Auflagen
1: wir nicht genehmigen.
0: Ja, gut. Aber
1: also es ist eine Versammlung im Sinne Artikel 8 Grundgesetz und damit eins unserer am stärksten geschützten Grundrechte. Das heißt, es muss nicht mal genehmigt werden. Ich muss es nur anmelden.
0: Ja.
1: Es ist auch tatsächlich so, natürlich macht es bei einer Veranstaltung diesen Ausmaßes Sinn, das irgendwie ordentlich über so ein Formular oder eine ordentliche E-Mail anzumelden. Aber das ist tatsächlich eine der Sachen, die kannst du in Deutschland auch ohne Form anmelden und nicht formlos nach der DIN-Norm, die beschreibt, was formlos ist. Es gibt eine DIN-Norm, die beschreibt, formlos ist.
0: Ich weiß.
1: Es ist so absurd. Sondern du kannst tatsächlich auch einfach hingehen und sagen, hiermit melde ich eine Versammlung an. Du kannst es ja auch spontan machen, wenn irgendwie sozusagen spontan der Grund aufkommt. Also keine Ahnung, in Jena gibt es immer mal gegen die AfD-Infostände. So, wenn ich das vorher nicht weiß und ich bin da spontan, dann mache ich das spontan und das geht. Genau, das muss nicht genehmigt werden. Natürlich ist es trotzdem so, dass, wir haben es in Dresden gesehen, die Frage ist, was ist eine Versammlung, was ist eine Veranstaltung? Dresden hat jetzt aber auch letztinstanzlich noch rechtzeitig gewonnen. Es ist eine Versammlung, und das Versammlungsrecht schützt ja tatsächlich auch sehr viel. Es muss eigentlich auch gar nicht politisch sein. So, ich kann mich auch, also das ist so lustig, weil irgendwie dieses Argument vom Land, also die Stadt Dresden hat es ja genehmigt, das war das Land nachher, dass es nicht gemacht hat, war ja, also es war kein scheiße Stand drin, dass irgendwie eine Frau in den Medien letztes Jahr erzählt hat, dass sie eine Bratwurst gegessen hat und dass die lecker war. Ich kann auch eine politische Versammlung anmelden, und in der wir alle zusammen Bratwurst essen, weil wir Bratwurst mögen. Das ist auch eine Versammlung im Sinne Artikel 8 Grundgesetz. So, und die ist schützenswert. Und auch egal, ob ich als außenstehende Person den Sinn erkenne oder nicht. Ja. Oder hier diese Pudding mit Gabel essen Ding. Das ist theoretisch auch also eine Versammlung. So, und es hat ja auch Gründe, warum das so geschützt ist. Ja, tatsächlich ist es bei uns noch nie ein Thema gewesen. Yeah. Das funktioniert sehr gut. Ja, es wurde noch nie angezweifelt. Ich weiß aber, dass andere CSDs in Thüringen da durchaus auch mal mit einer Anwältin ran mussten, weil es hieß ja, nee, Straßenfest ist nicht politisch. Und dann ich mich auch frage, so erstens, also mal ganz abgesehen davon, dass es da auch Redebeiträge und so gibt, habt ihr euch mal angeguckt, was da für Musikacts sind, was da an diesen Infoständen passiert. Das ist ja nicht ein Infostand mit, hier hast du Popcorn, das ist ein Infostand mit, hier, wir wollen diese Rechte haben. Das ist ja politisch und das ist ja auch vom, ein CSD ist von seinem Ursprung, vom Grundgedanken her politisch. Wir machen das ja nicht, weil wir Spaß haben. Wir machen das, weil wir Spaß wollen in der Zukunft. Ja. Wir wollen, dass es uns einfach gut geht. Und ich hatte neulich mit jemandem eine Unterhaltung, die hat gesagt, ganz ehrlich, eigentlich, wir sind doch die, die am meisten wollen, dass es keine Versammlung ist, sondern eine Veranstaltung. Ja. Wir sind doch die, die am meisten darauf hinarbeiten, dass es irgendwann nur noch ein Spaßding ist. Und in euch kann auch der Begriff Brauchtumspflege. Irgendwann machen wir das hoffentlich nur noch, weil es Brauchtumspflege ist, weil wir das schon immer so machen.
0: Also ich sag mal so, wenn wir da hinkommen würden.
1: Das wäre schön.
0: Ja, toll.
1: Dann hätten wir eine tolle Welt. Dann würde ich mich richtig drin wohlfühlen. Aber solange wir da halt nicht sind, es ist halt eine Versammlung im Sinne Artikel 8 Grundgesetz, weil wir politische Ziele haben und die auf die Straße bringen und uns dafür einsetzen.
0: Und das ist, glaube ich, das, was immer wieder oder immer wieder mal hinten runterfällt, auch in der Berichterstattung der großen Medien, sage ich mal. Ne? Bei, gerade wenn es ums Thema CSD geht, ist, man sagt ja nicht ohne Grund, der erste CSD war ein Aufstand und das ist ja auch so gewesen.
1: Der allererste CSD war eine Gedenkdemonstration und das, was ein Jahr vorher passiert ist, aber das war ein Straßenschlag.
0: Ja, ja. Ne? Also, so. Und dass man dann natürlich, dass das andere Zeiten waren, keine Frage. Aber ich habe jetzt die Tage irgendwann mal unter einem Gewerkschaftspost gelesen, weil es einfach nur darum ging, auch queere Sichtbarkeit in Betrieben und so Sachen. Und das, da war ein Kommentar drunter, ja, ich wünsche mir so ein bisschen die 90er zurück, da konnte jeder sein, wie er wollte und keinen hat es gestört und ihr mit eurer Ideologie drückt uns das doch alles nur auf. Und da lag mir dann auch noch so, also ich habe in den 90ern noch Dritte gekriegt, weil ich mich von meinem Partner verabschiedet habe.
1: Ja.
0: Und das möchte ich definitiv nicht wieder haben. Also.
1: Ja. Und tatsächlich ist das so, also es gibt ja auch in der queeren Community, gut, die nennen sich dann meistens nicht mehr queer, Leute, die sagen, es reicht doch aber mal.
0: Genau, wir sind nur schwul, Herr Spahn zum Beispiel.
1: Richtig, meistens sind es tatsächlich schwule Cis-Männer, weil die das Gefühl haben, sie haben jetzt alles erreicht und nicht checken, dass wir übrigens ein bisschen größere Gruppe sind, die zusammengehört. Und es waren auch nicht die schwulen Cis-Männer, die ersten Steine geworfen haben.
0: Richtig.
1: Checkt mal euer Privileg und checkt mal, wer eigentlich eure Rechte erkämpft hat. Und das, also mich macht das auch wütend tatsächlich, wenn ich mir denke, so ganz ehrlich, mit wie viel Scheuklappen kann man durch die Welt gehen und sich irgendwie alles wegignorieren, was nichts mit mir selber zu tun hat. Das ist doch totaler Quark.
0: Ja, aber das ist ja ein Trend, den wir also nicht nur in der Politik, sondern tatsächlich auch auf der Straße bei ganz vielen, auch ganz vielen jungen Menschen sehen, wo dann dieses nur ich und meins und alles andere ist völlig irrelevant.
1: Das ist ja auch bequem.
0: Ja, natürlich, aber ein bisschen Community-Gedanke, egal wer, ob das jetzt einfach ein Rudel Mädels ist, die zusammen ausgehen wollen, ohne dass da jetzt eine Partnerschaft ist oder ob das einfach mal ein Rudel Jungs ist, die sich jetzt mal, was weiß ich, zum Brettspielen treffen oder zum Pen and Paper oder weiß der Geier nicht. Ja, aber habe ich da was davon? Nö. Na dann,
1: da spielt mal
0: alleine.
1: Ja.
0: Und so, also ich weiß nicht, das ist, also mir stößt das extrem auf, vielleicht auch, weil ich aus einer wenn auch irgendwie gezwungenen Community-Vergangenheit komme. Klar, in der DDR hat keiner was allein gemacht. Das ist einfach so, gewollt oder nicht gewollt. Ich muss für mich sagen, ich habe mich gut angepasst, glaube ich. Ich habe gut reingepasst, auch bei vielen Sachen. Habe viele Sachen auch gerne gemacht. Also Fanfarenzug. Und ich war beim DDR-Sportbund in der Sektion Kampfrichter, Leichtathletik. Und es war immer irgendwie, man hat was zusammengetan. Man hat zusammen was gemacht. Auch so Sachen wie, wir gehen Flaschen sammeln, was immer so ein bisschen ins Lächerliche gezogen wird. Aber man ist als Gruppe los, man hat als Gruppe gemeinsam was gemacht. Mhm. Gut, man hat das Ersammelte nicht behalten dürfen, weil es für irgendeine Soli-Kasse in Nicaragua oder weiß der Geier nicht war. Aber prinzipiell, man hat was zusammen gemacht. Und ja. Das prägt, glaube ich. Und das hilft ja auch im Umgehen mit Beziehungen, im Umgehen mit zwischenmenschlichen Beziehungen, ja. Egal ob mit oder ohne sexuellem Hintergrund.
1: Ja.
0: Und das, da müssen wir, glaube ich, wieder hinkommen, dass das viel mehr im Vordergrund steht.
1: Ja, ja, und das ist halt auch so das Ding, warum es uns auch wieder wichtig war, mehr Rahmenprogramm zu haben. Weil, und auch zum Beispiel, wir machen ja mittlerweile sehr regelmäßig die queeren Kneipenabende. Wir haben jetzt mit Queer Lioness ganz neu im Kassaturm alle zwei Wochen montags ein, Flintastisch heißt er, das ist ein Flinter-Barabend. Weil es einfach auch, es braucht Community.
0: Ja.
1: So, wir müssen einfach auch mal entspannt zusammenkommen können und ja, Räume haben, wo sozusagen das, weshalb wir hier sind, nicht das Thema ist. Einfach als queere Personen zusammenkommen und wissen, so, ich muss mich jetzt nicht erklären, es ist jetzt nicht irgendwie wieder nur das Thema, sondern wir können auch über ganz andere Dinge reden. Und gleichzeitig, wenn ich aber ein Thema habe, wo ich mich mal drüber austauschen muss, ich habe hier Leute, die es verstehen, die es Gleiche oder was Ähnliches durchmachen, und das ist super viel wert und das brauchen wir. Und was ein bisschen lustig ist, weil du ja auch gesagt hast, also es gibt ja schon Leute, die gehen auf CSDs wegen Party. Und das sind ja meistens die, die der Meinung sind, wir haben schon das meiste erreicht.
0: Wir haben alles, was wir wollen, ja.
1: Genau. Und es gibt die einen, die sagen, CSDs ist nicht Party genug. Es gibt die anderen, die sagen, CSDs ist viel zu Party. Und ich denke mir so ein bisschen, es darf doch auf eine Art beides sein. Also gerade hier, wo wir sonst so wenig haben, also ich meine, Jena geht ja noch, aber fahr mal 10 Kilometer weiter.
0: Da sind wir wieder, ne? Geh raus in die Fläche.
1: Genau, hier, wo wir so wenig haben, ist es doch auch mal schön, zusammenzukommen und einfach uns selber zu feiern. Und ich meine, wenn die Person, die, keine Ahnung, in Kala wohnt und nur Scheiß erlebt, wenn für die es die einzige queere Party ist, auf ein CSD im Jahr zu gehen, dann hab Spaß.
0: Natürlich, unbedingt.
1: So, und ich gehe davon aus, dass du da nicht hingehen würdest, wenn du nicht unsere Ziele gut auch finden würdest, weil wer, also keine Ahnung, man macht man dann doch selten, dass man wohin geht, wo man es irgendwie eigentlich doch nicht mag. So, aber ich finde es okay, mit verschiedenen Blickwinkeln da hinzukommen und das mitzunehmen, was man für sich braucht. Es geht ja darum, was brauche ich? Und es gibt die einen, die sagen so, hier, ich habe meinen queeren Freundeskreis, meine Flinter-WG, und ich brauche jetzt eine kämpferische Demo.
0: Ja.
1: Dann mach das, komm. Und wenn es die Leute gibt, die sagen so, ey, ich muss eigentlich jeden Tag kämpfen und ja, mein Alltag ist ein Kampf, mein Schul, whatever, meine Familie, und ich brauche einfach mal einen entspannten Tag, wo ich Queer Party machen kann.
0: Ja.
1: Dann nimm dir das mit, was du brauchst, vom Gefühl her. Und das ist, ich habe das Gefühl, das vergessen viele Leute.
0: Ja.
1: Und ich glaube, ich habe das Gefühl, dieses Argument, CSD ist viel zu Party, kommt, glaube ich, auch häufig von Leuten, die haben queere Partys.
0: Ja.
1: Die haben diese Community-Momente.
0: Ja, das kann durchaus sein, ja.
1: Und sie können sich, glaube ich, nicht vorstellen, dass es für Leute das nur da gibt. Und es gibt schon viele Jugendliche, die irgendwo in Thüringen wohnen und auf viele CSDs fahren. Das sehen wir auch bei uns. Da geht immer ein bisschen mein Herz auf, wenn man so sieht, wie auf was für einer anderen Ebene das nochmal für die viel wert ist. Und wo die so irgendwie einmal im Jahr das Gefühl haben, jetzt habe ich mal Community. Das ist total schön.
0: Und am Ende ist es ja tatsächlich da auch so, das sind halt einfach Safe Spaces.
1: Ja.
0: Na, dass man, wo man sich halt auch nicht mehr vorstellen, sich selber nicht unterdrücken muss, sondern einfach wirklich, wie du schon sagst, so hinkommen kann, wie man ist und so sein kann, wie man ist.
1: Und so ein bisschen das Gefühl am Ende auch mitnehmen kann, was man braucht.
0: Genau, und vielleicht auch ein bisschen Kraft tankt für das nächste anstrengende Jahr bis zum nächsten CSD im schlimmsten Fall. Ne?
1: Mhm.
0: Oder auch einfach, und auch da sind wir wieder bei Community, ne? Sich einfach mit Leuten zu treffen, zu vernetzen, und dann vielleicht auch außerhalb des CSDs irgendwann mal, du hast jetzt Kala erwähnt, ich nehme das jetzt einfach mal als Aufhänger. Lass uns doch mal nach Kala fahren und dann sitzen wir halt zusammen irgendwo an der Saale. Kala hat schöne Stellen tatsächlich, weiß ich, aus eigener Erfahrung. Und lass uns dort auch vielleicht in einem gewissen Maße sichtbar sein, und das geht zusammen immer besser, als wenn man alleine ist.
1: Es gab in Kala auch mal 2 oder 3 Mal mit einem Abstand von 2 Jahren Kala Courage, was so ein schon doll queer angehauchtes Demokratiefest war auf dem Marktplatz mit sehr viel Polizeischutz. Ich glaube, das letzte Mal hat es während Corona stattgefunden. Ich weiß ehrlich gesagt nicht, was draus geworden ist.
0: Ich auch nicht.
1: Ist aber schade. Aber das, also ich glaube, so man kann natürlich auch so ein bisschen aus diesem Gespräch mitnehmen, es braucht einfach auch mehr CSDs in der Fläche und auch eben in diesen kleinen Orten. Und ich weiß noch, das war super berührend. Ich war auf dem ersten CSD in Altenburg 2021. Und das war der vierte CSD in Thüringen. Wir hatten davor Erfurt, Weimar, Gera, Jena. In der Reihenfolge haben die sich, glaube ich, gegründet. Und dann kam Altenburg dazu als erste wirklich Stadt, die viel kleiner ist und nochmal ein Stück weg. Und da sind irgendwann, Torge hat das, den dort initiiert und organisiert, und ich bin so ein bisschen einfach in der Torge hergelaufen den ganzen Tag und habe gesagt, hier, trink mal was, setz dich mal hin. Und habe deswegen so sehr viel mitbekommen, was so um ihn rum passiert ist und was so für Leute auf ihn zugekommen sind. Und es sind zwei Jugendliche auf ihn zugekommen, die gesagt haben, so hier, wir erleben nur Scheiße in der Schule. Wir werden die ganze Zeit gemobbt und haben einen richtig harten Tag und haben uns auch super allein gefühlt. Immer jeden Tag in der Schule. Und wir haben uns hier gefunden und wir sind in der Parallelklasse und wir wussten es nicht voneinander. Und jetzt haben wir nicht mehr das Gefühl, allein zu sein.
0: Schön.
1: Und das ist so viel wert.
0: Ja.
1: Und die haben dort einen schönen Tag, die haben dort ein Community-Gefühl und die sind auch in Zukunft nicht mehr allein. Das ist so schön.
0: Das ist super. Soll
1: ich ein bisschen Pipi in den Augen?
0: Ja, aber auch das gehört dazu. Ne? Deswegen, also sich mit anderen Leuten auszutauschen, das ist ja irgendwo auch ein Grundbedürfnis in der, in der Natur des Menschen. So, auch wenn der eine oder die andere vielleicht auch ein bisschen eigenbrötlerisch da vor sich hin lebt, weil es einfach aus Gründen nicht geht, sich mit anderen zusammenzupacken.
1: Ja.
0: Aber prinzipiell braucht man immer einen Austausch. Mit anderen Menschen.
1: Ja, und ich glaube, was man braucht, ist das Gefühl, nicht allein zu sein.
0: Ja.
1: Und nicht das einzige Einhorn im Dorf zu sein. Ich glaube, das ist so das Ding. Und also laut Statistik sind 10-15% der Menschen in Deutschland queer. Wie klein ist dein Dorf, dass da statistisch nicht noch jemand ist?
0: Auf jeden Fall, ja. Die sind alle weggezogen wahrscheinlich. Alle in die große Stadt.
1: Ja, leider wird das wahrscheinlich tatsächlich stimmen.
0: Und dann wachsen halt wieder Jugendliche alleine auf.
1: Ja.
0: Ohne Vorbilder im schlimmsten Fall, ohne AnsprechpartnerInnen oder, ne? Oder halt mit ganz viel Weg erst dann wieder in die nächstgrößere oder übernächstgrößere Stadt.
1: Ja. Gut, Social Media hilft da natürlich sehr. Also es gibt ja auch immer wieder Leute, die sagen so, es gibt viel mehr queere Leute, wie kann das denn sein? Das ist jetzt alles hier so, keine Ahnung, Frühsexualisierung der Kinder.
0: Mhm.
1: ich muss immer lachen, wenn ich das höre, weil es ist so absurd.
0: Ja.
1: Sondern es ist ja einfach dieses Social Media, ich habe mehr Zugang dazu, es gibt viel mehr Vernetzung, wo einfach, es gab, mittlerweile gibt es auch so ein bisschen Ace, also asexuell und aromantisch Stammtische, aber die erste große Ace-Community war digital. Und das gibt es natürlich dann erst damit. Man hat Zugang zu Vorbildern, man sieht andere Leute, man kann viel mehr, glaube ich, auch so die Unterschiedlichkeit, die Vielfalt unserer eigenen Community noch erleben.
0: Ja.
1: Und auch wenn sich im öffentlichen Leben Leute outen, das hilft total, weil man das Gefühl hat, okay, ich kann auch, keine Ahnung, Schauspielerin werden, wenn ich queer bin. Und am Ende ist es eigentlich mehr Leute trauen sich und fühlen sich empowered und nicht mehr Leute sind queer.
0: Richtig. Das ist eigentlich ein schöner Punkt für eine Pause. So ein kleiner, wir haben jetzt auch ein bisschen, ich will nicht sagen rumgenördet, das wäre glaube ich zu viel.
1: Mhm.
0: Aber schon ein bisschen auch eine Lanze hoffentlich gebrochen, dafür eben auch mal zu gucken, was passiert rechts und links neben uns.
1: Ja.
0: Und,
1: das kann man übrigens auch übertragen auf nicht-queere Personen.
0: Ja,
1: der CSD ist nicht nur für Queers, es ist auch eine Demo für unsere Rechte. Und alle Leute, denen das wichtig ist, die sollen da hingehen. Und auch, wir fordern eigentlich verfassungsgemäß schon ausgeschriebene Dinge wie Gleichstellung,
0: richtig,
1: Gleichberechtigung. Richtig. Und wenn dir an den Werten unserer Verfassung was liegt, dann geh auch auf den CSD.
0: Richtig. Und Demokratiebildung ist, wie du schon sagst, für alle wichtig am Ende.
1: Ja.
0: Und nicht nur für die queeren Personen, die auf den CSD gehen. Nein, weil ich wollte eigentlich bloß eine Brücke bauen, weil ich habe ein Lied gefunden, das muss ein bisschen ausholen. Ich bin privat als Helge Patreon für Sören Vogelsang. Sänger, Theaterspieler, Streamer, Gamer. Und der hat auf seinem letzten Album, das Optimismus Prime heißt, unter anderem eine Nummer, die heißt Halleluja, ich bin ein Nerd. Und das ist einfach ein Lobgesang quasi auf die komplette Nerd-Community mit ganz vielen Zitaten aus Filmen, aus Spielen und so weiter. Und im Zuge dessen ist mir die folgende Nummer untergekommen. Das potenziert das, glaube ich, nochmal ein bisschen, weil da eine bestimmte Person direkt angesprochen wird und nicht allgemein eine Community. Und deswegen habe ich mir gedacht, das dürft und müsst ihr jetzt einfach mal mithören und ertragen. Im schlimmsten Fall und genießen im besten. Ein Liebeslied für Nerds. Hier ist Sven Benzmann.

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1: Extended Edition.
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0: Jo, das war Felix Jähn mit Jay Hart und Pride. Na, da sind wir ja genau bei dem Punkt, wo wir heute eigentlich den ganzen Tag schon sind. Ihr hört immer noch Radio Queerfunk hier auf den Frequenzen von Radio OKJ, unserem geliebten Mutterschiff. Und bei mir ist Theresa vom CSD Jena und wir gehen gleich nochmal zum CSD zurück. Ja. Vorher habe ich jetzt nochmal ein Stück Musik mitgebracht aus dem letzten Jahr. Dann haben wir mit dem Micha Kraus ein schickes Interview geführt und am Ende August erschien dann das Album dazu und es ist einfach die Nummer in meinem Jahresrückblick gewesen, die ich am meisten gehört habe und das ist einfach ein schönes Stück Musik.
1: Dann sag mal her.
0: Das heißt Gold und kommt jetzt.

0: Es ist interessant, während wir hier Live-Sendung machen, sprichst du weiter über euren, über unser Straßenfest?
1: Ja.
0: Unser Straßenfest?
1: Ja, und organisier Dinge.
0: Und organisierst Dinge.
1: Es sind noch 10 Tage, ich habe halt zu tun.
0: Natürlich. Das hatten wir, glaube ich, heute schon mehrfach, das Thema. Dass je näher man kommt, umso dichter wird der Terminkalender, oder?
1: Ich bin auch, also wir sind organisiert, wir haben quasi eine Hauptorga-Gruppe.
0: Ja.
1: Und dann haben wir so Arbeitsgruppen zu diversen Themen, weil wir das gar nicht, also das ist nicht machbar, dass wir alles in einer großen Runde besprechen, zum einen. Und zum anderen natürlich auch, dass ich kann nicht gut mit Geld umgehen.
0: Ja.
1: Und es macht schon Sinn, dass das andere tun und ich da nicht mit drin sitzen muss. Das würdest du gar nichts bringen. Es wäre für alle Seiten verschwendete Lebenszeit. Genau, und wir haben 6 AGs. Und die AG Demo und Straßenfest hat heute Nachmittag getagt. Ich bin direkt von der AG Demo hierher gedüst. Ja, so ist das halt. Und machen wir hier mal noch in der Pause ein paar Sachen ab, damit UKJ wieder dabei ist und es wieder eine Übertragung gibt.
0: Gerne, doch.
1: Ja, ich habe vorhin auch schon gesagt, das ist ein bisschen gemein, weil das was ist. Also wir machen das jetzt, ich glaube, zum dritten Mal dieses Jahr. Dass es irgendwas vom OKJ zum CSD gibt, sei es eine Live-Übertragung oder das, was mitgeschnitten wird und es dann später eine Sendung gibt. Und jedes Jahr, sehr früh im Jahr, denke ich drüber nach, dass ich dem OKJ schreiben muss, damit es mal wieder früher ist. Und dieses Jahr, ich glaube, ich habe einfach so lange drüber nachgedacht, dass ich das machen muss, dass ich irgendwann dachte, ich hätte es gemacht. Und jedes Jahr ist es dann so, dass wir uns zu dieser Sendung treffen, ich deine Kollegen treffe und sage so, hier, wollen wir mal wieder. Ich mir einen Blick einfange von wegen so, boah, bist du mal wieder früh dran? Und dann gucken sie den Kalender und stellen fest, eigentlich passt ganz gut.
0: Ja, ne? Wir haben noch nichts drin und dann, ja, übernehmen wir das doch.
1: Ja, ja. Aber ich finde das auch total schön.
0: Du hast vorhin, als es um die Sachen, die in der Spendenkampagne finanziert werden sollen, unter anderem erwähnt Awareness Westen. Da würde ich mal zum nächsten Punkt kommen. Wie stellt ihr euch auf, um wieder Sachen ab, also das Fest abzusichern, auch für Leute mit mentalen Problemen oder überhaupt, die einfach gestresst sind von der Menschenmenge oder so. Und natürlich auch zum anderen, wie sichert ihr die Veranstaltung insgesamt ab, auch gegen mögliche Proteste aus anderen Ecken dieses Landes?
1: Es gibt ja verschiedene Aspekte, eben so innen und außen quasi. Nach außen, also potenziellen Gegenprotest, hatten wir noch nie.
0: Das wär der nächste Punkt. Ne? Also wir haben mit allen anderen schon irgendwie immer mal Gegenproteste gehabt. In Jena gab es das auch zu meiner Zeit damals schon eigentlich nie.
1: Tatsächlich ist es so, dass letztes Jahr eine Gruppe alle CSDs, die letztes Jahr, also einen CSD auch gemacht haben, gefragt hat, was so los war. Und wir waren der Einzige, der nicht irgendwelche, keine Probleme mit Nazis haben, klingt so komisch.
0: Ich würde sagen, wir haben schon Probleme mit Nazis.
1: Ich habe ein sehr großes Problem mit Nazis, aber sie stören mich nicht im Sinne von, sie tun nichts hier. Oder äußerst wenig. Also in anderen Städten ist es wirklich gegen Demonstrationen, Drohungen, Shitstorms, wirklich auch persönlich Drohungen gegen Einzelpersonen, bis hin zu Morddrohungen gab es auch schon. Genau, das ist hier sehr harmlos. Wir hatten noch nie eine Gegendemonstration. Uns wurde vor sehr vielen Jahren mal ein Stoffbanner, was bei einem Orga-Treffen draußen hing, angezündet. Wir hatten mal einen Shitstorm, als wir eine Kinderbuchlesung mit einer Drag Queen und der ins Abi-Bücherei gemacht haben. Wir haben den Regenbogenüberweg, der letztes Jahr kurz nach dem CSD eröffnet und keine Woche später beschmiert war, aber die Stadt reinigt ihn immer wieder fleißig. Es gibt auch, also es gibt Leute, die bremsen da immer drauf. Also du hast richtig krass immer Fahrrad- und Autobremsspuren mit Absicht da, siehst du, reinigt auch die Stadt immer regelmäßig. Wir hatten, wenn ich schon dabei bin aufzuzählen, was auch nicht unbedingt ganz mit uns zu tun hat, wir hatten letztes Jahr im November, glaube ich, die Rose hat schon länger immer häufig eine Regenbogenflagge am DJ-Pult hängen und die wurde entwendet und wiedergefunden, als die Rose am Reinigen war. Jemand hat ein Klo damit verstopft und Scherben hinterher, also auch wirklich eine Verletzung in Kauf genommen und es gab jetzt im Frühjahr bei einer Privatperson in Jena Nord, die hat eine Regenbogenflagge am Balkon hängen, hat jemand einen Brandsatz geworfen. Genau. Uns als CSD ist wenig bisher passiert. Also ja, es werden mal ein paar Plakate runtergerissen und das schon auch mehr geworden. Aber das ist ja wirklich total harmlos im Vergleich zu dem, was andere CSDs erleben. Nichtsdestotrotz nehmen wir es ernst, beobachten das auch. Es gibt, soweit ich weiß, immer, auch dieses Jahr wieder keine Hinweise, dass irgendwie es einen rechten Gegenprotest oder so geben sollte. Für den Schutz nach außen sind die Ordnungsbehörden zuständig, Ordnungsamt und Polizei. Das dürfen wir auch gar nicht so einfach. Also wir dürften auch nicht eine Security oder so engagieren. Und ich muss auch sagen, also in Jena, ich bin sehr glücklich, die machen in erster Linie Straßensperrungen und beim Straßenfest sind die halt noch da, aber stehen meistens irgendwie so, dass man das gar nicht so richtig merkt. Das heißt, sie sind nicht präsent auf dem CSD, sie laufen nicht einfach drüber, was ich auch sehr gut finde, weil die haben da nichts zu suchen. Aber wenn was ist und ich sie brauche, sind sie da.
0: Okay.
1: Und das ist so ein Level, auf dem kann ich damit gut arbeiten. Genau, deswegen so nach außen ist nicht unsere Aufgabe, gibt aber auch bisher keinen Anlass, wobei auch die Polizei durchaus das hochgefahren hat, wie sie damit umgehen, wie die Gefahreneinschätzung ist, was sie für Maßnahmen ergreifen. Genau, aber bisher zum Glück haben wir es nicht gebraucht. Wir sind natürlich noch verpflichtet, OrdnerInnen zu haben. Das ist Auflage tatsächlich, wenn man eine Versammlung macht. Da suchen wir auch immer noch Leute, die helfen. Also wenn Leute Bock haben, OrdnerInnen zu sein, meldet uns bei uns, schreibt uns eine Nachricht über E-Mail, Instagram, whatever. Ist auch tatsächlich, also auch das, wir brauchen auch den Auflagen viel mehr als das, was wir tatsächlich bräuchten, weil es ist bei uns total ruhig, es passiert nicht wirklich viel, man hat wenig zu tun. Natürlich ist es irgendwie gut, wenn man so ein bisschen mit einem offenen Auge rumgeht, aber ganz ehrlich, wenn jemandem direkt vor dir was passiert, würdest du ja hoffentlich auch was tun, wenn du keine OrdnerInnenbinde anhast. Und es ist auch so, man muss auch kein Vorwissen dafür haben, sondern wir haben für die, die es möchten, eine digitale Schulung ein paar Tage vorher, einmal eine halbe Stunde, dreiviertel Stunde abends und auch nochmal vor Ort, wo alles erklärt wird. Wir machen das auch so, weil es so groß mittlerweile ist, dass wir das in Teams einteilen und die Teams dann so einen bestimmten Block zugeordnet werden und die Teamleitung ist immer eine Person, die das schon sehr häufig gemacht hat und sich auskennt. Also auch da ist es nicht so, dass man jetzt irgendwie das Gefühl hat, ich muss jetzt alles wissen. Genau, und wir haben eben auch schon durchaus Leute dabei, die erfahren sind, die es schon ein paar Mal gemacht haben. Nicht nur mich selbst, auch andere. Ja.
0: Also durchaus strukturiert tatsächlich.
1: Ja, was das angeht, auch routiniert, würde ich sagen.
0: Routiniert, okay.
1: Wir haben zusätzlich, jetzt kommen wir weg von dem, was sozusagen wir müssen.
0: Ja.
1: haben wir immer ein Awareness-Team. Die auf der Demo dabei sind, auf dem Straßenfest und auch auf der Party und einfach ansprechbar sind für alles, wo jetzt nicht irgendwie keine Sicherheitsfrage ist, sage ich mal. Von so Sachen wie, habt ihr mal ein Pflaster oder keine Ahnung, ich habe ein bisschen Kreislauf über Drogen. Es gibt auch Leute, die nehmen Drogen. Es ist auch die Drogerie dabei, das ist ein Drogenpräventionsprojekt, also die ergänzen sich dann auch so ein bisschen. Also auch da, keine Ahnung, nehmt bitte keine Drogen auf dem CSD, aber wenn ihr es doch macht und ihr habt Schwierigkeiten, dann geht zum Awareness oder zur Drogerie. Ja. solche Sachen, aber auch der Klassiker, es gibt eigentlich immer irgendeine Teenie-Gruppe, wo es irgendeine Trennung gibt und dann gibt es ein Drama und dann braucht man mal ein offenes Ohr. Also die haben auch einfach ein offenes Ohr. Aber auch so Sachen wie, ich habe eine Situation erlebt, in der ich mich nicht wohlgefühlt habe, in der ich das Gefühl hatte, eine Person hat sich nicht korrekt mir gegenüber benommen, war vielleicht auch übergriffig oder so. Auch dafür. Und Awareness ist ja, Awareness-Arbeit ist parteiisch. Das heißt, wenn ich da hingehe und sage, mir ist das passiert und ich möchte Unterstützung, dann ist es so, dass die Person erstmal voll auf deiner Seite ist und das macht, was du gerade brauchst. Das heißt nicht, dass sie jetzt die andere Person verkloppen würde, das nicht, aber sie glaubt dir auch und ist jetzt nicht dazu da, aufzuklären, was ist vielleicht tatsächlich passiert, ja, irgendwie die Polizeizeugenbefragung, bla bla bla.
0: Das geht, glaube ich, auch über den Job hinaus dann, ne?
1: Genau, sondern halt wirklich für dich da ist in dem Moment. Und dann auch guck, was brauchst du. Und natürlich arbeiten dann auch wieder zusammen mit den Ordnern, mit der Versammlungsleitung. Also es ist auch schon, und auch in beide Richtungen. Also wir hatten auch schon einen Fall, wo jemand irgendwie auf eine Ordnerperson zukam und sagte, hier, ich habe gerade was erlebt und dann holen wir das Awareness-Team und die Polizei, weil es braucht jetzt einen Platzverweis oder so. Genau, also so immer ein bisschen gucken, was braucht es gerade. Ja, und ich glaube, das ist auch eine sehr gute Ergänzung. Oder auch auf der Aftershow-Party gibt es auch durchaus mal eine Person, die einfach ein bisschen tief ins Glas geguckt hat.
0: Ja, natürlich.
1: Und einfach mal jemand braucht, der mal ein Wasser reicht und sagt, hier, setz dich mal ein bisschen hin und komm mal ein bisschen runter. Ja, für solche Sachen sind die da. Ja, oder auch, keine Ahnung, die werden so ein bisschen Zeug dabei haben. Keine Ahnung, du brauchst Oropax, du brauchst einen Tampon. Solche Sachen haben die dann auch zur Hand, wenn man das braucht.
0: Schnelle Hilfe quasi, ne?
1: Genau, und einfach auch so Kleinigkeiten, die man, wo man halt vielleicht auch mal nicht dran gedacht hat oder so. Was wir auch immer machen, ist, dass wir auf der Demo Wasser verteilen. Weil wenn wir sagen, es ist natürlich auch irgendwie ein bisschen schwierig, da an Wasser zu kommen, wenn ich jetzt vielleicht nicht genug dabei hatte oder so. Ey, meine eigene Wasserflasche ist auch immer leer, bevor die Demo anfängt.
0: Kenn ich.
1: gut, ich bin auch ab um 9 schon da, aber so. Und es war ja in den letzten Jahren durchaus immer sehr warm, mal warm, mal wirklich dolle warm. Und das ist uns auch wichtig und das ist ja auch so einfach so das Bärminimum, was man tun kann, damit mir keiner umklappt. Und wir gucken gerade noch, dass es auf dem Straßenfest geht. Wir haben, also wir hatten jetzt in den letzten Jahren mal, hatten wir kostenlos Wasser mal nicht, kam auch ein bisschen auf die Temperatur an. Ist aber ein bisschen schwierig, weil gibt es eine Trinkwasserleitung, gibt es keine. Jetzt gibt es da einen Hydrant, müssen wir gucken, ist der Trinkwasser, kriegen wir denn hin? Schauen wir mal. Aber es gibt auf jeden Fall Getränke auch zu kaufen. Und ich meine, dieses Jahr Eichplatz ist ja, also wir wollten eigentlich dieses Jahr auch zum Beispiel, haben wir gesagt, hey, wäre mal cool, wenn es nicht nur so Snacks zu essen gibt, sondern auch irgendwie, keine Ahnung, eine Soli-Küche, einen Grill anschmeißt oder so. Aber jetzt sind wir auf dem Eichplatz, es gibt 3 Dönerläden drumherum, es gibt auch vegan, es gibt alles Mögliche. Dann haben wir gesagt, okay, das ist also...
0: Gut, das ist dann...
1: Es gibt alles. Genau, also ich glaube, das ist gegeben. Und was wir noch haben, ist, dass wir auf der Demo versuchen, hinten einen barriereärmeren Block zumindest zu haben. Also der, die Technik von dem letzten Truck wird so eingestellt, dass sie nicht nach hinten strahlt, sondern nach vorne, dass es ein bisschen ruhiger ist. Die Idee ist auch, dass da keine Parolen gerufen werden, dass da ein bisschen mehr Platz ist, auch für Leute, denen es sonst zu eng ist, auch Familien etc.
0: Ja.
1: Und was wir dieses Jahr das erste Mal dabei haben, was sehr cool ist, ist die Initiative Radeln ohne Alter. Die haben so Rikschas. Wo man sich fahren lassen kann, weil wir haben die Herausforderung, man kann bei uns nicht auf den Trucks, wenn man sagt, ich kann nicht so gut laufen, ich möchte da gern mitfahren, weil das einfach so ist, dass quasi, man erreicht ja nur über eine Leiter, die Leiter gilt als Rettungsweg, wenn man den Rettungsweg nicht einfach machen kann, dann darf man es leider nicht, das ist auch Vorgabe von der Truckfirma, kann ich auch irgendwie nachvollziehen, weil wenn dann doch was passiert, ist
0: natürlich,
1: scheiße. Genau, und dafür haben wir diese Rikschas dabei, wo man sich einfach reinsetzen und sich fahren lassen kann. Egal, ob man sagt so hier, ich kann nur einen Teil der Strecke und einen Teil möchte ich mich fahren lassen oder ich kann sonst gar nicht. Einfach hinkommen und sagen, ich möchte, braucht man sich nicht anmelden. Ja, das ist sehr cool, da freue ich mich wirklich drauf, dass wir die dabei haben.
0: Schön, du hast schon die Party angesprochen. Ich habe da tatsächlich mal eine Nummer mitgebracht. Ich denke, das wirst du einfach mal so unterschreiben.
1: Ja, ich sehe es schon.
0: Oder?
1: Ja.
0: Das würde ich jetzt spielen und dann habe ich noch einen Wunschsong und du hast natürlich auch einen Wunschsong.
1: Ja, ich habe den Schlusssong
0: und
1: mitgebracht.
0: Und wir sind tatsächlich schon auf der Zielgeraden.
1: Oha.
0: Wir haben nur noch 20 Minuten.
1: Uns fällt noch was ein.
0: Mit Sicherheit. Also jetzt erstmal, ne? Wir auf der Party nach, also auf der Abschlussparty des CSD und auf jeder anderen Party natürlich. Nein heißt nein, ganz einfach.
1: Ja.
0: Na? Mandel, Kokain, Schnaps. Nein heißt nein. Die Band ist, die Bandnamen finde ich etwas seltsam, aber die Message im Song wichtig und richtig.

0: ist nein. Mandeln, Kokain und Schnaps.
1: Schon auch ein witziger Titel.
0: Ja, ja.
1: Also Bandname, nicht Titel, ja, meinst du? Ja, ja.
0: Und ich hatte ihn, glaube ich, gar nicht so, in Anführungsstrichen, krachig auf dem Schirm. Ich hatte das irgendwie schon mal irgendwo vorgehört, das war eine andere Version, die nicht so rumpelig. Aber ist ja auch nicht schlecht. Also man kann ja ruhig auch mal ein bisschen Krach machen. Und
1: mit Nachdruck sagen, dass ja, nein, ja, halt nein heißt.
0: Wobei das ja eigentlich auch selbstverständlich.
1: Ich glaube, du musst dein Mikrofon noch anmachen.
2: Ich stelle gerade fest, ja, ihr habt mich nicht gehört oder nur am Rande. Aber auch mal schön, das freut mich, dass auch meine Gästin feststellt, hier, da.
1: Ich war auch mal beim offenen Radiokanal.
2: Siehste.
1: Das ist schon lange her, es war auch meine vorhin erwähnte Greifswaldzeit vom Radio 98.1. Die senden auch nur 4 Stunden am Tag. Und ich habe auch nicht Sendungen gemacht, ich habe Öffentlichkeitsarbeit gemacht.
2: Mhm.
1: Aber wir haben alle eine Technikschulung bekommen. Ich habe immer noch keine Ahnung, aber wenn das Lämpchen nicht an ist und du extrem leise bist, check ich's.
2: Ja. Also, tatsächlich ist mir das im Hinterkopf auch so irgendwie, aber da ich heute auch schon mehrfach Kopfhörer rauf und runter gedreht habe, hätte ich jetzt auch erstmal vermutet, dass ich mich wieder mal gemutet habe irgendwie. Aber ja, also wir sind jetzt da und noch, naja, knappe 20 Minuten, wie gesagt. Wollen wir vielleicht nochmal so ein bisschen zusammenfassen, was jetzt noch kommt? Wir haben ja so ein paar Events. Ich sehe hier gerade das Speedfriending. 8. Juni ist
1: das
2: ja nun
1: schon
2: durch. Ich habe ja noch den 12. Juni da zum Beispiel auf der Seite. Was wünsche ich mir von meinem Körper?
1: Ja, das ist ein Workshop für trans-inter- und nicht-binäre Menschen, gemeinsam mit TIAM, Transinteraktiv in Mitteldeutschland. Genau, wo es halt um Transition geht, um den Körper. Yeah. Ich habe es nicht organisiert, ich habe jetzt nicht den besten Einblick, aber ich glaube, das ist eine sehr schöne Veranstaltung, wo wir auch extra angefragt haben,
2: yeah,
1: wo wir gesagt haben, es wäre mal cool, sowas zu machen. Ja.
2: Dann
1: ich mache es gerade auch selber nochmal auf.
2: Selber auf?
1: Es ist halt, wenn ich durch diese Websites scrolle,
2: ja,
1: Helge sieht das jetzt, es ist
2: viel Text quasi. Ne? Da sind so Slides tatsächlich schon ein bisschen Klatsch, da hast du zwei Seiten. Und
1: ja, es ist schon sehr viel, aber es ist natürlich auch extrem cool, dass es so viel ist. So, wo sind wir denn?
2: Also heute ist der 9.
1: Ja,
2: wenn ihr das
1: Sendung
2: Original,
1: Radio Querfunk, hier ist sie
2: hört.
1: Doch.
2: Siehst du?
1: Genau. Ah ja, wir haben auch ganz viel Sport, das habe ich noch nicht erzählt. Wir haben morgen haben wir zum Beispiel Quadball. Quadball ist quasi Quidditch ohne J.K. Rowling.
2: Danke.
1: Die haben sich umbenannt, weil sie J.K. Rowling scheiße finden und das kann ich nur unterschreiben. Und sind auch gemischtgeschlechtlich.
2: Mhm.
1: Genau. Die sind auch schon seit ein paar Jahren dabei, das ist sehr cool. Ja, dann haben wir am Mittwoch wieder unseren eigenen Kneipenabend um 20 Uhr im Spacement. Da haben wir auch noch einen zweiten wieder Mittwoch nach dem CSD zum Auswerten. Also kommt gern vorbei, lasst uns euer Feedback da, was euch gefallen hat, was euch nicht gefallen hat. Könnt auch einfach das selber nochmal sacken lassen. Mhm. Und auch wenn ihr nicht da wart, dann könnt ihr euch einfach die ganzen tollen Geschichten erzählen lassen quasi.
2: Und dann das nächste Jahr aktiv dabei sein.
1: Genau, das zum Beispiel auch. Wir müssen aber erstmal eine kleine Pause machen.
2: Ja, na gut. Ja, das ist ja auch völlig verständlich, wenn man, ich weiß nicht, wann ungefähr die Vorbereitung losgeht, halbes Jahr vorher?
1: Nee, eher so ein Dreivierteljahr.
2: Dreivierteljahr?
1: Ja.
2: Wenn man da durchzieht, dass man dann natürlich mal kurz Luft braucht, dann danach, wenn das Haupteck durch ist, ne?
1: Ja, vor allem, weil die Schlussphase natürlich auch immer sehr stressig ist und man dann erstmal. Und was dazu kommt, viele aus unserem Team timen ihren Urlaub. Also ich habe genau einmal vor vielen Jahren die dumme Idee gehabt, vorm CSD Urlaub zu machen. Der Effekt war sehr schnell weg. Und man ist halt irgendwie dann auch dort gestresst, weil man irgendwie dann doch Sachen machen muss. Genau, deswegen brauchen erstmal alle Urlaub und viele studieren auch, haben Prüfungsphase etc. Genau. Ja, aber davor haben wir noch ein Rahmenprogramm. Regenbogenempfang habe ich vorhin schon gesagt. Mhm. Der ist auch am 11. Juni, am Donnerstag um 17.30 Uhr im Rathaus. Ich möchte nochmal extra hervorheben, weil ich es A, sehr schön finde, dass sich die Stadt dazu auch bekennt und auch wieder die Flagge hisst. Und B, weil sowas immer so durchformalisiert und kann nicht dahin gehen und dass das nicht nur für geladene Gäste irgendwie so klingt. Nein, es ist für alle. Wir freuen uns, wenn viel Community kommt. Es gibt irgendwie so 1-2 Redebeiträge. Und dann gibt es ein Podiumsgespräch zum Thema Sichtbarkeit und Sicherheit. Da sitze ich selber drauf. Ich wollte gerade sagen, ich bin sehr gespannt. Ich bin trotzdem sehr gespannt, weil ich sitze ja nicht alleine drauf. Und dann wird noch die Flagge gehisst. Das finde ich sehr schön. Flinter DJ Workshop von Kassa ist danach auch noch dabei. Der findet auch regelmäßig statt. und Queer Poetry Slam. Ich habe es vorhin schon gesagt, wir haben sehr viel Unterhaltungsprogramm. Haben wir auch am Donnerstag. Den Workshop haben wir gerade schon angesprochen. Am Freitag ist noch Divas Dance von Undercut Blond im Wagner. Ich hab mir heute Tickets gekauft. Ich habe nämlich, wo war es denn? Der Dresscode ist quasi Dress to Impress. More okay. is more. Irgendwie so. Ich finde gerade die Formulierung nicht. Aber das holt mich einfach ab.
2: Glaube ich.
1: Genau. Am Samstag fahren wir zum Dyke March und abends ist dann die Lesebühne von Contra. Eben auch unter dem queeren Thema. Auch im Spacement. Es ist super viel im Spacement. Sonntag, wie gesagt, wandern. Dann, oh ja, das ist auch schön. Auch nächste Sportveranstaltung findet auch regelmäßig statt. Einradhockey.
2: Das haben wir voriges Jahr schon. Ja, da haben wir uns voriges Jahr schon mal kurz drüber ausgetauscht.
1: Es gucken mich jedes Jahr Leute an und fragen, was ist das? Ich so, genau das, wonach es klingt. Ja. Du sitzt auf dem Einrad und spielst Hockey und das eben auch in queeren Mannschaften.
2: Yay.
1: Ich finde das super witzig. Ich würde es mich nicht trauen. Ich habe es noch nie gekriegt.
2: Also ich bin, glaube ich, schon alleine mit Einradfahren. Und wenn ich dann noch den Schläger und den Ball und vielleicht auch noch was treffen soll, nein, ohne mich.
1: Auf gar keinen Fall. Ja, aber Leute, die Bock haben, können einfach hingehen. Ihr müsst auch keinen Einrad- oder einen Hockeyschläger haben. Das haben die dann da. Genau, wir haben dieses Mal zweimal Schilder basteln quasi für den CSD. Einmal am 17. Juni von der Jugendbücherei der Ernst-Aber-Bibliothek. Mhm. Also ein bisschen spezifischer. Und dann am 18. Juni von uns selber, da kann man dann auch mal so ein bisschen Banner malen und so. Farben und so Zeug haben wir da. Das heißt, die Leute können einfach vorbeikommen, ihre Ideen mitbringen und irgendwas malen. Und es sind in den letzten Jahren, ist eigentlich auch jedes Jahr so ein, zwei Banner entstanden, die dann bei uns an den Trucks hängen. Mittlerweile haben wir gute Auswahl und sehr viel. Und die Trucks sind mittlerweile ganz gut vollgehangen, aber ein bisschen geht auch noch. Ja. Und dann auch am selben Abend, am 18. Juni, die Queerfilmnacht im Kino am Markt. Es läuft Donkey Day. Und das ist sehr cool. Die Queerfilmnacht gibt es bundesweit.
2: Mhm.
1: Jetzt muss ich gleich niesen.
2: Mach. Alles gut. Wohl sein.
1: So, ich glaube, ich hab's. Das ist nicht nett. Von meiner Nase. Ja, Kino am Markt, Queerfilmnacht. Das gibt es bundesweit von Edition Salzgeber und das Kinomarkt ist das einzige Kino in Thüringen, was mitmacht.
2: Ja, ich weiß.
1: Und da läuft einmal im Monat ein queerer Film. Dass du das weißt, weiß ich.
2: Ich bin auch schon lange, ich war bei
1: ich erzähl's nicht, jetzt ist es für
2: das
1: dich.
2: Das weiß ich doch.
1: Und das ist aber cool. Also wer einmal im Monat einfach mal einen schönen queeren Film sehen will, lohnt sich.
2: Und da die muss man tatsächlich sagen, die Bandbreite ist natürlich wirklich riesig. Also wir haben ganz am Anfang kann ich mich erinnern, ein schwules Pärchen auf einer Kreuzfahrt, aber als Doku.
1: Aha.
2: Und die haben die quasi begleitet.
1: Mhm.
2: Also so halb autobiografisch und haben die Reise und was sie da so erleben und wie das halt auf dem Schiff so ist und so. Und parallel dazu dann halt einen französischen Thriller mit Sophie Marceau im Folgemonat. Also die, ne, also so in so einer Range bewegt sich das dann am Ende.
1: Ja, es ist wirklich alles Mögliche.
2: Und das kann man nur empfehlen, das stimmt.
1: Ja, ich finde es auch sehr schön, dass die immer mit dabei sind mittlerweile. Ja, am selben Abend gibt es dann in Emils Ecke die Queer Pop Night, ein Barabend. Finde ich, klingt auch sehr witzig. Habe ich auch schon mir überlegt, ob ich es selber schaffe hinzugehen, aber zwei Tage vorm CSD weiß ich nicht. Und dann am Tag vorm CSD, ich habe es vorhin schon gesagt, die vorgelesen, das ist die Kinderbuchlesung in der Ernst-Abbe-Bücherei. Die wir schon sehr viele Jahre immer einmal zusammen machen. Freue ich mich auch drauf. Ich glaube, das wird wieder süß. Genau, dann haben wir den CSD-Tag selbst natürlich. Ich habe es vorhin schon gesagt, mit Demo, Straßenfest und Party. Parallel gibt es noch ab 18 Uhr den Jena Furry-Stammtisch im Tillys. Und extra Termin, Sondertermin, HIV-Syphilis-Schnelltest von der AIDS-Hilfe. Ohne Anmeldung. Weil normalerweise ist es halt nur mit Anmeldung, aber an dem Tag mal ohne. Und das ist dann tatsächlich auch dann aber mit Anmeldung der nächste Termin am 23. Juni. Und ich habe es gerade schon gesagt, CSD After Edition, quasi Kneipenabend am Mittwoch. Am 27. Juni fahren wir zusammen zum CSD Weimar, wer darauf Bock hat. Dann läuft am 27. und auch am 28. Juni gibt es wieder was für Kinder und zwar König und König, ein Puppenspiel von den Jena Puppets. Das war auch schon letztes Jahr dabei. Finde ich auch, es klingt wirklich so zuckersüß. Mhm. Vielleicht muss ich da auch mal irgendwann hingehen. Und dann haben wir als vorletzte Veranstaltung auch schon zum zweiten Mal dabei. Distel Comedy, das ist die Comedy-Veranstaltung von Provinz Comedy in der Distelschenke, wieder in der CSD Edition. Es kommt auch mit Marie, eine bekannte Person aus Berlin, die ein Queer- oder Flinter-Comedy-Format aufgemacht hat, was regelmäßig stattfindet, auch so Open Mic und so. Finde ich richtig cool, dass die eingeladen wurde. Und dann am 30. Juni, dem letzten Tag im Juni, der krönende Abschluss, ein Doku-Abend zum Thema Queer im Osten. Wir gucken drei kürzere Dokus. Und wer Lust hat, kann danach noch ein bisschen drüber quatschen. Wir haben so ein bisschen vorbereitet, was so, worüber man so reden könnte. Was einen irgendwie auch so berührt hat und so noch durch den Kopf geht. Und das ist so dann der Abschluss. Wir haben ja Motto dieses Jahr, gemeinsam stark für queere Träume bzw. Räume. T in Klammern. Und das soll da auch nochmal so ein bisschen besprochen werden, was sind denn so unsere Träume für CSDs und queere Menschen im Osten, was sind unsere Räume, die wir haben, welche Räume brauchen wir, solche Sachen.
2: Ja, also eigentlich groß zusammengefasst mit dem nächsten Song, Let the Good Times Roll.
1: Ja.
2: Ja, hier kommt die niegelnagelneue Single von Electric Callboy und The Offspring. Die beiden haben sich zusammengetan und die Nummer ist wieder einmal eine sehr großartige, geht gut nach vorne. Ich kann nur das Video empfehlen mit ganz viel Cameo-Auftritten von ganz viel Prominenz aus den USA und darüber hinaus. Let the good times roll.

0: Ja, let the good times roll. Ich finde, das ist eigentlich ein sehr schönes Motto für die nächsten Tage und Wochen.
1: Ja.
0: Theresa, ich danke dir für deinen Besuch.
1: Ich danke dir, dass ich wieder da sein darf.
0: Spätestens sehr viel Spaß. Im nächsten Jahr machen wir das wieder.
1: Ja, safe.
0: Also nochmal für alle zusammen, CSD in Jena, Hauptveranstaltung. Also es laufen jetzt schon Veranstaltungen, ja. Hauptveranstaltung dann am 20.06.
1: 13 Uhr Eichplatz.
0: Genau, alle Informationen findet ihr auf den Seiten vom CSD Jena. Mhm. Und macht euch da einfach mal selbst ein Bild.
1: Ja,
0: und jetzt
1: seid einfach dabei.
0: Das letzte Wort bekommst du.
1: Ja, ich habe einen Song rausgesucht als Abschluss von Beth McCarthy, Goodbye. Das ist ein Song über Bisexualität, weil ich finde, dass das sehr häufig leider in der queeren Community zu sehr belächelt wird und irgendwie sich auch tatsächlich viele bisexuelle Menschen sich immer fragen, bin ich eigentlich queer genug? Und die Antwort ist ja, du bist queer genug, komm zum CSD, du bist herzlich willkommen. Goodbye und bis zum CSD.
0: Goodbye. Tschüss, macht's gut da draußen, wir hören uns pünktlich in 4 Wochen.

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Hallo, Hallöchen, ihr hört die Musikschleife bei Radio OKJ und bei Radio Lotte um 14 Uhr am Freitag, dem 12. Juni. Wenn ihr das wann anders hört, dann ist es eine Wiederholung. Und das ist eigentlich meistens gar nicht so relevant, außer ich rede über das Wetter oder sage, dass irgendwas jetzt vor kurzem rauskam und dann kam es gar nicht vor kurzem raus, wenn ihr das in einer Wiederholung hört. Naja, das Thema heute ist so Pop-R&B-mäßiger Kram, auch so ein bisschen, ja, sehr glamourös klingt und glitzernd und toll. Und diese Playlist habe ich gestartet wegen dem Album Flop Queen von Precious und davon hören wir auch gleich einen der ersten Songs. Dieses Album ist so großartig. Ich habe Don't Hate the Girls, der Song, den wir auch gleich hören, gehört und war so, oh mein Gott, das ist so, so gut und es ist so richtig wie Beyoncé-Level. Also es ist so gut. So, sie sollte so berühmt sein und das ist sie nicht und das hat mich irgendwie mad gemacht. Und deswegen dachte ich, wir können heute mal ein paar Frauen, die eben solche Musik machen, in den Vordergrund rücken und denen mehr Plattform geben, weil sowieso schwarze Frauen nicht genug gewertschätzt werden auf der Welt. Und das, ja, ist doch heute ein guter Anlass. Und ja, Precious habe ich auch nicht so viel rausfinden können. Ist auf jeden Fall eine amerikanische Singer-Songwriterin, die in Memphis und Nashville wohnt und nigerianische Wurzeln hat. Und sie hat schon sehr früh angefangen. Sie hat Cover auf YouTube hochgeladen, so wie das viele Leute machen. Und dann vor 3 Jahren, zumindest 3 Jahren, vor, als ich diesen Artikel gelesen habe, ich weiß gar nicht mehr, wann der geschrieben wurde, hat sie dann angefangen, ihre eigene Musik zu machen und hat dann so eine Akustik-EP rausgebracht und hat dann aufgehört, Cover zu machen. Dann hat sie einen Plattenvertrag mit einem Indie-Label in L.A. bekommen und hat dann eben, ja, ihre Sachen rausgehauen. Und es wird immer besser, finde ich. Jetzt kam auch nochmal, also das Album Flop Queen kam 2025 raus. Dann kam jetzt nochmal MP3 im April raus als Single. Und es ist großartig. Ich bin so gespannt, was sie alles macht in ihrer Karriere und was da kommt. Und kann nur sagen, das ist eine Person, die wir beobachten sollten und uns merken sollten. Und deswegen hören wir jetzt Don't Hate the Girls von Precious.

Don't hate the girls von Precious. Ich habe auch gerade gesehen, steht auch noch da, dass sie in Atlanta wohnt. Also keine Ahnung, wo sie wohnt. Ich glaube, sie ist überall unterwegs. Die nächsten Leute, und man hat es auch schon vielleicht ein bisschen gehört, so ein bisschen dieses frühe 2000er-Thema ist auch da. Und die nächste Gruppe, die wir haben, also es ist eine Gruppe, die heißt Say Now. Die versucht es so ein bisschen zu verkörpern und das klappt auch ganz gut. Ich weiß nicht, ich finde, die Musik hört sich irgendwie manchmal nicht so gut produziert an und ich weiß nicht, ob das an Streaming-Plattformen liegt oder tatsächlich an der Produktion. Es ist eine britische Girl Group aus London und die besteht aus drei Frauen: Isabel Salvanera, Emilia Onura und Madeleine Haynes. Die sind bei Atlantic Records, wie auch viele Leute, und gibt es seit 2022. Und ich habe die schon mal irgendwie irgendwo gesehen, aber jetzt auch nicht so dolle viel. Und ja, naja, die sind noch verhalten bekannt, sage ich jetzt mal. Und ja, die hatten 2023 ihr Debüt und bringen halt sehr, sehr viele Singles raus. Und eine der letzten war zum Beispiel Supermarket, den habe ich mal auf Social Media gesehen. Und ja, die haben erst als Duo angefangen und dann kam Haynes noch dazu. Und die werden von Modest gemanagt. Die haben auch One Direction und Lil Mix gemanagt. Und ich glaube auch durch K-Pop, auch damals so wie heute, hat man so ein bisschen mehr Ambitionen, eben Gruppen zurückzubringen, die ein Konzept haben, die eine Choreo haben, vor allem auch durch Cat's Eye. Und naja, die waren schon für Jade und Kylie Minogue Opener, also zwei Pop-Ikonen aus verschiedenen Zeiten. Und wir hören ja den Song Can't Keep a Beat, der kam letztes Jahr raus. Ja, Can't Keep a Beat von Say Now.

Baby, I'm a Star von Jania, die kommt aus L.A. und war irgendwie mal auf TikTok viral, habe ich aber gar nicht mitbekommen und hat auch eher so, auch so Akustikversionen gesungen oder Cover und hat dann einen Vertrag bei Def Jam irgendwann bekommen. Die ersten zwei EPs waren auch mehr so emotionenbasiert, also sie hat erstmal so ihre ganzen Emotionen rausgelassen und jetzt im letzten Jahr hat sie dann angefangen, eben diese

Justin's Guy. Ich wusste, dass die existiert. Ich wusste, dass Leute die lieben. Aber ich habe irgendwie nie so richtig viel von ihr mitbekommen. Und Justin's Guy wurde 1995 geboren und hat extrem viel schon gemacht. Natürlich auch als Schauspielerin. Sie hat irgendwie ihre Karriere bei Tumblr gestartet und ist dann mit 19 schon bei Atlantic Records gelandet. Da ist sie aber nicht mehr, sondern bei Roc Nation jetzt. Und hat damals Cover aufgenommen, so wie das auch die meisten Leute irgendwie gemacht haben. Und ja, hat mit gefühlt allen berühmten Leuten auf der Welt zusammengearbeitet. Dann war ihre Familie aber auch schon so im Business drinne. Fand ich auch sehr interessant. Und ihr Großvater war Politiker. Der war United States Ambassador zu Jamaika. Und sie war auch in der Serie Grown-ish und Tales und in so Reality-Shows wie Love and Hip-Hop, fand ich auch sehr interessant. Und sie bringt gerade sehr, sehr tolle Musik raus. Und da hören wir einen Song, der heißt Just a Girl. Der ist auf dem Album Candy erschienen, beziehungsweise ist das eine EP. Aber was unterscheidet eine EP noch von einem Album, wenn eben alles irgendwie nur eine halbe Stunde geht? Ja, und das kam im März 2026 raus, dieses Jahr. Und da hören wir jetzt Just a Girl.

Morgen, Juliana mit Lockett war das. Und ich habe auch nicht so viel über sie gefunden, außer dass sie aus North Carolina kommt und sie YouTube-Blogs macht. Da hat sie auch dokumentiert, wie sie ihre erste EP gemacht hat. Und dann habe ich gesehen, warum sie überhaupt YouTube macht. Und zwar hat sie 2023 die erste Live-Performance nach 6 Jahren von Frank Ocean gestreamt. Und es war eben zu Coachella, wo ja eigentlich alle Konzerte sogar gelivestreamt werden, aber das halt eben nicht. Und sie hat es angefangen zu streamen, wollte es eigentlich nur für ihre Freunde machen. Dann ist das sofort auf Reddit geteilt worden und viral gegangen und alle haben sich das da angeguckt. Ich bin kein, also ich habe nichts gegen Frank Ocean, aber ich bin da nicht so tief drin, deswegen habe ich das alles gar nicht mitbekommen. Und damals war sie erst 18, das heißt, sie ist jetzt wahrscheinlich 21 Jahre alt und macht schon großartige Musik. Ja, und sie scheint auch großer Fan von Natanya zu sein, die wir auch dann gleich noch hören, die ja auch gerade auf Social Media ein bisschen viraler geht mit ihren Outfits und allem und ihrer großartigen Musik. Und ich glaube auch, dass morgen Juliana, die wir gerade gehört haben, ein bisschen bekannter wird, weil ja, das ist auch einer meiner Lieblingssongs auf dieser Playlist heute gewesen und der nächste auch, denn der ist wieder von Precious vom Album Flop Queen und der heißt Aha und ist großartig. Es ist, wie gesagt, ein großartiges Album, hört es euch einfach an.

Him and Him and Him von Jay Stevens war das. Und die ist gerade auch sehr am Durchstarten, würde ich sagen. Denn sie hat dieses Album rausgebracht, das heißt, da muss ich noch mal kurz gucken, Total Sellout. Da gab es einen ersten Teil und einen zweiten Teil von. Und dann kam letztes Jahr im November nochmal beides als ein Album praktisch raus. Und sie wird eben auch dafür gefeiert, dass sie diesen klassischen R&B-Sound wieder zurückbringt, den man so aus den 90ern, 2000ern kennt und das aber auch mit futuristischen Pop-Elementen kombiniert. Und das macht sie meiner Meinung nach auch wirklich, wirklich gut. Sie wurde auch ein bisschen auf Tumblr bekannt, auch leider Gottes nicht mitbekommen, wo ich sehr viel Zeit auf Tumblr verbracht habe. Und sie hat Songs geschrieben für verschiedene Leute, für Normani, die wir später sogar noch hören, und Jennifer Lopez, Latto oder Jiho von Twice, der K-Pop-Gruppe. 2024 hat sie eben diese Sellout-Ära begonnen mit diesem Klang, den wir gerade gehört haben, und hat auch ein paar viralere Songs gehabt, habe ich aber, glaube ich, auch nicht mitbekommen. Body Favors, Wet und Boyfriend Forever. Und 2025 hat sie eben den zweiten Teil rausgebracht, dann eben Total Sellout und war noch als Opening Act bei der britischen Gruppe Flow dabei und ist mit Khalid aufgetreten und hat auch 2023 die Creator Campaign für Radio gewonnen. Das ist das Record-Label von Issa Rae und ist auch jetzt bei Def Jam. Also alles kommt irgendwie wieder zusammen und sie ist eigentlich auch so viel unterwegs und rumgekommen, also auch musikalisch, arbeitstechnisch, wo man eigentlich sagen sollte, warum ist sie nicht berühmter? Genauso wie bei der nächsten Person. Vielleicht kennen einige Leute Infinity Song und die bestehen eben aus Geschwistern. Das sind Abraham, Angel, Israel und Momo Boyd. Momo Boyd hat vor kurzem ihr erstes eigenes Soloalbum rausgebracht, wo die Geschwister aber auch noch dabei sind. Die sind auch bei Roc Nation und sind durch ihre Familie auch schon ein bisschen rumgekommen, bekannter geworden und sind eben auch in New York aufgewachsen. Die haben auch so Backing Vocals gemacht, zum Beispiel bei Kanye West, diesem Gospel-Album, was er mal gemacht hat, Jesus is King oder wie auch immer das heißt. Da waren die eben dabei. Ja. Und dann war Momo Boyd auch bei Baby Keem's Good Flirts dabei und bei Kendrick Lamar und irgendwie ganz viel gemacht schon 2015, 16 und trotzdem nicht so krass bekannt geworden. Dann gab es so einen Infinity Song, den Haters Anthem, der war viral gegangen und da habe ich dann die Band auch kennengelernt. Das war, glaube ich, 2022, da kamen dann auch Alben raus, davor aber auch schon. Und dann haben sie im April diesen Jahres ein NPR Tiny Desk Konzert gemacht und da sind sie auch nochmal ein bisschen viraler mitgegangen. Da kam dann auch das vierte Album raus und eben so eigentlich zu ziemlich der gleichen Zeit das Solo-Album Miss Michigan. Und das hat eben Country als Genre größtenteils und beschäftigt sich eben mit Themen wie amerikanisch sein. Und das geht ja nicht, dass eine schwarze Frau das macht. Deswegen haben sich dann sehr viele Menschen sehr aufgeregt, was ich super finde. Also wenn was dafür sorgt, dass sich solche Leute aufregen. Und ja, dieses Album Miss Michigan ist sehr traurig und sehr balladig, aber am Ende ist dann halt, ups, der so ein bisschen, ja, 2000er Britney Spears-Vibes hat und der ist großartig. Der passt immer noch super ins Album, aber er ist, ein Banger, ein absoluter Banger. Und deswegen hören wir jetzt, ups, von Momo Boyd.

Meeting You Once, in Klammern The End von Natanya war das, die eben gerade auch sehr durchstartet. Und die hat 2023 den Globe Gala Music Artist to Watch Award gewonnen und war sowieso schon in ganz vielen Magazinen wie Pitchfork und Dazed, da wurde sie schon abgefeiert. Und NME nannte sie 2025 in ihrer 100er Liste der aufstrebenden KünstlerInnen, die man auf jeden Fall beobachten sollte. Und ja, sie wuchs in London auf, hat dann irgendwann gemerkt, ach so, ich habe absolutes Gehör, ja, passiert. Und war dann auf der Julian Joseph Jazz Academy, hat 2019 ihre ersten Singles rausgebracht. Und ist auch, glaube ich, relativ frisch aus der Uni und hat erst ihre Abschlussarbeit geschrieben. Das sah zumindest so aus. Irgendwie hängt sie auch mit Oscar Scheller rum, der irgendwie immer alles, was in Richtung Pop, auch so in Richtung Pink Panthers geht, produziert. Also auch Sachen von Pink Panthers. Und, aber sie produziert auch ihre Sachen selber und schreibt die größtenteils auch selber. Und 2025, letztes Jahr im Juni, hat sie das Album Felines Return rausgebracht. Das kann ich auch nur empfehlen, da mal reinzuhören. Über die nächste Sängerin konnte ich nicht wirklich viel finden, weil sie auch nur Serena heißt. Und das ist auch nicht einfach zu googeln mit der Suchmaschine, nachzuschauen mit Suchmaschinen. So rum wollte ich das sagen. Und die ist auf jeden Fall seit 2018 aktiv, ist aus dem karibischen Raum und spricht Französisch, Englisch und Haitianisch. Sagt man das so? Ich weiß es nicht, es tut mir leid, weil ich es falsch gesagt habe. Und ist aus Maryland und ja, versucht so auch so ein bisschen diesen Y2K-Sound, aber auch ja, Afrobeats-mäßige Sachen zusammenzubringen, karibische Elemente. Und da hören wir einen Song von der EP What You Didn't Know. Die kam 2024 raus und da hören wir Up at Night.

Das war Take My Time von Normani von dem Album Dopamine, was 2024 rauskam und ich glaube auch seitdem gespeichert hatte und mir nicht angehört habe, bis vor ein paar Monaten. Und das war meiner Meinung nach einer der mit Abstand besten Songs daraus. Kann ich aber trotzdem empfehlen, mal reinzuhören und euch selber ein Bild zu machen. Und das ist auch einer der Songs gewesen, mit dem diese Playlist angefangen hat, mit dem Precious Album und mit diesem Song, der unbedingt in einer Radiosendung von mir gespielt werden musste. Normani kennt man vielleicht noch dadurch, dass sie durch X Factor in Amerika, wo sie auch wirklich jung mitgemacht hat, also das wusste ich gar nicht. Ich habe zum ersten Mal gesehen, dass sie so jung war, als sie ja mitgemacht hat, irgendwie 15, 16, 17 oder so. Da ist sie in die Gruppe dann Fifth Harmony gekommen, die natürlich einer der erfolgreichsten Girlgroups dann wurde, zu Zeiten, wo halt One Direction noch existiert haben, glaube ich, und Lil Mix auch existiert haben. Dann gab es halt so ein paar Sachen, dass Camila Cabello rausgegangen ist aus der Gruppe und dann gab es einen Skandal wegen Teilen von rassistischen Inhalten über Normani, wo, ja, also einfach schlimme Dinge so. Und dann hat sie eine Pause gemacht, hat viel selbst gemacht, Cover auf YouTube hochgeladen und hat dann ein neues Plattenlabel bekommen, ihre Solokarriere gestartet, viele Collabs mit Leuten gemacht. Motivation kam raus, ein Banger immer noch, unterschätzter Song, an den man einfach manchmal denken sollte, finde ich. Da wird einfach nicht oft genug dran gedacht. Es kam Dancing with a Stranger mit Sam Smith raus. Also schon viel und trotzdem, glaube ich, wird sie noch sehr übersehen, was ja heute so ein bisschen das Thema ist. Dann gab es noch so irgendwelche Tidal-Events und Sachen mit Kevin Harris. Kevin Harris kann ich musikalisch nicht leiden, aber ja. Und dieses Album kam dann halt 2024. Ich glaube, seitdem hat sie gar nichts mehr so richtig gemacht. Naja, doch ein bisschen was. Schon ein bisschen was. Also eine Single, das war's. Naja. Und wir machen weiter mit Adana Duro. Die kennt man vielleicht durch ihre Videos, wo sie so schlechte Remixe in Clubs, wo hauptsächlich weiße Menschen hingehen, nachmacht. Und damit ist sie extrem viral gegangen und hat dann auch Musik rausgebracht, die richtig, richtig gut ist. Ab 2022 war das so ungefähr. Auch mit sehr viel Konzept. Sehr toll. Und ich wusste damals gar nicht, dass sie da auch schon Songs vorher rausgebracht hat und dass sie mit jungen Jahren bei American Idol und The Voice aufgetreten ist. Und auch, ich glaube, bei The Voice nicht so weit, aber bei American Idol ein bisschen weitergekommen ist. Wusste ich nicht. Naja, von hier hören wir den Song Nothing to Say. Der kam 2026, also im März raus diesen Jahres. Und das ist so schöner, ruhiger Song nochmal als vorletztes. Und dann wird es nochmal wieder ein bisschen poppiger. Da hören wir Coco Jones, die auch von vielen Leuten sehr gefeiert wird, die auch nur ein Jahr älter ist als ich. Naja, zwei fast. Und die ist bei verschiedenen Talentwettbewerben aufgetreten, hat kurz eine Disney-Karriere gehabt, weil sie bei dem Film Let It Shine dabei war. Als Roxy Andrews kann ich mich, glaube ich, nicht dran erinnern. Und dann war sie in verschiedenen Filmen und Serien noch zu sehen, zum Beispiel bei der Serie Bel-Air. Dann hat sie Disney-Songs auch gemacht und hat dann irgendwann gedacht, okay, ich konzentriere mich jetzt auf meine persönliche Karriere. Mit ICU hatte sie einen Hit und hat dann auch Grammys bekommen. Ja, also einen, glaube ich. Und ist heute halt eben noch sehr beliebt bekannt, vor allem für ihre Konzepte, die sie jetzt auch hat. Also wir haben heute viele Frauen mit tollen Konzepten für ihre Musik, für ihre Musikvideos gehört, die einfach meiner Meinung nach unterschätzt werden. Und ich glaube auch Pop, der auch ein bisschen so in Richtung R&B geht, wird generell gerade irgendwie ein bisschen übersehen. Und das müssen wir ändern. Und das haben wir heute vielleicht hoffentlich ein bisschen mit dieser Musikschleife gemacht.
Ich hoffe, ihr habt euch schön und glitzerig gefühlt und schaltet nächste Woche 14 Uhr wieder ein bei Radio Lotte, beim UKJ in Jena, wo ich, Jule Niedergesäß, mein Volo mache, falls ihr das noch nicht mitbekommen habt. Und ja, das war die Musikschleife. Schaltet wieder ein und ich wünsche euch, wenn ihr jetzt nicht weiterhört, ein schönes Wochenende. Wenn ihr bei Radio Lotte weiterhört, hört ihr den Nerd Talk. Viel Spaß und viel Spaß bei den letzten beiden Songs. Nothing to Say von Dana Duro und Love a Girl von Coco Jones.

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14: Hallo und herzlich willkommen zu Radio Goethe. Ich bin Arndt Peltner. Heute gibt es mal eine ganz andere Show, aber dennoch dranbleiben. Wir gehen zurück in die 1970er Jahre und sogar noch etwas weiter, als man in Deutschland so richtig groovte. Ich fange mit der Titelmelodie der berühmten und erfolgreichen Kinderserie Robby, Toppy und das Flievertüt an. Hier ist Ingfried Hoffmann.
15: Ich heiße Robby, Rob 344-66-3A, Roboter der dritten Robotklasse.
16: Angenehm. Und ich heiße Tobias Findeisen, aber alle nennen mich nur Tobi. Erfinder, dritte Volksschulklasse.
15: Angenehm.

Das Peter Thomas Soundorchester mit Space Patrol, das war aus der deutschen Sci-Fi-Serie Raumpatrouille Orion. Der Soundtrack wurde gerade wieder auf Vinyl veröffentlicht. Die Musik wurde damals mit Orchestern eingespielt, wirklich faszinierend. Toller Sound. Und das sogar für so Schmuddelfilme über die sündige Meile der Reeperbahn in Hamburg. Hier sind ein paar Songs vom Album St. Pauli Affairs.

Ein Doppelpack von James Last, U Humber und Soul March, nun zu Max Krieger und seinem Orchester Soul Breeze. Ich hätte mir damals auch nie vorstellen können, dass ich ihn mal in meiner Sendung spielen würde, aber das hat schon was.

Kai Rautenberg und Orchester Jürgen Ehlers Moon Mission. Die Playlist und mehr findet ihr unter radiogoethe.org. Ich bin auch auf Facebook. Schreibt mir da, was ihr von dieser Ausgabe haltet. Nun zu Hugo Strasser, Black Knight.

Zum Schluss dieses groovigen Teils von Radio Goethe gab es noch das Orchester Les Humphreys mit der Titelmelodie aus der Krimiserie Derrick und dann auch noch den Godfather des deutschen Jazz, Klaus Doldiger, mit seiner Tatort-Titelmusik. Als all diese Sounds entstanden, gab es in Deutschland noch eine andere Welle, der Krautrock, mit seinen experimentellen musikalischen Pfaden. Hier sind ein paar Beispiele. Zuerst Can, Soul Desert.

Faust, It's a Rainy Day, Sunshine Girl. Ich finde die Band ja großartig, gerade auch, weil sie mir irgendwie den musikalischen und klanglichen Horizont erweitert haben, was alles Musik sein kann. Zum Schluss noch ein längeres Stück von Tangerine Dream, die ja weltbekannt sind und im Sommer auch wieder überall touren, auch wenn kein Gründungsmitglied mehr dabei ist. Vielen Dank fürs Zuhören. Tschüss, euer Arndt Peltner.

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0: Hallo.
1: Oh. Ja.
2: Hallo.
1: Hallo und herzlich willkommen bei Grünewald.
0: Ja, ein bisschen lauter noch.
1: Gleich haben wir's.
0: Jetzt Pegel.
1: Jetzt.
0: Ja.
1: So. Huff. Ja, also wie der Martin letztes Mal angekündigt hat, reden wir heute scheinbar über Wohlstand.
0: Ach so, inzwischen sind noch...
1: Ich hoffe, du hast dich vorbereitet.
0: Viele Sachen dazwischen gekommen.
1: Wohlstand.
0: Ja, vielleicht kommen wir später nochmal drauf zurück. Merkt ihr das mal bitte. Ich wollte erstmal... ich habe festgestellt, mein Sohn wollte heute nach Stadtroda fahren und da habe ich gesagt, nimm doch die 820.
1: Ja.
0: Okay, das ist ja so eine altehrwürdige Linie, also eigentlich die längste, also das ist Stabilität pur.
1: Schweizer Bus, kennen wir noch aus DDR-Zeiten.
0: Richtig, so und jetzt wollte ich einen Fahrplan so und der Fahrplan gab aber nicht her, dass der in Jena startet. Also die früheste Haltestelle, wo der 820er startet, war Lobeda Ost. Ja. So, und da habe ich gedacht, nee, der fährt doch hoch Zentrum so. Naja, dann habe ich rumtelefoniert, rumgefahren. Also bis jetzt ist es so, der fährt nicht mehr, der Bus. Also der fährt nur noch ab Lobeda Ost ab. Also der fährt nicht mehr vom Saalbahnhof ab, vom Westbahnhof ab, wo er früher, also Jahrzehnte, ja, fast Jahrhunderte, also im vorigen Jahrtausend ist er dort noch abgefahren.
1: Ja, aber ist das ein Problem für einen Jenenser, nach Lobeda Ost zu kommen? Also man kann ja in eine Straßenbahn steigen zum Beispiel.
0: Ja, dann ist man aber auf den Jenaer Nahverkehr angewiesen. Der ist nicht so zuverlässig wie der Greizer Bus.
1: Was?
0: Der Jenaer Nahverkehr
1: Schleizer,
0: ist nicht so...
1: Schleizer, bitte, nicht Schleizer.
0: Kreiz, Schleiz, scheiße, jetzt habe ich das verwechselt. Vielleicht liegt es daran. Schleiz.
1: Also der Schleizer Bus wurde dem Jenaer Nahverkehr angegliedert und seitdem fährt er, glaube ich, nur noch bis Lobeda, weil das eigentlich auch Sinn macht. Hm. Weil ab Lobeda kannst du ja dann die anderen Verkehrsmittel nehmen.
0: Das ist dann so wie Park and Rail, bloß für den öffentlichen Verkehr.
1: Ja, ich denke, dann sparen die viel Zeit.
0: Diesel.
1: Und so. Und es fahren auch nicht so große Busse dann durch die Stadt.
0: Ja, also eigentlich ein, wie nennt man das, ein Gewinn an Wohlstand dann? Oder,
1: ja,
0: oder?
1: Aber es ist halt ein Verlust an Bequemlichkeit scheinbar.
0: Naja, man muss umsteigen dann.
1: Ja, man muss umsteigen.
0: Mindestens zweimal oder dreimal. Also ich müsste, wenn ich von Jena Ost, da müsste ich mit der Bahn bis ins Zentrum dann umsteigen in eine Bahn, die bis... Nee, da gibt es ja nochmal die Umsteige, dass ich, na je nachdem, welche Zeit man haben will. Man kann ja
1: früher ist er vom Paradies oder vom Westbahnhof gefahren. Ja. Eins von beiden konntest du dir aussuchen.
0: Ja.
1: Da musst du aber auch erstmal hinkommen.
0: Ich konnte zum Sportforum fahren mit dem Fahrrad und dort einsteigen. Das ging auch. Das geht jetzt alles nicht mehr. Jetzt kann ich zum Sportforum fahren und in die Bahn einsteigen und dann in den Bus.
1: Ja.
0: Hm, okay. Die andere Sache, die mir dann noch dabei aufgefallen ist, ist, ich hatte diese...
1: Hat der so ein Ticket hier?
0: Nee, hat er nicht. Ich hab gesagt, nimm Kleingeld mit. Die Busfahrer, freuen sich über Kleingeld.
1: Ja, na, dann wird's teuer, wenn er das nicht hat.
0: Na, 5 Euro oder sowas, bis Stadtroda.
1: Ja, das ist teuer.
0: 5 Euro
1: also
0: ist
1: da
0: teuer.
1: Kann er aber, er ist ja jung, theoretisch auch mit dem Fahrrad hinfahren.
0: Das hat die Mama nicht erlaubt.
1: Was?
0: Das hat die Mama nicht erlaubt. Oder es war irgendwas anderes dazwischen. Oder der Kollege, mit dem er zusammen hier gucke, da habe ich so ein Ding am Busbahnhof fotografiert. Das ist jetzt ein Bild, das seht ihr nicht. So eine Verlaufstabelle, wo die Uhrzeit draufsteht und der Bahnsteig. Was es an jedem Bahnhof gibt.
1: Ja, was willst du mir damit sagen?
0: Sowas hätte ich gerne online gehabt. Gibt es aber nicht. Stattdessen gibt es sowas, das ist so relativ klein, also es ist ein Schaukasten, also das ist offline, das steht dort, ein Schaukasten mit bestimmt 10, 15 Buslinien, die da alle nebeneinander hängen und da muss man sich dann raussuchen, was man haben will und die Hotline sagt auch, wir modernisieren gerade. Und deshalb
1: das wird
0: so
1: Zeit, finde ich. Ich finde deren Homepage auch sehr veraltet, weil da passiert genau das. Du kriegst diese Tabellen, die du hier auf deinen Schaukasten hast, kriegst du dann auf deinem Bildschirm und musst dann durchscrollen. So.
0: Ja.
1: Von Schleiz bis du da angekommen bist, wo du hin willst.
0: Und dann war ich beim...
1: Ganz altertümlich, aber da die das jetzt modernisieren, denke ich, Deutschland geht voran.
0: Also ich denke nicht, dass das besser wird.
1: Doch, das wird besser.
0: Naja, ich habe nämlich, also ich war dann in diesem Büro am Saaltor, wo die zentrale Schnittstelle von Stadtwerke, also diesem ganzen städtischen ausgegliederten, wie sind denn die Farben eigentlich? Blau, Gelb, Orange oder so sind die Farben von dem Verein.
1: Karl Zeiss, Jena,
0: Stadtwerke. Und da gab es einen Abfahrtsplan von einer Haltestelle. Der lief dort online, riesengroß, auf dem Screen.
1: Hm.
0: sämtliche Busse, die an dieser Haltestelle abfahren. Mhm. So, und da habe ich gefragt, sowas könnte man doch auch für den Busbahnhof machen. Mhm. Und online stellen. Geht nicht. Wer soll denn das bezahlen? Hat sie gesagt. Habe ich gesagt, naja, da macht man Werbung auf die Seite und fertig. Also da so. Also die war überfordert. Und ich denke, es ist nicht angedacht, sowas in Zukunft.
1: Was, so ein Laufband?
0: So ein, wie heißt denn das? Wie könnte man das nennen? Na, so eine Übersicht, so ein Abfahrts- und Ankunftsplan von einer zentralen Haltestelle.
1: Ja, das sind immer so Dinge, die korrelieren mit der Anzahl der Beschwerden, Martin. Mhm. Wenn du jetzt zum Beispiel seit 5 Jahren der Erste bist, der dort anruft und sich beschwert, dann ist die Notwendigkeit für die, irgendwas zu machen, relativ gering.
0: Na, aber wir sind in Ostdeutschland.
1: Das macht die Sache noch komplizierter. Ja.
0: Also zum Beispiel jetzt mal, um mal wieder zu dem Wohlstand zurückzukommen. Es gibt ja die Pflegestufe, mit der hatte ich jetzt persönlich Kontakt, indem ich sie für meine Mutter beantragt habe oder wir das zusammen gemacht haben.
1: Ach, die braucht doch keine Pflegestufe, die kann doch laufen.
0: Ja, aber es gibt halt Hol- und Bringedienste zu Ärzten und alles Mögliche und das Anziehen und die Fußpflege und gewisse andere Sachen.
1: Das kann die alles nicht?
0: Naja, nicht mehr so, ja. Man wird älter, Uwe. Das ist. Ja,
1: das hat meine Oma und die war sehr dick. Die hat das vielleicht mit 85 beantragt. So.
0: Siehst du.
1: Und wie alt ist deine?
0: 70, Mitte 70.
1: Mitte 70 und nicht mal dick.
0: Ja.
1: Weil die kommt locker runter zu ihren Füßen.
0: Die Sache ist die, der medizinische Dienst war schon mehrmals da, da haben wir auch schon drüber geredet. Und mir ist dann aufgefallen. Ich habe dann mal versucht, ältere Menschen zu beobachten und sie zu fragen, ob sie denn eine Pflegestufe beantragt haben. Und in meinem kleinen empirischen Dunstkreis gab es die Hälfte der älteren Menschen hat keine Pflegestufe beantragt, obwohl in meinem Erachten, dadurch, dass ich ja das Prozedere durch habe, mindestens die 1, wenn nicht sogar die 2 oder 3 möglich gewesen wären. Jetzt wird die Pflege reformiert und die Pflegestufen werden sogar noch abgeschafft, weil kein Geld mehr da ist. Jetzt sage ich mir, wenn nicht mal die Berechtigten zu einer Pflegestufe, die komplett beantragt haben und jetzt reicht das Geld schon nicht, wie soll das dann erst werden, wenn, also verstehst du, was ich meine?
1: Naja, die Ansprüche haben sich halt auch ein bisschen gesteigert, scheint mir. Also man nimmt, was man kriegt. So, weißt du? Und wenn ich, ach, ich komme nicht mehr ganz bis zu meiner Zehe und das dauert eine halbe Stunde, bis ich mir die Zähne geschnitten habe.
0: Die Sache ist ja die,
1: dass
0: die...
1: Dann antrage ich mal eine Pflegestufe, dann macht mir das
0: jemand. Also wenn ich es jetzt mal pessimistisch, optimistisch hochrechne, haben ein Drittel der Menschen in Ostdeutschland keine Pflegestufe beantragt, obwohl sie das Recht darauf hätten.
1: Na, warte nur erstmal ab, ob du eine Genehmigung kriegst.
0: Wenn meine Mutter eine gekriegt hat und
1: die hat sie schon gekriegt.
0: Die ich so kenne, die auch alle eine Pflegestufe haben, dann haben, weiß Gott, viel mehr Menschen eigentlich die Möglichkeit, diese zu beantragen, machen es aber nicht aus Grund der ostdeutschen Vergangenheit, der Scham, der, wir können so. Das noch.
1: Also ich finde das okay, wenn Menschen Gründe für sich sehen, das nicht zu beantragen, dann dürfen die das gerne machen.
0: Ja.
1: Spart der Gesellschaft Geld, alles schön.
0: Richtig, aber es zeigt ja nur, dass es eigentlich nicht ausreicht. Also, dass das System ja schon am Ende ist.
1: Die Systeme sind alle am Ende, Martin. Das ist die demografische Wende und die bringt diese ganzen Sozialsysteme zu einem Ende.
0: Dann,
1: deswegen versuchen die sich jetzt neue Dinge auszudenken.
0: Müssen wir dann doch über Wohlstand reden oder wie? Oder ich dachte,
1: ich habe jetzt die ganze Woche über nichts anderes nachgedacht.
0: Also
1: über
0: dann, was kommt dir da als erstes so, wenn du über Wohlstand nachdenkst? Oder was ist so, also erstmal die Schreibweise, die Etymologie?
1: Das Wort, ja, das war das Erste, was ich dachte. Okay, Wohlstand. Also Stand hat was mit Stehen zu tun.
0: Festigkeit.
1: Hat auch was mit Gesellschaftsstand zu tun. Also wo stehe ich in der Pyramide?
0: Ja. Ansehen auch. Dann
1: Ansehen, Stellung, sowas, ja. Der Wohlstand sagt dann aus, wo du stehst.
0: Das ist so auch freihändig, ohne festzuhalten und sicher und gar nicht drüber nachdenken, wie ich stehe, weil ich stehe ja wohl, also gut.
1: Stehst gut da, brauchst du keine Sorgen machen. Mhm. Jemand kümmert sich.
0: So, und was zählt da? Also ich würde auf jeden Fall erstmal, die Beine müssen in Ordnung sein.
1: Zum Stehen auf jeden Fall.
0: Der Körper muss auf jeden Fall in Ordnung sein. Also die Gesundheit steht da an der ersten Stelle. Oder und die Ernährung.
1: Ich denke, da wird uns kein Mensch widersprechen, dass Gesundheit das Wichtigste ist.
0: Ja, ja.
1: Dann kommt das Fressen, sagt Brecht. Und dann kommt das Dach über den Kopf.
0: Ja. So, und alles andere ist eigentlich kein Wohlstand, ne? Also Autofahren ist kein Wohlstand, würde ich sagen.
1: Naja, es gibt dann halt diesen Bogenschlag Richtung Bequemlichkeit. Und je bequemer mein Leben ist, also je weniger Anstrengung ich für irgendwas brauche, umso mehr Wohlstand habe ich dann anscheinend. Und so ist das seit, weiß nicht, seit Ende des Zweiten Weltkriegs hat sich das so entwickelt, dass wir immer bequemer geworden sind und die Maschinen immer mehr Arbeit abgenommen haben und wir immer
0: bequemer,
1: mehr Wohlstand haben. So, jetzt gibt es natürlich die Mainstream-Politik, die sagt, hey, Wohlstand, wir brauchen mehr Wohlstand. Dem würde ich eigentlich widersprechen und sagen, hey, wir haben den Zenit lange überschritten, mehr Wohlstand macht uns eigentlich nur krank. Also der Wohlstand, der hier so als Wohlstand verstanden wird.
0: Ich habe
1: Geld, Bequemlichkeit,
0: gestern,
1: Autos, Reisen, Urlaub, dies, das, ist eigentlich nicht mehr steigerbar, meiner Meinung nach.
0: Okay, also ich habe jetzt gestern beschlossen, nicht die Fußball-WM zu gucken, habe aber partiell, also nachdem...
1: Wie, gar nicht? Du boykottierst?
0: Ja.
1: Warum?
0: Weiß ich nicht. Also ich
1: war so eine spannende erste Halbzeit gestern.
0: Ich habe überlegt, mir die Halbzeitwerbung anzugucken, um darüber zu philosophieren, welche Zielgruppen so gemeint sind.
1: Das ist jedes Mal das Gleiche. Es ist immer Coca-Cola, es ist McDonald's.
0: Nee, diesmal sind mir sehr viel Reise. Reise ist aufgefallen. Also,
1: Reise ist ja aufgefallen?
0: Reise, ja. Also es waren drei oder vier, also auf dem Öffentlich-Rechtlichen war sehr viel Reisewerbung. Die Hälfte der Werbung war Reise. Coca-Cola war dabei, und dieses Check24. Bier war nicht dabei, aber das kommt vielleicht später.
1: Ja, es kommt auch immer darauf an, wo du jetzt guckst.
0: Dann habe ich Bandenwerbung mir angeguckt und da war Hyundai auch stark vertreten.
1: Hyundai hat
0: vieles, was ich nicht gesehen habe. Und Zalando war auch noch.
1: Das kommt halt auch immer, ob du es jetzt auf Englisch guckst oder auf Deutsch. Ja, so, weil die Deutschen haben die Kamera von der Seite. Und da ist ja die deutsche Bandenwerbung. Und die Engländer haben die von der anderen Seite, die Kamera, und haben dann auf der anderen Seite englische Bandenwerbung.
0: Da ist schon Zielgruppendifferenzierung.
1: Genau, ja.
0: Und die Leute, die im Stadion können, alles sehen, wenn sie den Platz wechseln.
1: Die können alles sehen, wenn sie mal im Stadion rumgehen.
0: Und das kostet aber auch ein bisschen was.
1: Ja, Werbung ist eh Blödsinn.
0: Ich habe mich dann hier, habe ich gedacht...
1: Also beziehungsweise man könnte, in einer idealen Welt, könnte man für andere Dinge Werbung machen. So, es gibt tolle globale Projekte wie... Safe Soil, das ist Englisch und bedeutet schützt den Boden. Also den Boden, der uns ernährt quasi. Initiiert von Sadhguru, ganz großer Gesellschaftstyp in Indien. Das ist ein ganz tolles Projekt. Dafür könnte man zum Beispiel auch Werbung machen, aber das ist im Kapitalismus nicht möglich. Da wird Werbung für Coca-Cola und McDonald's gemacht.
0: Ja, ich bin jetzt gerade auf der Suche. Ich weiß jetzt nicht,
1: wo Martin ist ganz aufgeregt heute. Ich weiß gar nicht, warum.
0: Ach hier. Ich habe mir gedacht, weil ja...
1: Vielleicht machen wir mal Musik zur Entspannung.
0: Dann mache ich das, dann Auftritt nach der... hast du was?
2: Na klar.
0: Gut.

0: jetzt leiser. Von alleine.
1: So. Ja, Divo, fällt sich selber aus, Working in a Coal Mine. Das waren noch Zeiten,
0: ja.
1: Die 80er, da haben Menschen noch in Kohlminen gearbeitet.
0: Ah, das ist ja ein wunderbarer Übergang.
1: Guck mal. Bei uns in Europa. Unglaublich.
0: Ja, gucke, hier. Ich habe einen Brief aufgemacht und heutzutage ist ja überall WM. Ja,
1: übrigens, Martin, bevor du deine Performance machst.
0: Die ist eigentlich nur ganz kurz.
1: Der OKJ hat einen Chat. Ja. So, ihr könnt mit uns chatten. Geht auf die OKJ-Seite und dann rechts oben ist der Chat. Da klickt er drauf und dann könnt ihr mit uns live chatten, wenn ihr das wollt.
0: Ja, geht vielleicht.
1: Der Bernhard hat es schon gemacht, der hat schon Hallo gesagt. Ansonsten könnt ihr uns auch anrufen unter 5 und 5 mal die 2, aber das traut sich heutzutage kaum noch jemand. Weil telefonieren ja ganz dolle Ängste in einen aufsteigen
0: lässt. Die Telefonate werden manchmal mitgeschnitten.
1: Hört jemand meine Stimme, und wenn ich mich verplapper und irgendwas Dummes sage, ja, oh mein Gott, das bleibt ein Leben lang hier. Ich werde es ganz schnell vergessen, garantiert.
0: Ja, gestern, als ich beim Edeka war, sind mir die Verkäufer und Verkäuferinnen aufgefallen, indem sie schwarz-rot-goldene Perücken getragen haben. Oh. Und so weiße Trikots.
1: Ja, Edeka ist so die Zielgruppe. Also WM und Edeka, das passt.
0: Gelb und blau.
1: Was mir aufgefallen ist, sind so Dönerläden. In Stadtroda, der Dönerladen ist total in schwarz-rot-gold geschmückt. Und so. Und der andere Dönerladen hat in seinem Lieferwagen eine Deutschlandfahne dranhängen. Also die sind sehr patriotisch, diese Dönermenschen.
0: Ich hab dann gedacht, Mensch, da gibt es T-Shirts von Deutschland, von Brasilien, von allen möglichen Nationen, von Argentinien und jeder zieht sich eins an. Ich habe mir gedacht, jetzt muss ich mich hinstellen, Uwe.
1: Oh mein Gott.
0: So, wonach sieht das aus nach? Jetzt fehlt mir noch, warte, wo habe ich
1: es hin? Schornsteinfeger. Schiedsrichter.
0: Ja, richtig. Ich habe mir gedacht, ich gehe als Schiedsrichter in die Botanik und darf rote und gelbe Karten verteilen und pfeifen.
1: Das hast du dir schon immer mal gewünscht, oder?
0: Naja, macht ja keiner. Aber du bist trotzdem irgendwie Fußball.
1: Das ist eigentlich der wichtigste Mann am Platz.
0: Ja, ohne den geht gar nichts. Und vor allen Dingen, der kann sagen, nö, ich will nicht mehr. Fertig, geht nach Hause. Oder es geht gar nicht erst los.
1: Ja, da kriegt der nicht pfeift. Weil das sind sowas Ähnliches wie Beamte. Ja. So, und die haben immer so eine Hierarchie. Und wenn die außerdem sind die vom Charakter her nicht in der Lage, irgendwie was Deviantes zu machen.
0: Naja, ich habe mir auf jeden
1: Deviant
0: Fall gedacht, ich zieh mich schwarz an.
1: Für Verbrecherisches.
0: Häng mir eine Trillerpfeife um, die ich jetzt nicht gefunden habe, aber ich habe auf jeden Fall eine rote und eine gelbe Karte in der Tasche.
1: Na Martin, wenn du musst WM gucken.
0: Wieso?
1: Na, weil das Spaß macht. Ach. Du siehst zum Beispiel in Mexiko, gestern hat Mexiko gespielt, da habe ich mir die erste Halbzeit angeguckt.
0: Ja.
1: Und dieser unfassbare Patriotismus, der dort herrscht, dieser Fanatismus, was im Wort Fan drinsteckt, ist unfassbar. Also das habe ich mir nicht, in meiner Welt kann ich mir das gar nicht vorstellen, so einen Fanatismus an den Tag zu legen für eine Nation. So, für mich ist das ein absurdes Konstrukt, was irgendwann mal ausläuft. Aber die Menschen stecken da noch so drin. Die sind so Edeka-Menschen, denke ich.
0: Na, ich glaube,
1: die haben dann Tor geschossen und fallen sich in die Arme und flippen total aus. Also wenn das jetzt eine Kindergartengruppe wäre, würde ich das verstehen. Aber erwachsene Menschen, sorry, da bin ich raus.
0: Na, das kannst du ja eigentlich, hier vor der Haustür kann man das beobachten, schön mit den je weiter du nach Westen kommst, ändern sich die Farben von Blau-Gelb-Weiß zu Weiß-Rot. Ne, wenn du jetzt nach Osten fährst, kommt irgendwann Schwarz-Gelb. Und wenn du nach Norden fährst, kommt irgendwann Blau-Weiß. Das sind diese ganzen Fanzonen und die werden wie im Krieg, werden die verteidigt und es wird geprügelt und es wird geschlagen und das ist...
1: Das ist aber total anachronistisch.
0: Das ist, du brauchst es aber, um also Freundschaft und Feindschaft zu erzeugen.
1: Krüppchenbildung. Ja, ich verstehe das schon. Das ist ja auch der Sinn der WM. So, irgendwie große Weltkriege vermeiden wir mal lieber, lass uns mal lieber Fußball spielen. Ist ja auch okay. So, aber dass es noch so wahnsinnig viele Menschen gibt, die da so wahnsinnig viel Emotionen reinpacken in ihre Nation, das ist mir echt ein Ding. Aber wahrscheinlich, es sind halt jetzt über 8 Milliarden Menschen, wahrscheinlich gibt es da, es so viele sind.
0: Es gibt jetzt einige Soziologen, die behaupten, dass das jetzt mit der Weltmeisterschaft sehr inflationär sich äußert, dass das alles nachlässt. Also dass das zwar kurzzeitig noch hochflippt, aber das ganze Vorspiel

0: ist nicht mehr so lang und danach ebbt es auch gleich wieder ab und es ist aber in dem Moment dann noch sehr hoch. Aber dass die Lust auch am Fußball vergeht, weil das alles nicht mehr so einzigartig ist, sondern es wird halt inflationär gebraucht. Ja. Und es gibt Wettkämpfe hier, Wettkämpfe da.
1: Ja, es wird immer mehr, das stimmt schon. Aber es gibt ja auch verschiedene Zielgruppen. Letztens war Roland Garros in Paris.
0: Wer ist das?
1: ATP-Turnier, Tennis. Mhm. Und da hast du ein ganz anderes Publikum. So. Also da sitzen die Schönen und Reichen.
0: Beim Tennis. Die können auch die Ohrringe immer schön
1: tragen. Also das ist auf jeden Fall nicht Edeka, links, das ist rechts, Gucci, links. Was da sitzt.
0: Okay. Weißt du?
1: Ja. Und da hat dann halt so jedes Grüppchen so sein Sportartchen, wo sie sich
0: beim Curling?
1: Curling, was ist das denn?
0: Na, das ist so Bohlen auf Eis.
1: Oder ja, das ist, ich denke, das Bohlen, ist ein Nischensport Bohlen. In Island und Finnland. Ich weiß nicht, ob das jetzt die große Welt erreicht.
0: So, aber wir waren ja jetzt schon bei Trikotwahl und allem, ich spiele mal ein Kinderlied. Um überzuleiten auf deutsche, wie heißt das, Leitkultur, ist das ein Begriff, der...
1: Es ist ein bisschen veraltet, aber ja, wissen wir alle, was gemeint ist.
0: Gut, dann gucke ich mal, was hier kommt.

0: Genau, und da hat der Schiedsrichter ja eigentlich nicht so den, der hat manchmal ein gelbes Hemd und eine schwarze Hose, aber manchmal auch komplett schwarz, also der ist immer sehr dunkel meistens. Aber die Tor-Männer und Frauen haben immer so sehr schrille Dinger.
1: Naja, an. Versucht halt immer die andere Farbe zu haben wie die Mannschaften.
0: Ja. Und zwar wollte ich jetzt überleiten mit dem deutschen Liedgut hier der Herr, wie heißt er denn? Der Mario Vogt, der Ministerpräsident von Thüringen, hat wohl einen Gastbeitrag in der Welt geschrieben, die sich der deutschsprachigen Musik im Radio widmet und hat die Quote bemängelt. Also besser gesagt, ich weiß nicht, ob er das war oder ob er die KI beauftragt hat. Jedenfalls kommt in dem Text einiges zur Sprache und die Staatskanzlei, die da auf Anfrage von mehreren, die wissen wollten, ob das der Herr Mario Vogt wirklich selber gemeint hat, antwortet, es war auch KI dabei. Es war jetzt allerdings nicht gekennzeichnet als KI und so nimmt das dann seinen Lauf.
1: Ja, ich wollte schon sagen, er hat da nichts Besseres zu tun.
0: Ja, der hat auch...
1: das kann ruhig eine KI für ihn machen. Ich denke, das macht keinen großen qualitativen Unterschied.
0: Zum Beispiel in der FAZ hat er einen Artikel veröffentlicht.
1: Ja, aber was ist seine Intention? Was will er jetzt erreichen? Er will Deutscher werden oder was?
0: Er will, dass mehr deutsche Musik und dass die deutsche Sprache auf jeden Fall gefördert wird und dass wir unsere Kultur nicht verlieren und benutzt dafür KI. Also das ist eigentlich schon...
1: Der hat Angst um die deutsche Sprache.
0: Naja,
1: wir sind doch hier nicht im Urwald und haben nur 100.000, die Deutsch sprechen. So, es sind doch über... Also es sind drei Länder, wo Deutsch gesprochen wird.
0: Einerseits ist es
1: halt
0: wieder so
1: USA ein, spricht Deutsch.
0: So ein ich AfD-Sprech, die Gelbwesten würde ich auch nochmal erwähnen nachher. Und dann ist es so ein, na, ich weiß es nicht, also eigentlich ist es so ein Themenbereich, wenn ich mich über sowas auslasse, müsste ich eigentlich versuchen, so authentisch wie es irgendwie möglich
1: ist. Ja, die CDU will eher so ein bisschen nach rechts rutschen, damit die AfD kleiner wird. Ist vielleicht auch nicht so schlecht.
0: Ja, aber doch nicht mit solchen Sachen. Also,
1: na, mit was denn sonst?
0: Ja. Na, mit, weiß ich nicht.
1: Siehst du, du weißt es nicht.
0: Mit,
1: Martin, das ist doch ein schönes Ding für alle deutschtümelnden Menschen draußen.
0: Ja,
1: ach, der Mario, der kümmert sich darum, dass unsere deutsche Sprache nicht ausstirbt. Da hören wir mehr deutsche Songs im Radio. Weiß nicht, aber die meisten deutschen Lieder heutzutage machen doch irgendwelche Rapper aus der Großstadt und die kommen meistens nicht aus Deutschland ursprünglich.
0: Ja, ich mache aber trotzdem auch nochmal kurz so, ich spiele es nicht aus, nochmal ein...
1: Noch so ein Kinderlied?
0: Ja.
1: Oh nee.

0: der gute Volkspolizist, den gibt's jetzt gar nicht mehr, ne? Ich habe mal geguckt, Verkehrspolizisten gibt's auch nicht mehr. Der
1: Volkspolizist. Ja, also er war auf jeden Fall auf der Schwalbe unterwegs und daher ansprechbar.
0: Ich habe mir auch schon...
1: Unser Volkspolizist, den wir haben, der fährt im Auto, den...
0: Kannst du nicht
1: wirklich
0: mehr,
1: nur, wenn er mal
0: nicht
1: anhält.
0: Mehr einen Stock in die Speichen werfen.
1: Nee.
0: Mm. Na, ich habe mir einen hergewünscht, ja schon öfter. Ich habe ja sogar schon mal bei der Polizei angerufen, hier live aus der Sendung, wo man dann die leichte Überforderung der Polizei gespürt hat. Aber,
1: naja, das trifft auch heute die ganze Gesellschaft. Telefonieren ist nicht mehr so einfach wie früher. Weißt du? Früher hat man einfach losgequatscht. Heutzutage, wollen wir nicht lieber texten?
0: Aber ich meine, du kannst ja keine KI auf die Kreuzung stellen, das funktioniert ja auch nicht. Also,
1: doch, freilich, mit Ampeln.
0: Naja, aber wenn die Ampel nicht geht, wenn du eine unvorhergesehene
1: Störung hast. Dann geht doch die KI nicht, wenn die Ampel nicht geht.
0: Weil da war wieder ein Unfall, ich weiß nicht, ob ich schon erzählt habe.
1: Hör doch auf, Auto zu fahren, fahrt Fahrrad, dann gibt es weniger Unfälle.
0: Ja, aber die Sache ist ja die Fußgängerampeln sind ja auch mit eingebunden.
1: Ja, aber Fußgänger können ja links und rechts gucken und einfach gehen. Die brauchen jetzt keine Ampel unbedingt.
0: Stimmt, aber die Autos sind härter. Und haben ja Kraft.
1: Aber wenn die eh gerade im Stau stehen und nichts mehr geht, dann können doch die Fußgänger einfach drüber gehen.
0: Die Sache ist ja die Kreuzung ist frei. Es steht nur ein Krankenwagen und ein Motorrad liegt auf der Kreuzung. Und zwei Polizeiautos fahren einfach vorbei und machen nichts. Normalerweise hätte ich mir gewünscht, dass der Polizeiwagen anhält, aussteigt und den Verkehr regelt. Und die Autos haben dann, wer der Stärkste ist, sind die gefahren. Es wusste keiner, wir hatten jetzt eigentlich Hauptstraße. Das war völlig raus. Es sind die gefahren, die sich getraut haben.
1: Naja, also kriegt man auch eine Gesellschaftspyramide.
0: Das ist aber, dann könnte man aber gleich diesen Verkehr so etablieren. Also,
1: dann hätten wir indische Verhältnisse.
0: Das wäre eigentlich auch mal was.
1: Das geht auch, Martin. Du hast halt viele Beulen im Auto. Also, das wird für die Deutschen sehr unattraktiv.
0: Da wäre wieder
1: im Auto, mein heiliges Auto, eine Beule, das ist ja wie wenn du mir eine Beule verpasst. Frechheit, ich rufe die Polizei.
0: Wollen wir nochmal zum Wohlstand zurück? Oder?
1: Ja, wir reden noch ständig über Wohlstand, wir leben ja mittendrin.
0: Ja.
1: Endlich redet mal jemand drüber.
0: Ja, aber was
1: Tim,
0: denn?
1: Recht hast du.
0: Also, diese gelben Westen, auf die wollte ich noch zurückkommen, die überall am Straßenrand hängen, das ist ein Hinweis auf Solidaritätsbekundungen. Warte mal, die TLZ, OTZ, hier. Da dachte ich erst, mich trifft der Schlag, aber es war keine 5-Kilo-Hantel, die aus einem Hochhaus gefallen ist.
1: Nein, was war's denn?
0: Es war
1: ein Drohnenstück aus Russland.
0: Hier. Am 4.7.2026 widersetzen, steht auf einer gelben Weste drauf und die hängen Menschen an Fenster. Oder aus Fenstern.
1: Widersetzen wogegen? Was widersetzen? Wozu werden sie genötigt?
0: Das rechte Spektrum, vertreten durch die AfD, hält in Erfurt ihren Bundesparteitag ab. Und der soll wahrscheinlich gestört, verhindert...
1: Also ist das was Linkes? Ja, die Gelbwesten.
0: Ich denke schon.
1: Okay.
0: Wobei ist die Frage, ob die Mitte, weil es ja gelb ist, vielleicht versucht man auch die FDP mit ins Boot zu holen, um...
1: Die FDP ist tot.
0: Naja, aber das vielleicht ist das nochmal so ein Aufbegehren.
1: Also FDP haben immer nur so Unternehmer gewählt, weil die irgendwie sich erhofft haben, dass sie keine Steuern mehr zahlen müssen. Das ist aber jetzt scheinbar auch Geschichte. Schließlich können ja die CDU wählen, die macht das Gleiche.
0: Okay, na gut. Also das ist, wenn ihr das seht, kann man sich mit solidarisieren oder auch nicht. Am 4.7., das ist glaube ich auf der anderen Seite vom ein Nationalfeiertag. 250...
1: Ja, was genau wollen die jetzt verhindern? Den Parteitag oder was?
0: Ja, Studierende wollen sich nicht dem Parteitag, A Cappella Ensemble Millennium. Ich habe es nicht durchgelesen.
1: Ach, du hast es wieder mal nicht durchgelesen.
0: Es geht doch meistens um Störung.
1: Martin, deine Meinungsbildung ist lückenhaft, würde ich mal so sagen.
0: Ja, hier, lies mal bitte durch.
1: Ja, habe ich jetzt keine Zeit, ich mache gerade Radio.
0: Ach so, na, ich, dann gib mir doch mal die KI und lass das mal zusammenfassen.
1: Ich mache mal ein Lied, da kannst du schnell lesen.
0: Ja, machst du ein Lied, gut. Dann lese ich mal jetzt schnell.

0: Ach ja, das war Kitty, Daisy und Louis mit einem Hochzeitslied.
1: Ja.
0: So, Martin, hast du den Artikel gelesen? Erzähl.
1: Ja, dazu aufgerufen, also mit den Gelben Westen soll ein politischer Protest zum Ausdruck gebracht werden. Dazu aufgerufen haben Studierende der Friedrich-Schiller-Universität und der Ernst-Abbe-Hochschule im Namen der Initiative Widersetzen. Als ich das Widersetzen in Anführungsstrichen gelesen habe, musste ich an Wohlstand denken. Weil,
0: das ist auch ein zweideutiges Wort, widersetzen. Das kann ja auch
1: hinsetzen
0: bedeuten, setz dich wieder hin.
1: Mhm. Weil wenn du jetzt schon stehst in deinem Wohl, dann kannst du dich auch wieder setzen. Oder, ja. Oder also, was war das?
0: Schnauze halten, hinsetzen.
1: Man muss, was habe ich da, man muss sich beschweren, um sich zu erleichtern.
0: Ja, aber das ist ein gutes Zeichen, dass es noch so viele Menschen mit Verstand gibt, die jetzt nicht nur aus ihrem Bauch heraus eine Partei gut finden.
1: Ja, am Ende des Artikels, ich weiß jetzt nicht, wer diese Zahlen da vorgibt oder wer die sich ausdenkt oder wie die zustande kommen. Sicherheitsbehörden, diese Sicherheitsbehörden bringen eine Zahl ins Spiel. Und zwar rechnen sie mit bis zu 50.000 Demonstrierenden.
0: Das sind viele. Das ist ja halb Thüringen.
1: Wie kommen die auf die Zahl?
0: Wahrscheinlich gibt es da
1: eine Hochrechnungsmaschine.
0: Irgendwas, keine Ahnung. Haben alle Studenten vielleicht aus Jena und
1: benutzt, oder die aus zählen Erfurt die Westen per Satellitenbilder und denken oder dann, was? Der die Weste hinhängt, der kommt bestimmt.
0: Ja, aber ist ja, im Endeffekt ist es ja belanglos. Mhm. Es ist ja nur ein Parteitag. Und solange es eine Partei ist, wird da am Ende auch nichts anderes rauskommen wie bei den anderen Parteien, weil letztlich nicht die Parteien das Sagen haben, sondern die den Wohlstand erzeugen, nämlich die Wirtschaft. Und das sind Kapitalisten mit Milliarden von Euros in ihrer Tasche. Keine Sorge, dass sie verschuldet sind, keine Engpässe, mehr Geld als sie jemals brauchen. Von daher, Partei hat nichts zu sagen. Was die AfD natürlich werden wird, ist eine Partei für genau die Menschen, die eh schon zu viel haben. So wie es auch die CDU ist übrigens. Und die FDP, die es aber nicht mehr gibt.
1: Was hältst du von Aktien?
0: Aktien?
1: Und allem, was damit zusammenhängt. Also auch diese ganzen Fonds oder das so streuen.
0: Ich erinnere mich mal an die paar Dinge, die Aktien bewirkt haben in der Bevölkerung. Das war 1921, glaube ich, der große Crash. Als ganz viele kleine Menschen dachten, ich muss Kredite nehmen, ich muss all mein Geld irgendwie in Aktien investieren, und dann waren sie bettelarm. Dann fällt mir noch 2008?
1: Die Dotcom-Blase.
0: Die Dotcom-Blase, wo genau das Gleiche wieder passiert ist, wo viele junge Menschen Kredite genommen haben und Dotcom-Aktien gekauft haben und dann bettelarm waren. Das ist ein Aspekt von Aktien. Der andere Aspekt von Aktien ist natürlich der protestantische Profitglaube, da wo dann so reiche Menschen, das Großbürgertum quasi, ihr Geld investieren kann und dann die kleinen Leute für sich arbeiten lassen kann und dann den Profit abschöpft als Aktionär.
1: Und ich sehe das halt, also ich sehe halt auch irgendwie, also einerseits ist es Gier und man will von dem...
0: Gier ist ein gutes Stichwort, weil da habe ich auch mal drüber nachgedacht, weil der Protestantismus ist ja so ein Gegenprojekt gewesen zum Katholizismus. Im Katholizismus ist Gier eine Todsünde, die Todsünde schlechthin. Und da hat der Protestantismus sich überlegt, wir müssen uns abgrenzen vom Katholizismus und machen aus der Gier, der Todsünde, eine Tugend.
1: Oh.
0: Und so wird der Profit in die Welt gebracht, laut Max Weber. Jetzt vergleiche Max Weber. Also in dieser Gegenbewegung zur Abgrenzung zum Katholizismus haben die Protestanten die Gier von einer Todsünde zur Tugend erhoben.
1: Ja.
0: Und da leben wir jetzt immer noch drin. Auch wenn wir nicht mehr an Gott glauben, an den Profit glauben wir immer noch.
1: Und dann ist es ja meistens damit verbunden, dass die Profit machen oder viel Profit machen, denen ich mich dann anbietere oder hinten dran hänge und denen eigentlich noch mein Geld gebe, damit die noch mehr Profit machen können, damit ich auch ein bisschen was abkriege von dem Kuchen. Das sind ja meistens dann die, also wenn ich im normalen Leben gefragt, was hältst du von denen, da wirst du sagen, naja, das sind eigentlich Arschlöcher. Weißt du, also diese Doppeldeutigkeit. Also einerseits gibst du jemandem Geld, dass du Teile seiner Firma erwirbst, und der macht aber mit der Firma so viel Mist, oder macht, richtet viele Sachen, macht kaputt und macht nicht wieder ganz. Und
0: ja, der hat ein gewisses Risiko, oder was willst du mir jetzt sagen?
1: Ja, ja, also ich weiß nicht, wie man investieren kann.
0: Ja, es gibt so spezielle Investoren, das sind so Start-up-Investoren. Also die gucken sich an, junge Leute, die nichts haben, aber eine gute Idee, gucken sich an, was wollen die machen und finanzieren das dann. Kriegen natürlich dann auch einen dicken Profit, wenn es klappt, haben aber auch ein sehr hohes Risiko. Ja. So kapitalistisch gedacht.
1: Jetzt ist aber alles generell wohlstandsorientiert, also diesen modernen Wohlstand, also diesen Wohlstand, der eigentlich überflüssig ist. Also du investierst in überflüssigen Wohlstand.
0: Ja, aber wir sind ja in dieser Fahrtabhängigkeit drin. So, der Kapitalismus kann ja nicht mehr anders als wachsen, als Profite generieren, als immer mehr werden. Das kann der nicht anders, weil das in seiner Logik, in seiner Geldlogik drin ist. Zinsen, Rendite, Miete, also diese Dinge sind alle darauf ausgelegt, Profit zu erzeugen. Profit ist immer, es muss immer mehr werden, das heißt Wachstumszwang. So, deswegen in dieser Fahrtabhängigkeit werden wir nie aus unsere Probleme lösen können. Wir müssen das loswerden quasi, was mir sehr schwierig vorkommt, vor allem mit unseren Parteien. Weil selbst die SPD, also ein kapitalistischer kann ich es mir nicht vorstellen, wie eine Partei sein kann. Und selbst die Grünen, die Linken schaffen es nicht so richtig zu sagen, was denn jetzt der Unterschied zwischen Marktwirtschaft und Kapitalismus ist. Und quälen sich dann so ein bisschen dahin mit, wir müssen jetzt den Überreichtum besteuern, was nicht verkehrt ist, aber das löst das Wachstumsproblem nicht.
1: Ich glaube, ich muss mir nochmal die Verfassung durchlesen. Das ist ja, wie sagt man, das Rahmenprogramm, was unserem Staat gegeben ist. Oder die Rahmenbedingungen.
0: Na, ich dachte, das hast du schon vor 30 Jahren gemacht, Martin.
1: Naja, man sollte es immer mal wieder lesen.
0: Ach, ändert
1: sich
0: du
1: ja
0: hast
1: auch.
0: Es vergessen.
1: Ich habe auch die Verfassung der DDR auch
0: gelesen. Die habe ich noch nie gelesen. Hatten wir eine?
1: Und es gab sogar einen Verfassungsentwurf 1990 oder so, wo dieser runde Tisch war. Da ist allerdings nichts draus geworden. Das haben sie abgewürgt irgendwie. Aber das gibt ja den Rahmen vor, man sich ohne mit dem Verfassungsschutz in Kontakt zu geraten, sich was ausmalen kann, was möglich wäre, ohne das hiesige System zu ändern.
0: Na? Ja, es lässt sich schwer ändern. So. Es ist halt, die Leute stecken alle drin. Aber alle haben ihr Geld drin und alle lieben ihr Geld. Und wenn du das System ändern willst, würde zum Beispiel der Zins wegfallen. So. Es würde vielleicht Negativzins geben.
1: Und Besitz
0: ist, also je mehr Geld du anhäufst, umso schneller schmilzt es dahin durch den Negativzins.
1: In Berlin.
0: Aber das will ja niemand. Die wollen ja immer mehr. Die wollen ja diesen Profit. Und der hat sich so tief verankert in unsere kollektive Psyche. Das ist auch der Grund, warum dieser Kapitalismus, den wir gerade leben, so amerikanisch ist. Also warum der aus Amerika kommt, weil da sind die ganzen Protestanten, die ganzen protestantischen Sekten.
1: Ja, das wir hatten das.
0: Calvinisten, Zwingli-Leute, Puritaner, was weiß ich, die sind alle in die USA ausgewandert und dort kommt dieser Kapitalismus her.
1: Jetzt aber mal dann die wegen Miete, also wir beim Wohlstand, Gesundheit, Ernährung, Dach über dem Kopf. Das ist ja schon, also die Miete ist ja schon so ein Ding, was weshalb dann wirklich viele anfangen arbeiten zu gehen oder müssen oder dann halt der Staat bezahlt dann die Miete weiter, aber sie steigen und da gab es dann halt diese Bestrebung, das zu deckeln, also das nicht mehr.
0: Ja, die Miete spiegelt die Eigentumsverhältnisse.
1: Zu minimieren.
0: Also, und dann das gab ist aber ja mit der Arbeit genau das Gleiche, mit der Rente und all das. Das ist alles das Gleiche.
1: Bestrebungen, gewisse Wohnungseigentümer zu enteignen, solche großen, die relativ viele Wohnungen beinhalten.
0: Das wäre so ein sozialistischer Akt, den man machen könnte. Man könnte Wohnraum enteignen und es zum Beispiel den Mietern als Genossenschaften übergeben oder es öffentlich als Genossenschaft,
1: so, und
0: so
1: jetzt
0: wie das
1: ist
0: manche
1: die Frage,
0: Städte noch haben.
1: Inwieweit ist das verfassungskonform?
0: Das ist total verfassungskonform. Warum soll das nicht verfassungskonform?
1: Na, weil da steht ja auch, dass Besitz nicht angetastet wird.
0: Wo steht das?
1: In der Verfassung.
0: Nee, da steht Eigentum verpflichtet.
1: Ja, es steht aber auch dran, dass das Eigentum also bei dem Besitzer bleibt. Also, dass du nicht enteignen darfst. Oder irgendwie sowas.
0: Ja, doch. Ja, das ist auch jetzt gefährliches Halbwissen, Martin.
1: Ja, sehr gefährlich. Aber das steht ja auch in unserem Programm.
0: Ja, da muss man die Verfassung ändern. Enteignung finde ich eigentlich ganz gut. Das wird auch vielleicht so ein bisschen die finanziellen Engpässe, die unser Staat, unsere öffentliche Hand so hat, ein bisschen lockern, wenn die Eigentum hätten.
1: Na und dann die andere Sache wäre ja noch die, wenn jetzt zum Beispiel Unternehmen...
0: Dann könnten die auch so direkt, wenn die ganz viele Wohnungen besäßen, könnten die auch direkt auf den Mietspiegel einwirken und so. Also die hätten dann schon was in der Hand. Das war natürlich vor 10, 20 Jahren war das große Ding, wir verkaufen alles. Wir verkaufen unsere Wasserleitung, wir verkaufen alle unsere Häuser.
1: Ja.
0: Auch aus so einer... wir haben Schuldenangst daraus, obwohl der Staat eigentlich keine Angst vor Schulden haben muss, weil er kann ja nicht pleite gehen.
1: Aber wer das erlaubt hat, also ich habe eigentlich niemanden gewählt, der unser Zeug verkauft, also oder was? Der Staatseigentum verkauft, also habe ich eigentlich versucht.
0: Ja, zu Martin, verhindern. Wir sind ja noch nicht die Einzigen, die wählen gehen. Hm. Wenn das so wäre, wäre es die Welt eine andere.
1: Und dann ist ja auch noch die andere Sache, jetzt einerseits mit den Wohnungen, das ist ja etwas Kleineres, wenn eine Institution, eine wirtschaftliche Institution, also eine Firma oder ein Betrieb, wie nennt man das im Größeren dann, ein Konzern,
0: ja.
1: Wenn der schon so groß ist und so viel Einfluss hat, dass er von einzelnen Staaten gar nicht mehr kontrolliert werden kann, was macht man dann? Weil dann wäre ja eigentlich das...
0: Too big to fail, meinst du?
1: Ja. Dass man sowas dann zerschlägt, aber dann müsste man sich ja weltweit organisieren und man müsste dann, die ganze Welt müsste dann sagen...
0: Naja, der Vorteil dieser großen Konzerne ist halt, du kannst große Dinge wuchten, du kannst in den Weltraum fliegen, du kannst Millionen von Autos herstellen, das kannst du in einer kleinen Manufaktur schwierig.
1: Und du kannst sagen, wo es lang geht.
0: Also diese Großkonzerne haben schon auch einen Sinn irgendwie, weil die wirklich groß sind und große Dinge stemmen können.
1: Wohlstand zum Beispiel.
0: Ja, Wohlstand, keine Ahnung. Ich weiß es nicht.
1: Also ich würde mich freuen,
0: wenn... Also ich persönlich finde Wohlstand, wenn ich viel Zeit habe, wenn ich machen kann, was ich will, wenn ich nicht irgendwie, ich muss jetzt morgen früh um 7 muss ich auf Arbeit sein und so. Wenn ich so Zwänge habe, fühle ich mich nicht wohl. Das ist mein persönlicher Wohlstand, dass ich mir die Zeit nehme, aber dafür wenig Geld habe. Andere, also die meisten Menschen haben halt all diese Zwänge und verdienen Geld, arbeiten für die Aktionäre und für irgendwelche Milliardäre. Haben dann halt wenig Freiheit, wenig Zeit.
1: Ja, aber du brauchst ja, das ist da.
0: Also da geht es in Deutschland noch gut, aber woanders ist es.
1: Bei mir
0: noch
1: kommt schlimmer. Dann immer gleich wieder die Miete. Also,
0: ja, du hast einen Mietenparanoia.
1: Naja, es ist halt viel Geld.
0: So naja, Miete. Aber Miete ist da auch kein Gottesgesetz. Das ist einfach.
1: Freiwillig.
0: Martin, wenn du jetzt mal rechnet, in den 10 Jahren, wo er dort wohnt, wie viel Miete ihr gezahlt hättet, ihr hättet locker einen Kredit nehmen können und die Wohnung kaufen. So. Wollt ihr aber nicht. Aus Gründen, die ich nicht verstehe.
1: Ja.
0: Und jetzt sorgst du dich halt um die Miete. So, okay, dann sorg dich. Aber es gab Alternativen.
1: Ja, gibt's immer noch.
0: Ja. Gibt's immer noch, ist ein bisschen spät jetzt.
1: Meine,
0: die 10 Jahre, die ich schon Miete gezahlt habe, das Geld ist jetzt weg.
1: Ich hatte ja sogar, ich habe immer noch Besitz auf, aber nicht auf meinem Boden. Also mir gehört das, was draufsteht, aber das unten drunter nicht. Und das haben sie mir jetzt weggenommen in Kala. Da haben sie gekündigt.
0: Du meinst deine...
1: Meine Garage.
0: Deine Garage.
1: Ja.
0: Oh.
1: Die sagen es baufällig. Gut. Jetzt müssen wir.
0: Da hast du mal einen Anwalt drüber gucken lassen. Oder ist es dir so egal?
1: Na, früher oder später wird da was. Die Sache ist nur immer die.
0: Was heißt denn baufällig? Sie wollen ein Haus bauen oder was?
1: Nee, sie sagen nichts, was sie damit wollen. Sie sagen nicht, sie sagen nur, dass das Recht in Anspruch
0: genommen. Das ist aber nicht dein Eigentum, wenn es die einmal wegnehmen können. Weil Eigentum kann man ja nicht wegnehmen.
1: Das ist das Gesetz.
0: Hast du mir gerade erklärt. Steht im Grundgesetz.
1: Ja, das ist aber das Gesetz, was sie nach der Wende mit den. Im Wiedervereinigungsvertrag, im Vereinigungsvertrag, im Dings, da haben sie ja festgelegt, dass das...
0: Ach, du meinst, sie können einfach Gesetze schreiben, die das heilige Eigentum aushebeln, richtig, und sagen, richtig. Hey, wir enteignen euch trotzdem.
1: Ja, naja, das Volkseigentum ging doch in Privatbesitz über, zum Beispiel.
0: Ja, das war auch gut so.
1: Der DDR. Und einiges, was öffentlicher Besitz war, ging in Staatsbesitz über. Und das konnte geregelt werden.
0: Ja, aber was mich nach der Wende immer so ein bisschen aufgeregt hat, war... dass überall, wo ich Miete gezahlt habe, die nach Westen überwiesen wurde. Also scheinbar kamen viele Westdeutsche.
1: Na, die hatten ja auch Geld.
0: Ja, aber wenn das... Aber das war ja nicht ihr. Das müssen ja Ostdeutsche verkauft haben. Dann
1: richtig,
0: quasi.
1: Richtig.
0: Ach so.
1: Naja, die kamen rüber und kamen mit dem Koffer.
0: Also wie die Teppichhändler quasi kamen rüber. Ja, also, du hast ja eine alte Bruchbude, kaufst du ab.
1: Richtig, hat einen Koffer mit 20.000.
0: Oh, nehm ich.
1: So viel Westgeld hat er noch nie auf einmal gesehen.
0: Nicht.
1: Alles in kleinen Scheinen.
0: Ach, der Dumme, Ossi. Na gut,
1: ja.
0: Okay, verstehe.
1: Richtig. Also ich habe mir manchmal einen Koffer mit viel Kleingeld gewünscht. Weil dann hättest du auch so eine Masche abziehen.
0: Ja, das hatte ich auch so in der Grundschule. Dachte ich auch immer so, Kleingeld, so ein boah, geil.
1: Ja, ja.
0: Das ist Klimport jetzt, ist schwer und all sowas.
1: Da hast du auch Erfahrung mit Polen, also mit diesen Slotties und so.
0: Ja,
1: also,
0: da hatte ich mal so ein 5-Mark DDR-Mark-Stück mitgenommen. Hm. Das war noch zu Ostzeiten. Und wollte das dort in Slotties tauschen. Hm. Und die haben das angeguckt, als hätten sie es noch nie gesehen. Und dann kam irgendjemand und die sind rausgerannt. Und ich als kleines Kind stand da, hey, meine 5 Mark. Hey, meine, was
1: ach,
0: ist denn?
1: Ach, die haben sie mir weggenommen.
0: Dafür? Die haben sie mir weggenommen.
1: Ach, scheiße. Naja.
0: Also ich wurde bestohlen von Polen.
1: Ne, ich dachte...
0: aber es nehmen sie nicht übel. Die wussten einfach nicht, dass es ein 5 Mark Stück war.
1: Aber das passt doch in keinen Automaten.
0: Keine Ahnung, mir auch egal.
1: Der Slotty, der Slotty, der war aus Aluminium und hat das 1-Mark-Stück in den Zigarettenautomaten. Also du konntest eigentlich in Polen 1:30, ja. 40 oder wie du getauscht hast.
0: Aber wir haben noch 8 Minuten. Was machen wir jetzt mit dem Wohlstand? Was machen wir denn jetzt? Wir haben eine Lösung für unsere Gesellschaft, wie wir da rauskommen aus dieser Fahrtabhängigkeit, in der wir stecken und nicht mehr rauskommen.
1: Wohlstand, Wohlstand. Naja, man muss sich halt besinnen auf das Eigentliche oder was das Leben so wichtig
0: ist. Ja, das Eigentliche ist ja das Zusammenwirken quasi. Habe ich heute gehört von Julie C., kluge Frau. Mhm. Dass wenn Menschen zusammenwirken, was zusammen schaffen, zusammenarbeiten, dies, das, auch jetzt ohne Geld, dass das eine Gemeinschaft schafft, das gab es im Sozialismus gerade, weil da war Mangelgesellschaft, man musste miteinander klarkommen und Dinge gemeinsam anpacken.
1: Aber
0: ich sag mal so, ihr Sendemast für TV hat das ganze Dorf gemeinsam, haben sich eine Schaufel geschnappt und haben sie
1: gegraben
0: und die Antenne.
1: Ja.
0: Das war DDR. So. Mhm. Und sowas bräuchten wir wieder auf einem anderen Niveau.
1: Also Weltmeisterschaft. Jetzt,
0: Weltmeisterschaft ist ja ein kapitalistisches Placebo irgendwie, keine Ahnung.
1: Na, die Sache ist
0: aber
1: ja,
0: das ist nicht echt, weißt du. Echt ist, wenn du mit jemandem arbeitest, zusammen schwitzt, zusammen isst, zusammen ein Bierchen trinkst danach, so, das ist echtes Menschen. Das wird die Menschen glücklich machen.
1: Armee, Krieg. Krieg. Zusammen im Schützengraben.
0: Ja, das ist alles schwachsinnig. Die machen jetzt diese Kriegsscheiße, weil die Autoindustrie zusammenbricht.
1: Hm.
0: So, und das macht viele Arbeitsplätze weg und das zu kompensieren, machen sie jetzt die Kriegswirtschaft groß. So, also es ist alles eine Subventionierung des Staates, damit wir in diesen Pfad bleiben können, der eigentlich nichts mehr ist.
1: Ja, na, das ist ja diese Gemeinschaft, es wird ja gerade aufgelöst. Also du selbst sollst ja irgendwas machen für dich. Und die anderen, die wollen das auch und deshalb seid ihr Konkurrenten und jeder soll ja sein eigenes Smartphone besitzen, seinen eigenen Rasenmäher haben, seine eigene Garage, sein eigenes Haus,
0: so, wir trennen uns jetzt,
1: wie nennt man das, Staubsauger.
0: Dann braucht jeder eine Wohnung mit Kinderzimmer für unsere drei Kinder.
1: Und sein eigenes
0: Gartenleutchen. Große Trennung. Kapitalismus ist scheiße, passt einfach nicht zur Demokratie, es passt nicht zusammen.
1: Am besten auch noch jeder in der Familie braucht dann auch noch sein eigenes.
0: Und also wie werden wir diesen Kapitalismus
1: Montag,
0: los?
1: Brauchen wir noch was und Dienstag noch was und Mittwoch und dann am Ende brauchst du um 8, um 9, um 10 und jede Sekunde noch was anderes. Dann
0: in 14 Tagen müssen wir das klären, Martin. Wie werden wir den Kapitalismus los? Wie kommen wir raus aus dieser Sackgasse?
1: Jetzt könnte man eigentlich das Lied spielen.
0: Spiel mal das Lied.
1: Nee, das habe ich ja nicht da gerade griffbereit.
0: Welches Lied?
1: Na, vom Ende des Kapitalismus.
0: Das habe ich jetzt auch nicht parat.
1: Nee,
0: ich habe ein anderes. Aber du bist dran.
1: Ich bin dran, glaube ich. Ja, ich spiel das eine da.
0: Oh, wir haben einen langen Text von deinem Vati. Können wir gleich mal lesen.

0: Alter, so einfach kann es sein, dann vorbei. Man spielt einfach vorbei. Ein Lied und dann ist vorbei oder so. Und jetzt
1: muss ich das lassen. Alles vorbei. Tschüss.
0: Alles vorbei. Tschüss.
2: That was wonderful.
3: Bravo.
2: I loved that.
3: Oh, it was great.
2: Well, it was pretty good.
3: Well, it wasn't bad.
2: Well, there were parts of it that weren't very good, though.
3: It could have been a lot better.
2: I didn't really like it.
3: It was pretty terrible.
2: It was bad.
3: It was awful.
2: I was terrible.
3: Get him away.
2: Hey, boo.
3: Boo.
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13: Die Jena-Zeit meldet sich heute an einem Freitag und zwar am 12.06. um Punkt 17 Uhr und eine Minute bei euch. Wir haben einen ziemlich verregneten Tag, hält uns allerdings hier gar nicht so sehr davon ab, vielleicht trotzdem ein bisschen gute Laune zu entwickeln, denn ich darf, glaube ich, so viel verraten, wir haben heute tendenziell eine Sendung mit eher schönen Themen für euch. Zusammenhalt und einander was Gutes tun oder einfach mal ausgehen, das könnt ihr mit den Veranstaltungstipps, die gibt's hier gleich von der Jule und durch die Sendung begleitet euch ansonsten David Simon am Mikrofon, bevor der die Veranstaltungstipps anmoderiert. Allerdings Susie Q von CCR Creedence Clearwater Revival.

0: Kizzet von den Black Keys. Rockig könnt ihr es heute Abend auch haben, aber es gibt noch ein paar andere Möglichkeiten. Mehr dazu gibt's von Jule, unserer Volontärin, hier in den Veranstaltungstipps.
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4: Zum Abschluss der Lobeder Gießtage, die diese Woche stattfanden, sehen wir den Film Gegen den Strom im Open-Air-Kino, der uns umzingelt von den Bergen unserer Stadt in die Islands bringt. Es geht um eine Frau, die heimlich versucht, gegen die Aluminiumindustrie anzukämpfen und dabei in schwierige Situationen gerät. Zwar kommt sie sogar mit ihrem Aktivismus zu internationalen Verhandlungen, doch ein weiteres Problem ist, dass sie ein Kind adoptieren möchte und dabei Probleme bekommt. Ein sicherlich sehr mitreißender Film mit einer mitreißenden Geschichte und beeindruckenden Bildern, die ihr beim Kubus in Jena Lobeda bei einer entspannten Atmosphäre aufsaugen könnt. 21 Uhr würde es potenziell losgehen, aber es wird dann auch gewartet, bis es dunkel ist. Am Samstag ist langer Tag der Natur und dazu gibt es mehrere informative Veranstaltungen, um sein Umfeld hier besser kennenzulernen und nützliche Tipps zu erfahren. Um 10 gibt es eine Wanderung zu dem Thema Lecker bis tödlich, an der ihr mit eurer ganzen Familie teilnehmen könnt. Alle Altersgruppen sind willkommen. Dr. Stefan Arndt, der Leiter des Botanischen Gartens der FSU Jena, und Dr. Jörn Henschel, Kurator am Herbarium Hausknecht Jena, geben euch eine Führung durch die Pflanzenwelt. Ob Nutz-, Heil- und Giftpflanzen, ihr erfahrt, welche Bedeutung und Nutzen welche Pflanze hat. 10 Uhr geht es los an der Bushaltestelle Friedrich-Zucker-Straße in Jena-Winzerla. Dauern wird die Wanderung ca. 3 Stunden. Wer sich mehr für Krabbeltiere aus der Umgebung interessiert und diesen mehr Aufmerksamkeit schenken möchte, hat dazu auch die Möglichkeit. Krabbeltieren auf der Spur heißt die Familienexkursion und bietet sich als Abschluss an, wenn man schon an anderen Wanderungen an dem Tag teilgenommen hat. Treffpunkt ist der Eingang der Waldvilla um 15.30 Uhr, enden wird der Rundgang etwa 17 Uhr. Und all diese Veranstaltungen sind auch kostenlos am Samstag. Wer Sonntagnachmittag nochmal so richtig entertained werden möchte, sollte zu Tischlein Drag Dich gehen. Nach langer Zeit gibt es eine neue Veranstaltung aus dem Format. Dabei haben 3 lokale Drag Queens eine Show auf die Beine gestellt, bei der sie ihr Können in Gesang, Tanz und Choreografie, Comedy und viel mehr unter Beweis stellen. Rosa von Mercury, Heidi Witzka und Ivana Wienes empfangen euch mit Snacks, Kaffee und anderen Getränken und natürlich dem traditionellen Bingo-Spiel. Am Sonntag im Casablanca, Einlass ist 16 Uhr, los geht es 16.45 Uhr. Die Sitzplätze sind ausverkauft, aber es gibt noch Stehplätze für 10 Euro. Und ich kann aus eigener Erfahrung sagen, es lohnt sich, die Outfits hauen einen um und es ist einfach großartig.
0: Ja, vielen Dank, Jule. Wir machen jetzt hier weiter mit dem Rainbow Blues von jemandem, der vor allem für seine Querflötenkünste bekannt ist, nämlich Jethro Tull, eigentlich ziemlich berühmt für Locomotive Breath. Aber der hat auch ein paar andere Sachen gemacht und ich finde auch bei denen, da lohnt sich das Reinhören.

Also ich habe mir ein bisschen mehr Dankbarkeit auch erwartet, weißt du? Weil früher, da waren wir halt Kumpels, ja? Ja, klar, kein Thema, Alter. Waren wir Kumpels gewesen, ja? Und irgendwie bist du mir da ein bisschen suspekt oder so, ja? Also wo ich sagen muss, Mann,

0: Schule, das bedeutet natürlich ganz viel Schulbank drücken, aber nicht nur, manchmal gibt's auch noch ein bisschen was Spannenderes dort zu erleben, wobei natürlich auch auf der Schulbank man spannende Dinge lernen kann, aber man kann eben in der Schule manchmal auch ins Machen kommen und Kinder können dort selbst aktiv werden. Mehr dazu von meiner Kollegin Juliane Israel.
1: Frau Färber, wir sind jetzt hier in der Freien Ganztagsschule in Milda und hier findet gerade ein spannendes Projekt statt. Worum geht's denn da?
2: Es geht um Fabeln. Wir haben mit dem Bertuch Verlag in Weimar einen Partner, der uns gefragt hat, ob wir nicht Lust haben, uns mit Fabeln zu beschäftigen und das so zu machen, dass am Ende ein schönes Buch entsteht. Und wir haben in den 2 siebten Klassen die letzten Wochen angefangen, Fabeln zu schreiben, haben uns damit beschäftigt, was Fabeln überhaupt sind und warum die eigentlich erzählt werden. Und diese Woche sind die Kinder in Gruppen und durften sich einwählen in die Gruppen, die sie gern besuchen wollten und beschäftigen sich jetzt praktisch mit allen möglichen Sachen rund um Fabeln, um dann die Fabeln zu illustrieren oder Neues dazuzulernen, was auch immer.
1: Und wie lange geht das Projekt insgesamt?
2: Insgesamt, also haben wir jetzt diese Workshop-Woche von Montag bis Freitag und haben auch keinen anderen Unterricht, sondern wirklich nur diese Gruppen. Und wir hatten davor 3 Wochen ungefähr im Deutschunterricht und wir werden danach auch noch ein paar Stunden benutzen, um nachzuarbeiten, um da Dinge fertigzustellen.
1: Was kommt am Ende konkret bei raus als Ergebnis? Also kann man sich dann was anhören? Wird ein Song oder ein Rap aus den Fabeln gemacht? Also was entsteht sozusagen?
2: Am Ende wird es ein Buch geben mit einer richtigen ISBN-Nummer. Das kann man also tatsächlich auch kaufen. Und in diesem Buch werden die Fabeln zu finden sein, die geschrieben wurden. Es werden QR-Codes drin sein, um das Theaterstück, um den Rap und auch den Podcast sich anzuhören, anzuschauen. Es werden Fotos drin sein von den Gruppen, die kochen und backen und nähen und Diamond Painting Bilder basteln.
0: Die Kinder, die können da also in der Freien Ganztagsschule in Milda wirklich allerhand erleben und auch machen, herstellen. Und mit einem von den Kindern, die da mitmachen, hat meine Kollegin gesprochen.
3: Ich heiße Leni. Ich gehe in die 7a.
1: Und was für Gruppen gibt es denn in dem Projekt, Leni? Du gehörst zum Organisationsteam und hast doch da bestimmt einen super Überblick.
3: Ja, also wir haben eine Kochen- und Backen-Gruppe, eine Gruppe, die ihren eigenen Podcast macht. Wir haben ein Fabelweb, also eine Gruppe, die ihren eigenen Fabelweb macht. Wir haben auch eine Theatergruppe. Wir haben eine Gruppe, die eben in den Zug gefahren ist und zu den verschiedenen Tieren Steckbriefe macht. Wir haben eine Diamond-Painting-Gruppe und wir haben eine Nähen-Gruppe. Und das waren eigentlich die Gruppen, die es sind.
1: Wow, das klingt cool. Und das kann man dann am Freitag alles sehen oder kommt das alles ins Buch nur?
3: Das kommt auch am Freitag, wird das alles auch gezeigt. Also zumindest die 3 Hauptgruppen, also den Podcast, der Fabelrap und das Theater werden dort an dem Freitag unsere Abschlusspräsentation vorgeführt.
1: Durften sich denn die Kinder freiwillig also aussuchen, in welche Gruppe sie wollten? Und war das einfach oder gab es da Diskussionen? Wollten ganz viele in die eine Gruppe und die andere war ein bisschen leer? Wie ist das abgelaufen?
3: Also wir haben uns in die Gruppen eingewählt und ja, es gab schon Gruppen, die sehr gerne gewollt waren und Gruppen, die jetzt aber am Ende, also Gruppen, die weniger sehr, aber am Ende ist überall jemand und am Ende, also die Gruppen, die es jetzt am Ende geworden sind, ich glaube, es haben alle Spaß an den Gruppen, also ich habe nichts Negatives gehört.
1: Und erinnerst du dich noch, welches die beliebte Gruppe war?
3: Also Kochen und Backen war sehr beliebt, aber ich glaube auch im Generellen das Orga-Team und so war beliebt.
1: Na, das klingt ja toll. Und sind auch externe Leute dann mit hier an der Schule, die euch unterstützen in dem Projekt? Also von dem Verlag dann?
3: Also vom Verlag ist eine Frau da, aber sonst ist es eigentlich bei uns in der Schule und wird so organisiert.
1: Prima. Gut, dann danke ich euch für alle Infos und viel Freude beim Präsentieren vor allem.
0: Fabula Rasa in Milda. Ja, die Vorstellung, die war leider schon heute, aber ich finde es trotzdem eine ganz spannende Geschichte, die da machen, die Kinder da vor allem auch machen. Hier geht es jetzt weiter mit Brain Drain von Marian Faithfull.

0: Griffin bei To The Train or The Bus bei den Arctic Monkeys, von den Arctic Monkeys muss es heißen, auf Deutsch. Und wir werfen jetzt nochmal einen Blick nach draußen, stellen fest, gießen müssen wir heute nicht. Das ist allerdings im Sommer ja mittlerweile eher die Ausnahme. Es wird immer trockener und da ist es sinnvoll, sich über das Thema Wasserversorgung von Mensch und Pflanze ein paar Gedanken zu machen. Und unsere Luxohren, unsere Jugendredaktion, die haben das auch gemacht.
1: Der Sommer steht vor der Tür. Wie man sich gut vor heißen Tagen schützen kann, darüber konnte man sich bei den Lobeda-Gießtagen informieren.
2: Wir waren mit unserem Team am Montag, dem 8. Juni, live vor Ort und haben einige Interviews durchgeführt.
3: Die Jena-Gießtage sind ein seit 2021 jährlich durchgeführtes Event, bei dem sich Menschen über den Einsatz und die Verwendung von Wasser informieren können. Grundlage hierfür ist das Gießen der Jena-Bäume und Grünanlagen im Bereich Lobeda. Am Eröffnungstag gab es ein großes feierliches Anschöpfen inklusive der Verleihung des goldenen Tropfens, bei dem wir live dabei waren. Über das gesamte Event hinweg kamen aus einem grünen Pavillon per Lautsprecher Durchsagen. Diese wurden von einem Mann namens Alexander Dölz durchgeführt, der sich als Organisator dieser Veranstaltung entpuppte. An ihn hatten wir ein paar Fragen.
4: Sie haben ja hier heute auch schon einige Durchsagen gemacht. Was ist denn Ihre Funktion hier zu den Gießtagen in Lobeda?
5: Meine Funktion ist, dass ich mich hier beteilige als ein Teil des Aktionsnetzwerks Lobeda Gießtage vom Projekt Agathe. Und wir sind mit beteiligt, neben diversen anderen Akteuren, die sich um das Stadtgrün, um die Umwelt, den Naturschutz und das Miteinander bemühen.
3: Welche Organisationen beteiligen sich denn ebenfalls an den Jena Gießtagen?
5: Ja, also zu nennen ist ja hier das Stadtteilbüro Lobeda, der Kubus, der Stromsparcheck von der Caritas, das AWO Mehr Generationenhaus ist mit dabei, ja die Teekitze, Anne Frank und Regenbogen. Also das ist das Organisationsteam sozusagen. Und dann beteiligen sich ja hier heute ganz verschiedene andere Einrichtungen von Lobeda, wie zum Beispiel die Klangwerkstatt oder die Sparkasse, KSJ, Streetwork. Also es ist eine bunte Sache hier.
4: Was wollen Sie heute hier zu dem Fest beitragen oder was wollen Sie initiieren mit Ihrer Anwesenheit als Verein?
5: Also Projekt Agathe ist ja ein Beratungsprojekt für ältere Menschen. Und gerade für ältere Menschen ist ja eine vulnerable Gruppe, was jetzt das Thema Hitze und sozusagen die Gefahren, die davon ausgehen, wollen wir natürlich da aufmerksam machen, wie man sich so vor Hitze schützen kann. Also in der Wohnung, außerhalb der Wohnung und auch insgesamt, wie man sich beteiligen kann, so für das Stadtgrün.
3: Was sind denn Möglichkeiten, sich am Stadtgrün oder der Stadtplanung allgemein in Lobeda zu beteiligen?
5: Also man kann sich beteiligen auch mit Baumpatenschaften und so weiter. Und das ist ja gerade auch für ältere Menschen eine Gelegenheit. Und wir sind zum Beispiel mit Fahrrädern unterwegs. Also vom Träger her von der ÜAG, der ist auch ökologisch aufgestellt. Genau.
3: Als unser Team bei dem Fest ankam, ist direkt ein Stand aufgefallen, bei dem man eine Wasserverkostung durchführen konnte.
1: Dort informierte uns Dana Günther über Nutzen und Vorteile von Leitungswasser im Haushalt.
4: Sie sind ja hier mit dem Jena Wasser. Was haben Sie denn hier am Stand so anzubieten?
6: Hallo, ich möchte mich erstmal kurz vorstellen. Mein Name ist Dana Günther. Ich arbeite schon über 25 Jahre beim Zweckverband Jena Wasser. Und wir versorgen natürlich auch mit Trinkwasser unter anderem und entsorgen auch das Abwasser. Aber ich bin heute mit dem Thema Leitungswasser trinken hier. Wir haben hier drei verschiedene Geschmacksrichtungen an Leitungswasser, die heute verkostet werden können. Und das soll natürlich auch den Anreiz geben, dass man zu Hause mal ein bisschen mehr Leitungswasser trinkt und das auch nachmacht, weil Leitungswasser hat wahnsinnig viele Vorteile. Unter anderem, es steht 24/7 zur Verfügung, man braucht keine schweren Flaschen zu schleppen, man kann sich entsprechend mixen und wer es halt gerne ein bisschen sprudeliger möchte, der kauft sich halt noch einen Sodastream dazu. Ansonsten ist es qualitativ das beste Wasser, was man überhaupt trinken kann, wird mehrfach überwacht, von daher ja gesund und ja, gesund, gesund, gesund und preiswert.
3: Eine weitere Möglichkeit, sich an diesem Tag zu erfrischen, bot der Stand des Streetwork Lobeda. Hier gab es alkoholfreie Cocktails für Jung und Alt zu verkosten.
7: Wir stehen hier mit...
8: Hi, ich bin Vincent, ich bin 23 Jahre alt und bin Praktikant bei Streetwork, studiere aber eigentlich Soziale Arbeit an der Fachhochschule.
7: Und was bedeutet dir der Gießtag und was wollt ihr mit eurem Stand eigentlich bewirken?
8: Also unser Stand ist erstmal prinzipiell da, um Kindern gratis eine kleine Erfrischung zu bieten und auch so ein bisschen was Süßes. Aber prinzipiell geht es ja bei den Gießtagen eher darum, dass man Kindern auch so ein bisschen die Bedeutung und den Umgang mit Wasser erklärt und wie wichtig Wasser ist als Ressource und Rohstoff und dass man am besten damit auch nicht verschwenderisch umgeht, ne?
7: Genau. Was würdest du sagen, welches Getränk kommt bei euch so am besten an?
8: Also vorhin hat sich ein Jugendlicher gewünscht, einen Cocktail selber zu machen. Der besteht eigentlich größtenteils nur aus Grenadinensirup, Zitronensaft und Mango-Maracuja und ein bisschen Wasser. Und das ist, glaube ich, der Brenner heute auf jeden Fall, ja.
7: Und gibt es irgendwie irgendwas noch, was du den Leuten heute am Gießtag mitgeben willst?
8: Also, was ich sage, denkt nicht nur immer an die Pflanzen und an die Umwelt, was Wasser angeht. Haltet euch selber immer gut hydriert. Vor allen Dingen jetzt in den heißen Tagen im Sommer. Stay hydrated.
7: Eine weitere Einrichtung, die an den Gießtagen in Lobeda vertreten war, war die Caritas. Und die haben beispielsweise aufgeklärt, wie man besser Strom sparen oder Wasser sparen kann. Das haben sie unter anderem dadurch gemacht, indem sie auf ihrem Tisch erstmal Dinge liegen hatten, die gezeigt haben, an welchen Stellen man vielleicht Wasser oder Strom sparen kann. Auf dem Tisch lag beispielsweise ein Duschkopf, der nur 7 Liter Wasser durchlässt und durch den man dann eben Wasser sparen kann. LED-Lampen, Tape, mit dem man das Fenster zukleben kann, falls man undichte Stellen hat und dadurch eben Heizkosten sparen kann. Und so haben sie erstmal die Aufmerksamkeit von den Menschen erweckt. Und wenn man dann ins Gespräch mit den Personen von dem Stand kam, dann wurde einem erklärt beispielsweise, welche Geräte im Haushalt viel Strom oder Wasser verbrauchen, wie man das einfach verhindern kann. Die Caritas bietet auch eine kostenlose Beratung an, bei dem die mal zu einem nach Hause kommen, sich das alles anschauen und dann schauen, wo man eben Kosten einsparen kann. Es gibt Soforthilfen, wie beispielsweise eben dieser Duschkopf oder LED-Lampen, die sie einem dann kostenlos anbieten. In unserem Gespräch haben wir beispielsweise erfahren, dass ein Kühlschrank oder auch ein Herd sehr viel Strom verbraucht, eine Geschirrspülmaschine weniger Wasser verbraucht, wie wenn man von Hand wäscht. Lauter solche spannenden Sachen. Deswegen würde ich euch ermutigen, falls ihr vielleicht auch Strom oder Wasser sparen wollt, dass ihr euch doch vielleicht an die Caritas wendet.
1: Danke, Laura, das ist ein guter Tipp. Doch wer hat denn nun schließlich den goldenen Tropfen für besonderes ehrenamtliches Engagement bekommen? Wir haben Gewinnerin Kerstin Protzek getroffen.
9: Sie sind ja die Gewinnerin des goldenen Tropfens. Möchten Sie sich denn einmal vorstellen?
10: Ja, hallo, ich bin die Kerstin Protzek. Ich arbeite ehrenamtlich im Hospiz von Jena, das schon 14 Jahre. Und in unserem Garten, da bin ich jetzt schon seit 4 Jahren sehr engagiert, gebe mir Mühe, ganz viele Blumen und Bäume zu pflanzen, die dann auch zu pflegen. Ja, und das ist mir eine Herzensangelegenheit.
9: Und wie fühlt sich das jetzt so an, den goldenen Tropfen in den Händen zu halten?
10: Fühlt sich einfach gut an. Ich kann es so richtig noch gar nicht beschreiben, wie. Muss ich erstmal ein bisschen setzen lassen. Also stolz bin ich schon drauf.
1: Herzlichen Glückwunsch. Und zum Schluss noch eines. Kommen Sie gut durch die heißen Tage.
0: Ja, im Moment, da ist Gießen ziemlich sicher nicht nötig. Aber für die Zukunft gibt es vielleicht auch trotzdem ein paar ganz wertvolle Hinweise. Und auch einfach, ja, Möglichkeiten irgendwie zusammen die Nachbarschaft ein kleines bisschen schöner zu gestalten. Wir gestalten uns jetzt an dieser Stelle den Abend schön. Möglicherweise ihr euch ja bei Radio OKJ, denn die Jena-Zeit geht zwar langsam, aber sicher zu Ende. Aber bei uns im Programm, da geht's natürlich weiter, hier um 18 Uhr. Da kommt Unchained, danach geht's dann weiter mit Radio Kala und dann das Campusradio von heute Morgen. Die nächste Jena-Zeit, die gibt's am Montag um 5 hier bei Radio KJ. Und hier ist Leonard Cohen, eine famose Stimme und Famous Blue Raincoat.

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Einen wunderschönen guten Abend. Es ist wieder Dienstag, 20 Uhr und es ist Zeit für Unchained. Leider ist dieses Mal keine frische Sendung mit frischem Gast zustande gekommen. 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

Zeugenaussage eines vorbeifahrenden Rentner-Ehepaares wurde heute Nachmittag gegen 17 Uhr auf dem Berliner Platz in Müllermann der Ruhr ein 7-jähriges Asylbewerberkind von einem 43-jährigen Südländer zu einem Becher Eis mit Sahne eingeladen. Die Bürgerwehr hat bereits reagiert und protestiert energisch vor dem Arbeitsamt mit den Worten: Wir wollen auch

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0: Einen wunderschönen guten Abend, lieber Jürgen.
1: Guten Abend, Walter.
0: Ja, was wir hier so hören, Tralala und Rumpel, Tralala, das ist einfach nur dem geschuldet, dass wir unsere Kaffeemaschine in Aktion haben. Und die hat es jetzt eben im Momentane schwer. Hier ist die Kiste Freitagabend mit Jürgen und Walter. Die spielen Musik für fast jedes Alter. Und wir wollen natürlich so beginnen, dass wir unsere liebe Stadt Kahla würdigen. Der Jürgen darf beginnen.

Genau so ist das, mein guter Jürgen. Wir versuchen es zumindest immer alle 14 Tage Freitag hier. Und es ist ja nicht der Vater allein. Nein, es geht nur mit Leuten, die. Hoppala. Es geht nur mit Leuten, die, alles klar, die mit Herz und Tralala dabei sind. Ja, Jürgen, ich wünsche dir eine schöne Sendung, mein Guter, und der Walter auch. Unsere Kaffeemaschine schweigt, ergo muss jetzt durch sein. Dann mache ich jetzt mal einen kurzen, Jürgen, und ich werde mal das Mikrofon austauschen oder das Kabel. Irgendwas ist es, gell? Was ja. Da so an, man hat ja so ein Kabelwurm, hört das? Das brummt ein wenig und ja. Und das ist ja irgendwo auch ein bisschen nervig. So, ihr Lieben, und jetzt habe ich hier den Leierkastenmann, bitteschön.

0: Ja, das war, da ist er hingegangen, da Hördi-Gördi-Mann.
1: Hat es eilig gehabt.
0: Ja, ja, da musste er noch schnell wohin. Da musste man auf Toilette wahrscheinlich, der Hördi-Gördi-Mann. So, mein guter Jürgen, ich bin erstmal soweit eingerichtet, unsere Kaffeemaschine. Wir können wir nachher gleich mal begutachten, aber vorher macht der Jürgen noch ein Geräusch.
1: Wir krufen uns mit Satana weiter ein.
0: Na gerne, ja.
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0: Jo.

0: Cha, cha, cha. So, ihr lieben Lausmädels und Lausburm, ich weiß nicht, habt ihr gestern verfolgt, wie der Startschuss gefallen ist in Mexiko? Interessiert dich jemand dafür? Ich nicht. Du, Jürgen?
1: Ist da was?
0: Am Rande? Nee, gell? Ist nicht. Nee, okay. Da ist die Frage beantwortet, weitgehend. Und wir machen unbekümmert weiter, wie sich das so gehört für ein Radio. Ne? Wir wollen über Dinge, die wir überhaupt nicht beherrschen, gar nicht erst sprechen. So, mein Guter, das war ein Schnuckelteil. Könnte Carlo gewesen sein, ne?
1: Das war Carlo sein.
0: Na, siehst du, da haben wir doch so ein eventuelles Bauchgefühl für diese wunderschöne Tralala-Mucke. So, der Walter macht noch einen und dann sind wir gleich wieder da, weil Kaffee ist jetzt auf der Röhre und wir können jetzt gleich mal probieren. In diesem Sinne, 1, 2, 3 und los geht's. Ja.

Ja, das Instrumentarium hätte es verraten, aber ich hätte nie geglaubt, dass das ein Stück von Mike Oldfield ist. Ja, man kann nur dazulernen. Einmal mal 14-tägig Freitag hier reinlauschen. Und da werdet ihr, was Musik anbetrifft, immer noch ein bisschen mehr Wissen dazu bekommen, ne, Jürgen? So, das war ein schönes Schnuggelstück von Mike Oldfield. Ganz, ganz ewig und 3 Tage her. Unglaublich, aber wahr.

So, Kinderschiff. Oh, aber jetzt ins Bett, ne? Wir müssen es ja nicht so derbe übertreiben. So, mein Jürgen, das war es mal jetzt aus dieser Reihe Tralala und Hopsasa, der letzte Song. Und du darfst jetzt weiterspielen.

0: dann trat er nochmal auf, der gute Mike, ne?
1: Nein, er trat nicht selber auf. Es waren Hall and Oates, die aufgetreten sind und haben
0: den Titel quasi...
1: Gecovert.
0: Okay, hätte man, gell, klang fast wie das Original, oder?
1: Fast, ja.
0: Instrumentalisch gesehen war es nah dran, ne?
1: Ja, würde ich so sagen.
0: Ja, gut. Ja. Okay, ihr Lieben, jetzt sprechen wir eine andere Sprache. Ihr werdet es gleich hören, ihr Lieben. Wir gehen mal ins Nachbarland. Bitteschön. Ja.

0: Jetzt haben wir unseren Praktikanten am Apparat. Ich würde Ihnen erstmal hier einen wunderschönen guten Abend wünschen wollen. Grüße dich, mein Lutz.
1: Hallo Lutz.
2: Ja, wie gesagt, das war jetzt mal spontan. Das Mikro klingt schon ein bisschen besser. Ich dachte schon, du hast eine Sprachstörung oder was auch immer. Oder langsam fallen alle Geräte aus.
0: Nee.
2: Aber keine Ahnung, hast du was gewechselt?
0: Nee, ja, ich habe vorhin, es hat gebrummt. Ja, da war ein Mikrofon defekt. Nee, das war da am Mikrofon, da hat er irgendwo eine Erdschleife. Ich habe das Mikrofon ausgetauscht und nun geht alles wieder schön.
2: Dann ist gut, ja. Wie gesagt, weil ich erst dachte, meine Fresse, was ist denn jetzt? Ich dachte, deine Technik hat jetzt alle ihre Lebensgrenze erreicht.
0: Und nein, guck mal, wie lange wir das schon nutzen. Ne? Das sind ja schon ein paar Jahrzehnte. Und dann kann da schon mal so ein Gerät aussteigen. Ne?
2: Ja, ja. Ich kenne mich da nicht aus, aber wie gesagt, vielleicht...
0: Und dafür, das haben sie ja eigentlich ziemlich lang gehalten, ne? Also ja, so gesehen.
2: Ja. Also ist jetzt hin. Ich dachte, es war nur. Naja, ist egal.
0: Ja.
2: Wenn jetzt wieder funktioniert, ist ja gut.
0: Na klar. Mein Luzi, du darfst natürlich halb nochmal anrufen, wenn du mögen magst. Ja, das haben wir nichts dagegen.
2: Ich will nur wissen, ob das jetzt.
0: Ob's live ist, gell?
2: Wie wir so heute im Neudeutsch sagten, fake ist oder ob ihr.
0: Nein, wir faken nicht. Wenn, dann sind wir nur ausgefallen oder haben eine Ersatzmine eingelegt. Aber ansonsten sind wir immer da. Ne?
2: Nicht, dass es dann irgendwann in Karl auch eine Straße von Hormus gibt und ich komme nicht mehr durch.
0: Aufpassen.
2: Wie am letzten Wochenende.
0: Ja, ja, immer schön gucken tun, ne? Und so.
2: Ja, am letzten Wochenende. Ich habe es dann leider nicht gesehen. Hast du irgendwas gesehen von dem Umzug?
0: Ja, ja, ja, ja. Da ging ja oben im Neubau los und ging dann, hat sich dann durch die Stadt gezogen bis zum Markt hin.
2: Ich hoffe, trockenen Fußes, weil
0: trocknen.
2: Wo ich gefahren bin, hat mich das Wetter nass gemacht, wo ich in Jena war, war dann wieder halbwegs Sonne. Jetzt weiß ich nicht, und über Kala hing da eine große dunkle Glocke.
0: Nee, also die haben wirklich Glück gehabt. Es war alles abgesprochen, es hat alles super geklappt. Kein Tropfen ist gefallen. Ja, danach
2: wohl. Weil die Leute haben ja wahrscheinlich das lange vorbereitet und das dann.
0: Ja, natürlich. Ich muss aber ehrlich sagen, das war eine ganz große Leistung für die Stadt Kala, so einen Umzug auf die Beine zu stellen. Kann man nur sagen, Hut ab, haben sie gut gemacht, die lieben Kinnersch, gell?
2: Dann freue ich mich.
0: Ja.
2: War das Fernsehen wenigstens da wahrscheinlich?
0: Na, alles war da. Na, denkst du, na, da.
2: Vielleicht finde ich ja irgendwo noch irgendwelche Aufnahmen.
0: Na, ich hab schöne Aufnahmen gemacht. Wenn es dich interessiert, können wir ja mal austauschen, gell?
2: Ach so, das ist schön, ja.
0: Ja.
2: Weil, wie gesagt, mich haben sie dann gescheucht und haben gesagt, wenn du nicht bis dann und dann verschwunden bist.
0: Ja, dann wirst du eingekesselt, ja.
2: Ja, ja, musst du bis um 2 hier bleiben. Und das war mir dann doch zu lang, ja.
0: Ja, das glaube ich dir. Ja, und der Trump war auch da. So viele Leute, ne?
2: Naja.
0: Na. Siehst du mal, mein Guter.
2: Nur jetzt haben wir lange genug gequatscht. Ich bin ja gespannt, was heute noch für seltsame Musik über den Sender kommt.
0: Lass dich überraschen, mein Kleiner.
2: Ich hab ja gedacht, ja, ihr habt euch nicht vom Kaffee, sondern von euren Mikros ernährt, aber ich lasse mich überraschen.
0: Ja, na klar, mein Kleiner. Alles wird gut, gell?
2: Das hoffen wir doch, ne?
0: Mein Luzi, danke für den Ruf, mein Freund. Ich wünsche dir alles Liebe, alles Gute. Bis nachher, ne?
2: Na, tschüss.
0: Tschüss, mein Junge. So, mein guter Jürgen, na, da hat er sich mal gemeldet, dass Luzi kennt, ne, und wollte mal was zum Besten geben. So, mein Jürgen, der Walter hat jetzt eben einen Sprung nach Frankreich gemacht, ne, und jetzt ist der Jürgen wieder dran.
1: Ja, ich mache einen Sprung zurück nach Kala.
0: Ach so, ja, schön, freuen wir uns.
1: Wir hatten ja diese Festwoche, wie du schon sagst, wunderbar gestaltet, wunderbar organisiert.
0: Ja.
1: Ich habe mich mal bemüht, sich dazu meine Gedanken zusammenzufassen,
0: ja,
1: was ich so gesehen und erlebt habe.
0: Okay, dann gib's mal zum Besten.

0: So, das alles für Carla an der Sala, ne, ihr Lieben. Und da kommt schon noch ein bisschen was dazu. Ja, meine lieben Kenner, heute insbesondere oder jetzt sowieso, weil in schönen Wonnemonat Juni uns Carla 1150 Jahre geworden ist. So, und Ollermünde, glaube ich, auch, ne? Die ringsherum ist ja alles so ungefähr in die gleiche Zeit entstanden, ne?
1: Ich schätze mal, da hast du wieder recht, Helmer. Altersdorf, Großaltersdorf, ja, hat ja auch seine 1150 Jahre feiern.
0: Ja, ja, genau. Ja? Also vermute ich mal, dass das so war. So, ihr Lieben, wir machen weiter. Natürlich mit Musik, mit was denn sonst? Weil wir ja doch ein Radio sind.

0: Sorry, ich bin aus Versehen an der Kapsel gekommen. Ja, den Interpreten würde ich schon sagen. Nein, den Anrufer, den wir jetzt hier in der Leitung haben, da kommt jetzt nicht aus dem Schrank. Und wenn er an den Schrank war, dann bei seinem Bruder. Guten Abend, Frank.
1: Hallo Walter, guten Abend.
0: Na, Kleiner, alles gut? Macht der Spaß, ihr Lieben?
1: Selbstverständlich, wenn wir bei der Geburtstagsparty sind.
0: Mensch, da hat jemand Geburtstag und das müssen wir natürlich über den Äther tröten, mein Kleiner.
1: Das könntest du mal machen, genau.
0: Ja. Also, Halli, Hallo, Hallöle, ihr sitzt beisammen, auch in, wohnt dein Brüderchen auch in diesem Ort?
1: Ja.
0: Ja. Also hast du es nicht weit bis dahin?
1: Nee, nicht so weit, genau.
0: Gut, okay. Das ist. Aber du kannst auch mal ein Schlückchen nehmen.
1: So ist es.
0: Okay, das ist fein.
1: Ja, aus der Bulle ist immer gut.
0: Jawohl, ja. So, dann sage was, mein Kleiner. Du willst ja bestimmt irgendwas präsentieren, dein Geburtstagsbrüderchen gegenüber.
1: Zuerst einmal herzliche Glückwünsche zum Geburtstag, mein lieber Bruder. Dann möchte ich noch Grüße loswerden an Harry, an Udo, Steini und René.
0: Ja.
1: Und an euch natürlich.
0: Ja.
1: Und ich bin zwar kein Fußballfan, aber dieser Tag fiel mir halt irgendwie ein Rummenigge. Und das ist doch ein lustiges Liedchen.
0: Ja,
1: das bringt doch ein bisschen Stimmung.
0: Mhm.
1: Und deswegen wünsche ich mir das für heute.
0: Ja, und das ist ja ein paar Tage alt. Und wahrscheinlich war das eine Zeit, die gut war, sonst hätten sie ja diesen Song nicht kreiert, gell?
1: Ich glaube von 1983 oder so ist das.
0: Aha, okay.
1: Also schon vor der Zeit.
0: Ja, das war noch in Friedenszeiten.
1: Ungefähr.
0: Okay, mein Guter, sollst du haben, kriegst du jetzt und euch allen ein schönes Wochenende. Ja, und viel Spaß bei der WM, wenn ihr da WM-affin seid, wünsche ich euch, dass der Richtige gewinnt. In diesem Sinne, tschüss, danke fürs Telefonieren und winke, winke, bis zum nächsten Mal.
1: Bis zum nächsten Mal, tschüss.
0: Tschüss.

Sondern Frank und sein Brüderchen, die feiern Geburtstag. Und dann sind wir ja sehr nachtragend und spielen jetzt mal einen kleinen Geburtstagssong für das Brüderchen von unserem Frank.

ihrem Geburtstagskind. Unsere guten Wünsche haben ihren Grund. Bitte bleibt doch lange glücklich und gesund.

0: Sutherland. Das war der gute Tag mit den, ich glaube, rot waren die Gitarren damals und sind sie wahrscheinlich heute noch. So, mein guter Jürgen, ich würde dir jetzt einfach mal das Mikrofon übergeben.
1: Tja, ich spiele nach diesem hervorragenden Titel etwas, was mir Freude macht und mir gefällt. Stephen Wilson. Er singt über 12 Dinge, die er vergessen hat. 12 Things I Forgot.
0: Dann geht's mir genauso.
1: Ja, es geht in München wieder Leute. Ne?

0: Jürgen, sag mal, weißt du, wann Deutschland an das erste Spiel verrichtet?
1: Das habe ich vergessen, Walter. Das ist eins der 12 Dinge, die ich vergessen habe.
0: Siehste, und
1: ich weiß es leider nicht.
0: Ja, geht mir ähnlich. Falls jemand das weiß, da kann uns ja mal aufklären, gell? Weil wir sind nicht, wir haben nicht so das Fußballgehen in uns. Tut uns leid, ne?
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0: So, das haben wir jetzt nicht aus Lust und Düdeldeig gespielt, obwohl, warum nicht? Aber das war ein Wunsch, ne?
1: Na, nicht direkt, aber...
0: So ein indirekter
1: Wunsch. Ich würde sagen, Walter, wenn du mich lässt, spiele ich den Wunsch gleich hinterher.
0: Mach das.
1: Für Siebke.
0: Ja.

0: immer eine Wahnsinnsstimme, diese liebe, gute, ne? Wie heißt sie?
1: Stevie ja. Nix.
0: Stevie. Die Stevie Nix. Da kennen wir nichts, ne? So habe ich mir uns lieben Udo am Apparat, der vermeldet uns, dass in Solingen Land unter ist, wassermäßig.
2: Einen wunderschönen guten Abend, ihr zwei Nachtschwärmer.
0: Na, mein Lieber, ja, habt ihr, dann ist natürlich, ihr habt doch Haufen Bühnen aufgebaut gehabt und 60 Bands und Truppen und tralala. Und ist das als alles ins Wasser gefallen oder ist das abgefackelt worden, trotz alle Wasser von oben?
2: Nee, das Dopelfest, das war ja der eine Freitag. Mhm. Da wurde es wegen Sturm abgebrochen.
0: Ja.
2: Die anderen zwei Tage, die waren strahlender Sonnenschein.
0: Ei, ja.
2: Und die haben eigentlich das Dorbefest abgebaut am Montags.
0: Ja.
2: Und pünktlich ab Dienstag haben wir seither fast jeden Tag nur noch Regen.
0: Mensch, das war aber dann gut abgestimmt, mein Udo. Das sage ich dir, auf Messer schneide, ne?
2: Ja, die hatten wirklich Glück, weil in der Regel heißt es ja, wenn bei uns der Dorbel ist, dann regnet
0: es. Habt ihr schon die Erfahrung im Laufe der Jahre gewonnen?
2: Ja, das läuft da schon seit über 40 Jahren, das Fest. Und es ist immer wieder auffallend, immer an diesem Wochenende ist komischerweise Regenwetter.
0: Da kommt die kalte Sophie oder wie das Vieh heißt, ne?
2: Ja, wie wenn sie das magisch anziehen und sagen, ja mal, ihr müsst jetzt da regnen.
0: Mensch, habt ihr euch da mal Gedanken gemacht, eventuell dieses Zirbel-Tralala-Fest nach vorn oder etwas nach hinten zu düdeln? Ist nicht, gell? Geht nicht, ne?
2: Nee. Ich habe keine Ahnung, wie die Veranstalter das planen, ob die das direkt nach Ostern planen, irgendwo nach einem gewissen Zeitraum. Ich bin da absolut unerfahren und unwissend.
0: Ja gut, das müssten wir die Veranstalter fragen. Die haben da wahrscheinlich eine Begründung dafür, dass das immer an den Tagen ist, ne? Ja, mein guter Udo, da hast du natürlich nicht allzu viel, na doch ein bisschen schon miterleben können, was da so auf der Bühne abging. Und das ist aber jetzt vorbei, gell? Dieses ganze Tralala und Hopsasa ist jetzt zu Ende, oder?
2: Ja, das ist jetzt rum und das nächste wartet schon.
0: Ach so.
2: Da ist es Winzerfest über 3 Tage. Mhm. Und auch da ist Live-Musik, also es ist fast jeden Monat jetzt, bis in den September fast jeden Monat irgendetwas, über 2-3 Tage, wo öffentliche Auftritte sind, dann kommt irgendwann das echt scharf und viele verschiedene Veranstaltungen von der Stadt her. Mhm. Also da wird einiges geboten sein und in den nächsten Wochen und Monaten noch.
0: Ja, das ist schön, weil das schweißt auch ein bisschen zusammen, ne?
2: Ja, auf jeden Fall. Und vor allem dieses Sicherheitsgefühl nach diesem Fraunhofer-Attentat.
0: Ja, ja.
2: Es kommt wieder zurück.
0: Ja, das ist doch schon mal was. Das ist
2: man merkt also, die Leute sind wieder da, die machen wieder fest, die haben nicht mehr die Angst, wie es letztes Jahr ja wirklich extrem war.
0: Mhm.
2: Sie werden wieder offener und es wird auch wieder mehr gefeiert.
0: Das ist fein, dass, wenn man sich sein Land wieder zurückerobert, ne, und nicht den Terror sich ergibt. Ne?
2: Ja gut, wir Solinger sind ja sowieso immer auf Messerschneide.
0: Im wahrsten
2: Sinne. Wir lassen uns da nicht unterkriegen.
0: Nee, das ist richtig. Ja, nee, das...
2: Auch wenn ich ein gebürtiger Schwabe bin.
0: Ja, nee, das macht nichts, gell? Wir lassen uns das Singen nicht verbieten.
2: Nee, mit Sicherheit nicht.
0: So, mein Guter, sagst du mal an, was du gern hören möchtest?
2: Ja, durch das, dass wir ja schon seit längerem immer wieder nur Regentage haben, dachte ich immer, ich mach mal so einen Hilferuf und lass mal nach dem Sommer schauen.
0: Mhm.
2: Und zwar durch den Chris Ria.
0: Gerne doch, ja.
2: Mit dem Titel Looking for the Summer.
0: Na, da schauen wir mal. Wir stellen uns auf einen kleinen Berg und gucken wir mal, ob wir ihn irgendwo sehen, ne?
2: Ja, gucken wir mal. Vielleicht zieht es an. Anscheinend soll nächste Woche der Sommer zurückkommen.
0: Genau. Genau so, mein lieber Udo. Ich wünsche dir, mein Freund und deiner Frau, ein wunderschönes Wochenende. Alles Liebe, alles Gute und ja, kuschelt euch warm, gell?
2: Ja, auf jeden Fall, weil die Temperaturen sind zum Kuscheln da.
0: Ja, okay. Alles.
2: In diesem Sinne euch noch ein schönes Wochenende erhalten und lasst euch gut gehen. Wir hören uns am Sonntag.
0: Auf jeden Fall. Danke dir, mein Lieber. Ich wünsche euch alles, alles Liebe, alles Gute. Gesund bleiben. Bis dahin, gell?
2: Ja, bis dahin. Tschüss.
0: Tschüss.

0: haben wir mal geschaut, mein lieber Jürgen, dass er aber kommt. Ich glaube, am Mittwoch ist er dann da.
1: Garantiert wohl noch.
0: Okay. So, ihr lieben Spaßmacher vom Radio, hast du nicht gesehen? Diese Show läuft alle 14 Tage von 20 bis 22 Uhr und da stellen sich da Jürgen und der Walter immer so ein paar Sachen zusammen, die wir euch dann vorspielen und ihr habt dann die Möglichkeit, darauf Einfluss zu nehmen, indem ihr einfach euch

0: So, mein Guter, du darfst ein Geräusch machen.
1: Ich habe ja einen ganz alten oder frühen Titel von David Bowie.
0: Oh, schön.
1: Und zwar sein Song für Bob Dylan.

schön, ne? So eine alten schönen Sachen. Immer wieder gern gehört. Ihr Lieben, es geht weiter mit, der Jürgen hat mal so schön in die Oldie-Kiste gegriffen. Ich greife mal auch in die Oldie-Kiste, die ist nicht ganz so weit zurück, aber auch, ja, es ist mehr Kommerz, ne? Also ein bisschen mit Klatschmusik, tralala, Kommerz, warum denn nicht? Heute ist Freitagabend, da können wir schon mal so ein klein bisschen Spaß haben, wenn das andere alles, das Fernsehprogramm eigentlich total daneben ist. Ne? Überall gibt's. Na, da machen wir andere Sachen, da spielen wir einfach so ein paar schöne Sachen, wie just dieses Stück hier.

0: die Angolinau Schorden, das waren die Les Humphrey Singers, ne? Braucht ich eigentlich gar nicht absagen. Kennt doch fast jeder. So, ihr Lieben, wir machen jetzt noch einen kleinen Schnucklichen, weil wir haben gerade jemanden in der Leitung. Das ist unser lieber, der Lila Lutz. Nimm ich ihn drauf. Okay, dann haben wir es schon geschafft, dann brauche ich jetzt keine Alternativen. So, guten Abend, mein Guter. Jetzt hören wir uns nochmal. Mein Lutz, ich wünsche dir einen schönen Freitagabend.
1: Ja, also heute treibt er meinen Blutdruck in die Höhe mit eurem Querschnitt.
0: Ja. Ja, das ist manchmal schon verrückt irgendwo.
1: Und außerdem habe ich gewonnen. Ich habe dann zu meiner Frau gesagt, pass auf, gleich spielt er rote Gitarren und er hat es auch gemacht.
0: Ja, siehst du mal, ja. Das ist doch ein Feeling.
1: Ich kenne dich schon so lange. Ja.
0: Das ist ein Feeling, das ist wie verheiratet sein.
1: Ja, ja.
0: So, okay, mein Lutz, da freuen wir uns, wenn du dich aufreust. Du hast jetzt mit dem Jürgen gespiekert, habt ihr euch ausgemacht, was du aufgelegt haben möchtest?
1: Ja, ich hab ihm die Wahl gelassen oder auch nicht, wie gesagt. Entweder The Boss Hoss als Cover mit Seven Nations Army, ja, oder Franz Beckenbauer, gute Freunde kann niemanden trennen, oder
0: ja.
1: Oder beides. Ja, wie gesagt, sind beide lustig.
0: Ja, na gut, da können wir mal schauen. Heute können wir das eigentlich machen, du hast recht. Denn heute geht ja dieser ganze Spuk.
1: Ja, ich weiß jetzt nicht, was er, ich glaube, wenn ich ihn richtig verstanden hatte, den Beckenbauer hat er wohl gefunden und die anderen nicht.
0: Ja.
1: Wenn er das andere noch findet, kann er es ja nachlegen.
0: Machen wir so, na klar.
1: Es sei denn, ihr wollt euch selber noch verwirklichen. Ja.
0: Ach naja, gut, dann mit der Verwirklichung ist es nicht mehr allzu lange hin. Bist du ein bisschen fußballaffin? Hast du da ein bisschen eine Seele für?
1: Ja, aber nicht so extrem. Ich habe jetzt auch gerade mal geguckt, weil jetzt spielt wohl Kanada und wir sind hier Bosnien-Herzegowina, ja.
0: Und Deutschland am Sonntag, oder?
1: Habe ich keine Ahnung.
0: Ich auch nicht.
1: Ich habe da doch weiter nicht, weil das geht ja diesmal so lang,
0: ja, okay,
1: dass man eigentlich die Konzentration und das Interesse verliert.
0: Ja, ja, und die Distanzen sind ja auch so extrem groß, gell, so, dass das gar nicht so richtig schwappt.
1: Ja, und die Spiele, die, wenn man es jetzt mal so sagen wollte, die einen interessieren, finden ja dann wegen der Zeitverschiebung irgendwo nachts um 2:30 statt.
0: Ja.
1: Das ist dann so weit, ja, geht lieber auch nicht.
0: Ja, nee, eben. Und da schläft der brave deutsche Bürger, schläft dann in der Weigen schon, ne?
1: Ich habe gestern das Spiel gesehen mit Mexiko, das aber nur, weil ich, wie gesagt, weil ich mir unter die Erwartung wurde ja erfüllt, vorgestellt habe, dass die Mexikaner mächtig durch die Decke gehen und der Karneval machen, und das haben sie auch gemacht. Die haben sich alle verkleidet und in ihrem Aztekenstaat und da ihr Tänzchen aufgeführt. Das war dann wirklich lustig.
0: Na,
1: wir haben da wirklich fantasievolle Verkleidung und Bemalung und der Running Gag sind wahrscheinlich diese, wir haben es genannt, Wegwerf-Sombreros. Die sie dann alle durch die Gegend geschmissen haben.
0: Ja, na klar. Ich meine,
1: weiß, von welcher Firma das wieder gesponsert war.
0: Ja, ja.
1: Aber die haben halt, jetzt habe ich das Wort, was ich suche, denen kaufe ich das ab. Die haben wirklich ehrliches Temperament.
0: So, ja, natürlich. Haben,
1: also das ist nicht, das ist, bei denen ist das nicht künstlich oder auch nicht nationalistisch, sondern das ist bei denen Folklore. Ja.
0: Nee, das ist ein Erbgehen. Das ist ihre Mentalität. Die sind so.
1: Ja, ja,
0: und haben sich so gefreut, und da freut man sich ja auch.
1: Ja,
0: ne?
1: Für die ist das Lebensfreude. Ne?
0: Ja, ja, auf jeden Fall. Es ist auf jeden Fall schön, dass Mexiko sich da so, gut geschlagen hat.
1: Nicht ärgern lässt vom Trump.
0: Ja, ja, eben. Ne? Das ist fein, dass sie ein bisschen trotzig sind ihm gegenüber. Das finde ich total in die Ordnung. So, mein Luzi, das Ding steht. Du darfst sagen, was du möchtest, und uns auch das Zeichen geben für das Abspielen des Titels.
2: Luzi, ich habe gefunden.
1: Was die Technik hingekriegt hat, aber.
0: Ja, er hat es gefunden.
2: Seven Nations Army.
0: Ja, Seven Nations Army, ne?
1: Ja, wie gesagt, ihr könnt auch den Franz als Rausschmeister spielen. Also den nehme ich auch als Rausschmeister.
0: Ja, wir machen alles, was du möchtest, gell?
1: Also kommt jetzt The Boss Hoss wahrscheinlich mit Seven Nations Army.
0: Ja,
2: korrekt.
0: Ja.
1: Und dann vielen Dank an den Hintermann und bis demnächst, hoffe ich.
0: Bis demnächst. Okay, mein Guter, ich wünsche dir einen schnuckligen Freitag, gell, mein lieber Luzi.
1: Ne? Das wünsche ich euch auch, ne?
0: Danke dir fürs Dabeisein, mein Luzi.
1: Tschüss.
0: Mach es gut, lass es gut gehen. Ja. Tschüss.

So, ein Ode an der Stadt Kala, an unsere Stadt Kala, an der Sala 1150. So, ihr Lieben, das wollten wir noch nachreichen, weil wir sehr nachtragend sind. In diesem Sinne, einen machen wir noch und dann, ich glaube, dann ist unsere Zeit auch weggeschmolzen, ne, mein Lieber. So, 3 Minuten habe ich hier aufliegen. Bitteschön. Musik.

0: Ja, mein lieber Jürgen, das war schon wieder unsere kleine Radioshow.
1: Hätte ich gedacht, ne? Ja, so schnell vergeht die Zeit.
0: Ja, ein Zweifix ist vorbei. Ne? 2 Stunden, ja gut. In diesem Sinne, wir freuen uns aufs Wochenende, weil wir da mal ausschlafen können. Danke, lieber Jürgen, danke, liebe Hörergemeinde. Und wir gehen jetzt in die Husche und machen Dai-Dai. In diesem Sinne, tschüss.
1: Tschüss.
0: In 14 Tagen sind wir wieder bei euch. Danke, Radio Ukayan.

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2: Ja, ich hoffe, ihr habt alle schön variiert und damit herzlich willkommen zum Campus Radio Jena, zur Morning Show, so to say. Wir haben den 12. Juni 2026, es ist 9 Uhr morgens. Für einige hat der Tag schon lange gestartet, für andere geht der gerade erst los. Wir sind auf jeden Fall schon eine Weile auf den Beinen, um für euch im Studio zu stehen. Aber wer ist das denn?
3: Ja, also ich bin Lydia, guten Morgen, und mir gegenüber sitzt Lea.
2: Ja, danke für die Vorstellung, Lydia. Ich freue mich sehr. Ich glaube, wir haben, ich weiß nicht, ob wir schon mal zusammen hier moderiert haben.
3: Mindestens einmal.
2: Wir stehen zumindest nicht so sehr regelmäßig zusammen im Studio. Aber was nicht ist, kann ja noch werden. Wir dürfen also gespannt sein auf die Sendung. Ich hoffe, ihr seid alle gut aus dem Bett gekommen. Lydia, gib mal Daumen hoch, Daumen runter.
3: Ich war früh wach, aber aus dem Bett gekommen bin ich erst sehr spät.
2: Also okay, das ist, würde ich sagen, ein mittlerer Daumen, genau. Ich glaube, bei mir ist es ähnlich, wobei ich nicht früh wach war. Also ich war um 7:45 wach. Also so lange ist das auch noch nicht. Schreibt uns gerne auf Instagram einen Daumen hoch oder einen Daumen runter. Campusradio_Jena. Wie seid ihr heute Morgen aus dem Bett gekommen? Bed on Fire, so heißt auf jeden Fall der Song, mit dem wir jetzt reinstarten in die Sendung. Damit kommen wir hoffentlich alle gut aus dem Bett. G-Flip für euch im Campusradio.

0: Es ist 8:50. Wir sind also absolut ready, um einen Blick zu werfen auf den Sendungsdurchlauf, also was wir heute so geplant haben. Vorher haben wir aber noch einen Neueinkömmling im Studio hier. Guten Morgen, Leo. Schön, dass du auch dabei bist.
1: Guten Morgen, Lea. Guten Morgen, Lydia. Und alle da draußen. Ja, die letzte Eule ist eingeflogen. Ich habe es jetzt auch geschafft.
2: Hier sind jetzt hier die drei Ls.
0: Das stimmt.
1: Ja.
0: Die drei Ls sind jetzt vollständig für euch am Start und haben natürlich auch einen Haufen cooles Programm dabei. Wollen wir da mal reingucken?
1: Unbedingt. Ich fange gleich mal an mit der ersten Stunde. Beziehungsweise mit der zweiten. Verzeiht, es ist lang her, dass ich hier war. Genau, wir werden kurz vor Ende, 11:15, kommt da nicht das Essen? Bin ich verwirrt?
2: Es ist Freitag.
1: Oh mein Gott.
2: Heute haben wir die schönen Aussichten, was ihr am Wochenende alles so Schönes machen könnt.
1: Ja,
0: Die allgemeine Verwirrung von Leo ist natürlich berechtigt. Wir haben normalerweise 10:45 Uhr. Die aufmerksamen HörerInnen unter euch werden es wissen, den guten Hunger im Programm, weil es ist natürlich unfassbar wichtig, dass wir alle wissen, was wir heute Mittag essen können. Aber weil Freitag ist, ist es noch ein bisschen wichtiger, dass wir wissen, was wir am Wochenende so machen können.
1: Ja.
0: Deswegen heute die schönen Aussichten.
1: Alles klar. Da habe ich was gelernt und ihr vielleicht auch. Das heißt, ihr werdet die schönen Aussichten von uns vorgestellt bekommen für eure Wochenendpläne. Und 9:15 Uhr haben wir den Fragenfreitag für euch. Wir haben euch auf Instagram ein paar Fragen gestellt, ganz genau, und werden die dann ein bisschen gemeinsam beantworten und unseren Senf dazugeben. Und uns außerdem, das Thema ist Fußball-WM, es hat gestern gestartet, wir werden sehen. Ja, und was machen wir noch in der ersten Stunde, Lydia?
2: Wollen wir jetzt quatschen?
0: Ja.
2: Ja, wir quatschen. Wir quatschen auch über die Fußball-WM.
0: Ja, wir dachten, es passt ganz gut thematisch rein heute. Dann überlegen wir uns da mal noch ein paar coole Fragen. Oder auch keine Fragen, aber Themen, genau.
2: Genau, und 9:15 Uhr, das Album der Woche. Scott mit dem Album Harry. Harry. Ja.
0: Harry. Auch Harry. Da dürfen wir sehr gespannt sein. Nach dem nächsten Song, also das Album der Woche, um 9:30 Uhr natürlich wie immer das Wetter und die Veranstaltungstipps. Und wir hören jetzt aber auch einfach nochmal kurz in ein bisschen Musik rein und dann sind wir gleich zurück mit dem Album der Woche.

0: Ja, das war Last Orders von His Golden Messenger und wir sind angekommen beim Album der Woche. Das kommt, wie gesagt, diese Woche von Who Shot Scott. Das ist ein Künstler aus dem Irak, der wohnt allerdings inzwischen in Neuseeland. Sein Album heißt Harry und als Background Fact vielleicht, er wurde in seiner Kindheit unter anderem aufgrund seiner Körperbehaarung und seiner Herkunft gemobbt. Wir haben uns gerade die Frage gestellt, ob vielleicht auch daher der Albumtitel Harry kommt, weil er da Erfahrungen verarbeitet hat und versucht, sie vielleicht auch in Stärke umzuwandeln oder in was Positives umzuwandeln. Wir sind also sehr gespannt, was unsere Eule Larissa da für uns rausgesucht hat. Who Shot Scott mit dem Album Harry für euch im Campus Radio.
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1: 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Das ist die Message, die der Künstler Who Shot Scott in seinem ersten Album Harry seinen Fans vermitteln möchte. Dies hat er meiner Meinung nach definitiv geschafft. Denn meine ersten Gedanken waren, okay, sehr impulsiv, echt kritisch formuliert, aber einfach geil.

Ehrlichkeit und rohe Emotionen in seinen Songs so zu verpacken, dass sich Menschen, die dasselbe durchmachen mussten, gehört fühlen. Genau das macht seinen Sound so unverwechselbar und nahbar. Go!

Besonders bemerkenswert ist die Art und Weise, wie Who Shot Scott Musikgenres miteinander verbindet. In einem Moment hört man aggressive Punk-Energie und harte Rap-Passagen, im nächsten stehen aber melancholische Melodien und persönliche Geschichten im Mittelpunkt. Seine Songs wirken wie Tagebucheinträge, die mit voller Lautstärke vorgetragen werden. Diese Mischung aus Chaos und Authentizität hat ihm eine wachsende internationale Fangemeinde eingebracht. Ein besonders wichtiger Meilenstein ist nun die Veröffentlichung seines ersten Albums Harry, welches am 5. Juni 2026 erschienen ist. Das Album ist weit mehr als nur eine Sammlung von Songs, denn es ist eine persönliche Aufarbeitung seiner Jugend zwischen dem 13. und 18. Lebensjahr. Der etwas zunächst ungewöhnliche und seltsame Titel Harry hat einen sehr persönlichen Hintergrund, denn während seiner Schulzeit wurde Nasir unter anderem wegen seiner Körperbehaarung gemobbt. Musikalisch bewegt sich das Album zwischen explosiven Rap-Rock-Hymnen und nachdenklichen, emotionalen Momenten. In den ersten 8 Tracks werden Themen wie Verrat, Unsicherheiten, Diskriminierung, Neid und Anderssein des Künstlers angeschnitten. Mit dem 9. und letzten Song des Albums, Peaked in High School, wandelt er diese Bedenken und negativen Gefühle in Selbstbewusstsein und Stärke um. Mit Harry präsentiert Who Shot Scott ein Debütalbum, das nicht nur musikalisch mutig ist, sondern auch eine wichtige Botschaft vermittelt. Die Eigenschaften, für die man früher verspottet wurde, können einem im späteren Leben Stärke verleihen. Genau diese Haltung macht Who Shot Scott zu einem authentischen und inspirierenden Künstler, der es definitiv verdient hat, mit Harry unser Campus Radio Jena Album der Woche zu sein.

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1: Danke. Das war Who Shot Scott mit seinem Album Harry. Vielen Dank, Larissa, für diesen Beitrag. Vielleicht habt ihr auch Lust, reinzuhören. Wir werden das, ob ihr wollt oder nicht, jetzt eh gleich tun mit dem Song aus seinem neuen Album Peaked in High School. Es klingt auch autobiografisch, also er verarbeitet sehr viel, sehr interessant. Ja, wir hören gleich mal rein. Viel Spaß!

0: Meine Güte. Ich mache noch ein bisschen auf an der Technik. Das heißt, falls was holpert, stolpert, das ist Leo. Naja, jetzt habe ich mich geoutet. Das war Abgefuckt von Bruchbude featuring das Lumpenpack. Und nun ist es 9.30 Uhr und Zeit für das Wetter.
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0: Ja, Lydia, möchtest du einfach mal anfangen?
2: Und ich kann gerne das Wetter machen. Danke. Laut der klimatologischen Messstation der EAH haben wir es zurzeit 13,7 Grad mit einer steigenden Tendenz. Und im Laufe des Tages, 14 Grad, überwiegend leichter Regen heute Morgen. Heute Mittag steigt es an auf 17 Grad. Und heute Abend bleibt es aber auch stark bewölkt. Es wird heute zeitweise leicht regnen und heute Nacht auch 16 Grad. Also, ja, kühl und Regen, aber irgendwie auch nicht zu kühl, finde ich.
0: Auf jeden Fall nicht sommerlich. Und was kann man heute alles so machen bei diesem regnerischen Wetter?
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3: Wir können heute Abend zum Nachtflohmarkt gehen. Stöbern, schlemmen und Schätze finden ist da das Motto. Emils Ecke lädt euch herzlich ein zum Nachtflohmarkt. Es ist für das leibliche Wohl gesorgt. Es erwarten euch leckere Snacks und kühle Getränke an der Bar. Und ansonsten ist es, glaube ich, ein klassischer Flohmarkt. Nachtflohmarkt finde ich jetzt hier auch ein bisschen weit ausgelegt. Es beginnt um 18 Uhr und geht bis 21 Uhr. Je nachdem, wann man ins Bett geht, ist es aber natürlich auch schon tiefste Nacht. Wie gesagt, in Emils Ecke findet das Ganze statt. Das ist in der Emil-Wölk-Straße und der Eintritt ist kostenlos. Schaut also gerne vorbei. Ihr könnt zum Beispiel dort vorbeikommen, wenn ihr auf dem Weg zur Party im Kassa seid. Da ist heute Link-Up-Party-DJs. Verschiedene DJs legen da auf, die auch schon einiges an Erfahrung haben. Hip-Hop, Trap, R&B, Afro und 2000er können wir da auf die Ohren bekommen. Es ist eine Jugendparty. Lydia, ich frage dich mal kurz, weißt du, heißt es ist Eintritt ab 14 und dann sind vor allem Jugendliche dort?
2: Mist, das stand mit da. Ich schau mal kurz nach.
3: Ich kann euch ja am besten schon mal die Eckdaten sagen in der Zwischenzeit. Im Casablanca in der Felsenkellerstraße heute Abend. 20 Uhr geht's los und es geht bis 1 Uhr. Ich schätze, das bedeutet, dass auch einfach das ein bisschen jüngeres Publikum ansprechen soll. Wobei man auch mit 14 oder 16 ja schon auch recht erwachsen sein kann. Preis im Vorverkauf 6 Euro. An der Abendkasse kommt ihr für 8 Euro rein. Und als letztes haben wir ein Freitagskonzert im Volkshaus. Es ist, soweit ich das jetzt nachvollziehen konnte, nicht die Philharmonie, aber ein Knabenchor und ein weiterer Gesangskreis. Es hängen überall in der Stadt auch schon Plakate, dafür haben wir gesehen. Das heißt, es wird wohl eine große Veranstaltung, aber es gibt noch Resttickets. Wer also ein bisschen klassische Musik auf die Ohren haben will, der kann dort vorbeigucken, heute Abend im Volkshaus. Ich glaube, es wird sehr schön. Einlass ist um 18.30 Uhr. Um 18.45 Uhr beginnt eine Einführung und um 19.30 Uhr geht es dann los mit dem Konzert. Studis kommen ab 8 Euro rein, also ein Studi-Ticket kostet ermäßigt 8 Euro. Für alle anderen wird es ein bisschen teurer, ich glaube so 20, 30 Euro, irgendwas um den Dreh. Und egal, was ihr tut oder lasst, wünscht das Campus Radio Jena euch natürlich viel Spaß dabei.
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2: Ich kann noch schnell ergänzen, die Jugendparty im Alters von 14 bis 21. Also, wahrscheinlich auch drüber, also, aber so, das ist ausgelegt auf 14
3: Zielpublikum
2: bis 21.
3: 14 bis 21. Finde ich auch cool, dass es auch dafür Angebote gibt. Ich weiß noch so, ich wollte mit 16 mal in einen Film, der nach 22 Uhr aufgehört hat oder so. Ich glaube, ich war noch nicht 16 und dann durfte ich den nicht angucken.
0: Nein. Am Ende ging er nur so bis 22.05 Uhr oder so.
3: Ich schätze auch.
2: Konntest du keinen Mutti-Zettel mitbringen?
3: Ja, es war so spontan. Wir waren so in der City unterwegs und waren so, was machen wir jetzt? Wir gehen jetzt ins Kino und dann ging das nicht. Also sehr, sehr löblich auch, dass es auch Veranstaltungen für diese Zielgruppe gibt. Falls ihr dazu gehört, schaut also gerne heute Abend im Kassa vorbei. Und wir wünschen euch dabei ganz viel Spaß. Ich glaube, es wird fetzen.
0: Auf jeden Fall. Im Kassa fetzt immer alles.
3: Ja.
0: Ja, voll. Ich war diese Woche vom Theaterhaus im Kassa und habe La Bohème Lip-Sync-Oper geschaut.
3: Oh, bitte erzähl.
0: Es war so Punkt cool. Ich war geflasht. Es war witzig, es war sowas von vielseitig. Die Schauspielis waren so immens talentiert. Wirklich, die haben getanzt, gesungen, gelipsynkt ganz viel, geredet. Ja, also es war eine Oper, aber irgendwann hört es auch auf, Oper zu sein. Und es ging in eine kleine Party über mit Etta Jones, Alicia Keys, Whitney Houston und ganz vielen anderen tollen Sängern. Genau. Es war richtig cool, aber es ist leider vorbei. Es kam am Dienstag zum letzten Mal. Aber
3: das klingt ziemlich cool. Leider, ja. Es ist vorbei.
0: Ja.
3: Oh, okay. Naja, gut.
0: Vielleicht gibt es eine Wiederaufnahme nächstes Jahr oder so. Ich weiß nicht.
3: Hoffentlich.
0: Gibt es das manchmal im Theaterhaus? Ich hoffe. Naja. Ja, wir machen erstmal ein bisschen weiter mit Musik.
3: Und ich würde gerne hören Endgame.
0: Endgame.
3: Das ist ein geiler Song, glaube ich.
0: Von Haiti?
3: Ja.
0: Ja, okay, dann spielen wir das für dich, Lea.
3: Dankeschön.
0: Viel Spaß dabei.

0: Das war trotzdem von Lorena Hanschin. Ja. Und nun möchtest du übergehen.
1: Ja, wir sind ein bisschen früh dran, aber das macht ja gar nichts. Wir schieben einfach jetzt schon unseren nächsten Themenblock rein. Wir wollten ein bisschen über die WM reden. Weil ja gestern das WM-Eröffnungsspiel war. Und wir haben auch im Programm nachher im Fragenfreitag ein paar Fragen an euch zur WM. Stimmt da gerne noch mit ab unter campusradio-jena auf Instagram. Und wir haben uns gerade, wir haben so drüber nachgedacht, heute ist eigentlich ein guter Tag, um ein bisschen über die WM zu sprechen, weil ja gestern die Eröffnung war. Und dann haben Leo und ich feststellen dürfen, dass überhaupt nicht die einzige Eröffnung gestern war. Also es ging natürlich gestern los und in Mexiko war die Eröffnungsfeier. Mexiko hat dann gegen Südafrika gespielt, wenn mich nicht alles täuscht, aber da bin ich mir wirklich nicht sicher.
0: Lydia, weißt du das?
2: Was war die Frage?
1: Wer gestern gespielt hat.
2: Ach so, gestern hat gespielt einmal Mexiko gegen Südafrika.
1: Okay, ja. Gut.
2: Mexiko hat gewonnen, 2-0. Und Südkorea gegen Tschechien.
1: Wie ist das ausgegangen?
2: Das war 2-1 für Südkorea.
1: Shit, das habe ich nicht getippt. Ich bin nämlich in der Tipprunde drin und ich habe gestern...
0: Wirklich?
1: Habe mich richtig geärgert, weil mir wurde die Tipprunde erst gestern Nachmittag geschickt, also so kurz bevor es losging. Und dann habe ich halt die Nachricht nicht sofort gelesen und erst getippt, als ich abends wieder zu Hause war und Zeit hatte. Und dann war das erste Spiel schon rum und ich habe die Punkte nicht abgeholt, was okay gewesen wäre. Was nicht okay war, war, dass ich alle Bonuspunkte nicht bekomme, weil ich natürlich, das muss man natürlich auch tippen, bevor es losgeht. Und jetzt muss ich, glaube ich, da nochmal in die Diskussion gehen, dass ich, ob ich die vielleicht auf Papier tippen darf oder so. Jedenfalls habe ich auf Tschechien getippt. Ich dachte, Südkorea ist gar kein Fußballland, Tschechien auch nicht, aber...
0: Ich dachte gerade, du bist einfach patriotisch für Tschechien als Nachbarland oder so, aber ja.
1: Ich wollte sehr gerne mal Tschechisch lernen, ich fand es mal sehr toll da. Darum soll es gar nicht gehen. Wir wollten über die Eröffnungsfeiern reden, weil gestern war die eine in Mexiko, jetzt findet die WM aber ja in 3 Ländern statt. Das heißt, es gibt einfach 3 Eröffnungsfeiern.
2: Ja, also gestern zu Mexiko lässt sich noch sagen, dass die Headliners waren Shakira und Burner Boy. Und mit dabei waren J Balvin. Kennt man bestimmt.
0: Ja, ja.
2: Noch ein paar. Danny Ocean, Tyler, Mana, Los Angeles Azules, Ryan Castro, Lila Downs, Alejandro Fernandez. Also ich kenne die wenigsten. Kennt ihr da jemanden?
1: Ich kenne auch nicht so viele, aber es klingt nach einer Party.
0: Ja, auf jeden Fall. Vor allem so viele sind richtig cool. Mhm. So, da würde ich von allein dafür kommen.
2: Ja, eine Party wird es auch heute in Kanada. Da ist der Headliner Michael Bublé.
1: Ah, Michael Bublé.
2: Sorry, ich habe es falsch ausgesprochen. Ich wusste nicht mehr, wie ich das... Michael. Der Michael.
0: Aus der Bubble.
2: Aus der Bubble.
0: So wie Gelinda kommt der angeflogen.
2: Mit dabei sind auch... Alessia Cara?
0: Ja.
2: What makes you beautiful? Nee.
0: Scars to you beautiful.
2: Scars to you beautiful. Jessie Reyes?
0: Die ist richtig cool. Da war ich mal auf einem Konzert.
2: Oh. Die ist gut?
0: Ja, die ist Kanadierin und sehr cool. Ja, die hat eine wilde Stimme.
2: Dann William Prince.
0: Kenne ich nicht.
2: Sun Joy. Nora Fatehi. Alanis Morissette.
1: Alanis Morissette, ja.
2: Kennst du?
1: Ja.
2: Gut, ihr habt alle die besseren Aussprachen. Ich lese einfach nur vor. Ich habe keine Ahnung, wie die ausgesprochen werden, ja. Findet das Match zwischen Kanada und Bosnien-Herzegowina statt. Hier steht wann? 19.30 Uhr findet das. Wird angestoßen. Und... heute auch in Los Angeles die Eröffnungsfeier. Headliner ist Katy Perry.
0: Das wird auch eine Party.
2: Ja, das wird auch eine Party. 1.30 Uhr.
1: Da bin ich bestimmt noch wach.
2: USA gegen Paraguay. Und mit dabei sind Lisa von Blackpink, Future, Dan and Shy, Purai Soul, Jason Sudeikis, Rema, Anita. Kennst du jemanden?
0: Rema, wie wird die geschrieben?
2: Das ist ein Typ.
0: Oh, okay. Nee,
2: R-E-M-A.
0: Okay, nee, ich dachte, jemand anderes. Aber cool.
2: Aber es noch ist im SoFi-Stadium. Das kenne ich von Konzerten. Das ist riesengroß.
1: Ja, okay. Ja. Also da hat sich jemand viel Mühe gegeben und 3 Eröffnungsfeiern, ich weiß nicht, ist ein bisschen viel.
2: Ja.
1: Aber vielleicht ist das auch einfach, vielleicht waren geopolitische Gründe gar nicht ausschlaggebend dafür, dass die WM in 3 Ländern stattfindet, sondern sie wollten einfach nur 3-mal Party machen. wer weiß das schon. Ja, wann guckt ihr das erste Mal WM? Guckt ihr überhaupt? Kommt es erst nachher am Fragenfreitag? Naja.
2: Ich glaube, die Frage war... Die Frage wird sein, ob wir überhaupt schauen. Ob okay. wir schauen, boykottieren
1: dann,
2: oder
1: dann
2: uns nicht interessieren.
1: Greifen wir mal da gar nicht so weit voraus. Wir hören uns also einfach gleich wieder. Stimmt fleißig ab beim Fragenfreitag. Campusradio-Jena auf Instagram. Und hört fleißig WM-Songs, würde ich sagen.
2: Mhm.
1: Hauen wir direkt einen rein?
2: Ein WM-Song?
1: Waka Waka.
2: Dann machen wir das doch. Warte, ich gebe schnell ein.
0: Ich finde es auch so witzig, in dem neuen Reel auf unserem Instagram von Campus Radio Jena haben wir auch die Frage gestellt, was ist der Song, der euch in WM-Stimmung bringt, und wirklich, es waren 70% Waka Waka und die andere letzten 30% waren Waving Flag.
2: Das ist auch gut.
1: Ich finde es super spannend. Ich habe auch noch andere Personen gefragt und es waren nur noch als andere Sache dabei 54, 74, 90, 2010 und alle diese 3 Songs sind von der WM 2010.
0: Echt?
1: Danach kamen keine Banger mehr oder was? Also weil Die Die von diesem Jahr von Shakira, ich hatte hohe Erwartungen, hat mich wirklich enttäuscht. Aber vielleicht muss man da erst reinkommen.
0: Oh, das muss ich mir anhören.
2: Ich finde, von der letzten WM in Katar, der Song, der, ich bin schon warm geworden damit. Also damals fand ich ihn nicht so geil und jetzt finde ich eigentlich ganz gut.
1: Ja, okay.
2: Ich habe vergessen, wie er heißt. Aber den finde ich auch ganz gut.
1: Ja, na gut. Dann wir hören in Waka Waka
2: rein. Waka Waka von Shakira.
1: Und sind nachher wieder da.

Flying von Victoria West war das für euch im Campusradio und wir haben neue Musik für euch dabei. Wir sind Staub im Kosmos, heißt der Track, kommt von Delta Welle und wir sind Staub im Kosmos ist auch der Titel ihres aktuellen Albums. Das heißt, wir hören gleich in den Titeltrack des Albums rein. Delta Welle kommt aus Berlin und Leipzig, machen Indie, Wave, Post-Punk und sind zu viert unterwegs. Die Texte der Band sind, wir werden vielleicht das gleich auch hören, aber nicht immer ganz ernst gemeint. Und spannend finde ich auch ihr Name, Delta Welle, fragt man sich, wo kommt der denn her? Der wurde nach einer Gehirnwelle ernannt, nämlich dieser Gehirnwelle, die das Gehirn während Tiefschlafphasen erzeugt. Weil sie meinen damit, viele Ideen kommen unerwartet und aus dem Unterbewusstsein und hitten einen dann so kurz vor dem Schlaf und dann ist man vielleicht wieder hellwach, weil man denkt, oh mein Gott, so eine gute Idee. Danach richtet sich also der Titel, der Name der Band. Wir sind Staub im Kosmos von Delta Welle, neu für euch im Campusradio. Wir hören doch direkt mal rein.

0: Guten Morgen an alle und willkommen zurück im Campus Radio Jena. Es ist jetzt 10 Uhr und alle, die neu dazugekommen sind, hier sind Lydia, Lea und Leo im Studio für euch. Hallo.
1: Guten Morgen.
2: Guten Morgen. Wir sind die drei L's. Yay.
0: Yay. Genau. Und wir haben euch heute schon ein bisschen bedudelt und bequatscht, ja,
2: voll das klingt gequatscht. Schöner. Auf die Ohren.
0: Danke. Ein bisschen zu den Themen über die WM und ja, dann haben wir ganz viel Musik gehört. Das fand ich toll. Genau, und damit machen wir auch heute weiter. Ja, und freuen uns, mit euch hier zu sein. Guten Morgen. Wir machen nämlich gleich weiter mit The Good Die Young von Massive Wagons. Viel Spaß dabei.

Ja, das war The Good Die Young von Massive Wagons und es geht gleich weiter mit dem nächsten Track und zwar einem neuen. Wir haben eine Neuverstellung für euch und zwar heißt die Run Run Pure Beauty von Francis of Delirium, ein Duo, was Indie-Rockmusik macht und ursprünglich aus Luxemburg kommt. Das ist sehr cool. Ich finde alle Leute cool, die aus Luxemburg kommen, weil es gibt nicht viele von denen. Ja. Die sind momentan auf Tour, unter anderem auch in Deutschland. Und ja, die sind auch schon mehr getourt, früher mit anderen sehr coolen Bands, zum Beispiel Kings of Leon. Ja, vielleicht sagt euch das was. Die sind inspiriert von Nirvana, also auch sehr rockig, und haben eine Energie von Pearl Jam. Ich bin sehr gespannt, was das gibt, denn es ist nicht ganz meine Nische. Wir sind gespannt für diese Neuvorstellung Run, Run, Pure Beauty von Francis of Delirium.

0: Ja, das war Stay von Leonie und Callum Scott. Und wir gucken mal, was wir jetzt heute noch so vorhaben. Da, wer möchte?
1: Ja, ich fange einfach mal an. Wir haben jetzt noch eine dreiviertelschöne Stunde mit euch zusammen. Und kurz vor Ende werden wir die schönen Aussichten euch vorstellen und euch erzählen, was ihr alles so am Wochenende in Jena und Umgebung tun oder lassen könnt. Genau, dann machen wir in ein paar Minuten nach dem nächsten kurzen Song weiter mit dem Fragen-Freitag-Thema Fußball-WM, die ja gerade gestartet hat. Und ja, werden das ein bisschen mit euch diskutieren. Und um halb kommt wie immer das Wetter und die guten Aussichten.
0: Die Veranstaltungstipps.
1: Stimmt, die Veranstaltungstipps. Wo waren die? Ja.
0: Die guten Aussichten sind drei Viertel.
1: Ja, da habt ihr
0: So
1: es.
0: ist richtig.
1: Die Veranstaltungstipps kommen um halb mit dem Wetter.
0: Wir spielen jetzt den nächsten Song. Es regnet Sterne von Lena und Linus.

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1: Ja, wir sind angekommen beim Fragenfreitag und wir hoffen natürlich, dass ihr alle fleißig abgestimmt habt. Für alle, die neu bei uns in die Sendung reinhören und heute vielleicht das erste Mal dabei sind, der Fragenfreitag ist ein Konzept, da stellen wir euch jeden Freitag 3 Fragen auf Instagram und die Community kann dann antworten und wir werten das Ganze jetzt mal aus. Das Thema diese Woche war die Fußball-WM, die ja gestern gestartet ist. Und die erste Frage war, verfolgt ihr die WM? Es gab die Antwortmöglichkeiten, ja, auf jeden Fall, nein, kein Interesse und nein, ich boykottiere die diesjährige WM. Da gucke ich doch einfach mal in die Runde. Was wäre denn eure spontane Antwort gewesen? Gucken oder boykottieren oder einfach lame?
2: Also mir hätte die Antwortmöglichkeit gefehlt, so spezifische Spiele oder selektiert schauen. Also, weil ich schaue gerne immer rein, also auf jeden Fall dann am Ende, wie war das Ergebnis und auch so, wie spielt Deutschland, ist immer noch, wie spielt Deutschland und wenn es jetzt so eine Mannschaft gibt, die sehr so richtig so von hinten alles aufholt, die man gar nicht so auf dem Schirm hat, die auch gerne schauen und das, vielleicht das Finale, und Finale ist ja auch die Halftime-Show. Die würde ich auch gerne gucken, und aber ansonsten eher sehr selektiert und sehr wenig.
3: Kurzzeitzuschauerin oder so.
2: Ja, genau, Kurzzeitzuschauer.
4: Ja, ich bin eigentlich eher gar keine Zuschauerin. Also ich bin so zwischen lame und boykottieren. Es gibt sehr viele Gründe, und als ich gestern von unserer ehemaligen Eule Susanna den Beitrag nochmal gehört habe, über die WM, ist mir auch aufgefallen, es gibt so viele Gründe, das zu boykottieren. Und da es mich eh nicht so sehr interessiert und tangiert, fällt mir das sehr leicht. Ja, aber vielleicht werde ich auch mal auf der Terrasse sitzen mit Freunden und was trinken. Hm. Vielleicht so weit kommst du dann noch. Und du, Lea?
1: Ja, ich glaube, es kann natürlich niemand alle Spiele von dieser WM schauen. Wenn 44 Mannschaften mitspielen, dann sind das auch einfach insane viele Spiele.
2: Und mitten in der Nacht, muss man ja auch sagen. Ne?
1: Um 3 Uhr nachts werde ich sicher keine Spiele schauen.
4: Ich weiß auch, sorry, ganz kurz, ich weiß auch irgendwie so 2 Typen, die haben mal irgendwie 3 Tage alle Spiele geschaut und die sind, ich glaube, die sind tödlich dadurch verunglückt, durch Schlafmangel. Oder denen ging es auf jeden Fall richtig, richtig schlecht.
1: Ja. Na gut, okay.
4: Schon lange her, also. Versucht's nicht.
1: Passt also auf euch auf. In der Community, die sind sehr, sehr, sehr gemischt, die Antwortmöglichkeiten, also die Verteilung der Antworten. So knapp 40% schauen's und 40% boykottieren's und 20% haben einfach kein Interesse, was ja auch fair ist. Jetzt, die nächste Frage war, da konnte man auf so einem Schieberegler abstimmen, wie wichtig ist für euch die WM? Ich höre einfach mal schon mal raus aus euren vorherigen Antworten, dass sie euch wahrscheinlich eher nur so mittelmäßig wichtig ist, bis gar nicht. Also Leo, du meintest, du schaust wahrscheinlich eh fast nichts.
4: Ja, so bei 1%
1: wichtig. Bei 1%. Ich würde jetzt mal raten für dich, Lydia, 40%.
2: Ja, schon. Also ich finde schon, Weltmeisterschaften sind schon was Schönes. Mhm. Fußball, Basketball, eigentlich alles. Oder auch Olympia. Aber das muss schon dann, die politische Lage spielt ja natürlich dann auch immer eine Rolle. Aber dann ist halt so die Frage, ja, bringt man die dann mit rein in den Sport oder lässt man die draußen? Ja, aber schon, Weltmeisterschaften sind schon was Schönes. Aber Fußball ist eher nicht so ganz meins.
1: Ja, die Community ist da ein bisschen bei euch. Ich würde sagen, der Regler steht so bei 20%.
4: So weit unten.
1: Sehr weit unten. Und dann haben wir noch eine offene Frage. Für welches Land ihr denn tippt, welches Weltmeister wird? Habt ihr einen Guess?
2: England.
1: Mhm.
4: Weil Mexiko gestern so gut gestartet hat. Mexiko.
1: Stark. Wenn Mexiko Weltmeister wird, dann vergesse ich mich, glaube ich. Das ist ja so, das ist ja so unrealistisch. Aber guter Tipp. Dann ist wirklich, vielleicht wäre das auch einfach richtig geil.
4: Oh, oder?
1: Das wäre übelst witzig. Das wäre
4: auch toll. Oh, Trump würde sich so durch die Decke gehen oder im Boden versinken, weil ja, ja. So, er würde das bestimmt als... Oh, nee, okay. Aber ja,

Als nächstes haben wir wieder eine Neuvorstellung für euch. Und das ist keine andere als Cotton von Vince Staples von seinem neuen Album Crybaby. Vince Staples kommt aus den USA und es ist ein klassischer Rap-Künstler. Oder vielleicht auch nicht, wir werden es gleich hören. Er rappt alleine und er ist Teil eines Hip-Hop-Trios namens Cutthroat Boys mit zwei anderen Fellows. Und oh mein Gott, er hat auch schon mit Billie Eilish kollaboriert in 2017. Das ist sehr cool. Das war eine sehr andere Billie Eilish, aber trotzdem sehr, sehr cool. Außerdem war er beteiligt bei dem Film Spider-Man und hat da mit den Song... hat dort mitgearbeitet. Das heißt, er hat schon ein paar Dinge geschafft

0: Wir haben es 11 Uhr, 10.30 Uhr, Zeit für das Wetter.
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2: Ja, wenn ihr einmal aus dem Fenster schaut, ist es nicht das schönste Wetter, was man sich erhofft im Juni. Es sind 14 Grad, sagt die Klimastation in Jena. Das finde ich, da geht noch was. Heute werden es aber nur noch ein paar Grad mehr, denn es werden bis zu 17 Grad, nachts entspannte 15, 16 Grad und es soll weiter regnen. Wir haben eine hohe Regenwahrscheinlichkeit, das heißt, packt die Regenjacke ein und einen Regenschirm oder vielleicht geht ihr sogar gerade gar nicht erst raus. Es gibt aber abends eine kleine Regenpause, so viel soll gesagt sein. Ja, und jetzt machen wir mit fröhlicheren Dingen weiter.
0: Ja, was ihr heute alles so machen könnt, erfahrt ihr jetzt bei den Aussichten.
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3: Ja, ihr könnt die Regenpause direkt nutzen und einfach heute Abend mal kurz rausgehen, während es nicht regnet. Nämlich könnt ihr zum Nachtflohmarkt gehen. Stöbern, schlemmen und Schätze finden, das ist hier das Motto. Für in Emils Ecke in der Emil-Wölk-Straße wird eingeladen zum Flohmarkt. Egal ob Schnäppchenjäger oder Nachtschwärmer, alle sind eingeladen und es ist sogar für das leibliche Wohl gesorgt. Es erwarten euch nämlich Snacks und Getränke. Emils Ecke, Emil-Wölk-Straße, 18 Uhr geht's los, bis 21 Uhr geht's circa. Nachtflohmarkt, also auch ein auslegbarer Term, kostenlos auf jeden Fall. Also schaut gerne da vorbei. Und wenn ihr circa 18 bis 21 Jahre alt, nicht 18, aber so 14 bis 21 Jahre alt seid, dann könnt ihr direkt nach dem Flohmarkt weiter ins Kassa ziehen. Da findet nämlich heute Abend eine Party statt für junge Menschen. Es gibt DJs, mehrere, die auch schon länger im Business unterwegs sind, musikalisch unterwegs. Bewegt sich so zwischen Hip-Hop, Trap, R&B, Afro, aber auch ein bisschen 2000er. Und ansonsten, glaube ich, ist vielleicht Party ein bisschen selbsterklärend. Heute Abend im Kassa, 20 Uhr geht's los bis um 1. An der Abendkasse kostet der Eintritt 8 Euro, ansonsten im Vorverkauf kommt ihr noch für 6 rein. Und wenn ihr leider zu alt seid für die Jugendparty im Kassa, dann könntet ihr euch heute auch klassische Musik anhören. Nämlich findet im Volkshaus ein Frühlingskonzert statt. Da singt ein Knabenchor und ein anderer Musikchor. Klingt auch ganz süß. Also ich glaube, wenn ihr da euch ein bisschen berieseln lassen wollt mit schöner Musik und einfach ein bisschen ein Konzert anhören, dann schaut heute Abend im Volkshaus gerne vorbei. Einlass ist um 18.30 Uhr. Um 18.45 Uhr gibt es eine Einführung und um 19.30 Uhr geht dann das Programm los. Studis kommen ab 8 Euro ermäßigt rein. Ansonsten für Vollzahler ist es ein bisschen teurer. Ich glaube 20 bis 30 Euro. Und es gilt natürlich, egal was ihr tut oder lasst, das Campus Radio Jena wünscht euch viel Spaß dabei.
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3: Ja, ja. Können wir gute Sachen heute machen, glaube ich. Für jede Altersgruppe auch was dabei. Finde ich ganz cool.
2: Das denke ich auch. Vor allem das Konzert, das ist so ein toller Kontrast zu der Jugendparty, so Gustav Mahler, klassisches, sinfonischer Liederzyklus.
0: Was habt ihr denn heute so vor?
3: Weiß ich gar nicht so genau. Vielleicht gehe ich heute Abend ins Konzert, mal gucken.
2: Ja, das wäre doch was. Ich bin zu einem Cocktailabend verabredet, drinnen, wohlbemerkt. Der Regen, ja. Mit Freunden. Da freue ich mich schon drauf. Und hast du etwas vor?
0: Uni. Also ich habe heute eine Vorlesung und dann werde ich noch ein bisschen Uni machen müssen, vor allem das Wochenende. Da bin ich ein bisschen verplant.
3: Lydia, Uni machen klingt ungefähr genauso trist wie das Wetter da draußen. Vielleicht musst du noch was Cooles machen heute.
0: Ich muss noch was Cooles machen. Ja, ich schaue meine Serien weiter.
3: Das ist cool.
0: Netflix.
3: Ja, guck mal.
0: Und chill.
2: Ja. Ja, heute ist der Tag dafür.
3: Einfach ein bisschen aufs Sofa kuscheln und nicht Uni machen. Naja, doch, mach bitte Uni. Ich will dich da nicht in irgendwas reinreden.
0: Ich habe Abgaben die nächsten Wochen. Sonntag, nächste Woche. Also ich habe Abgaben.
3: Na gut.
0: Ich muss schon ein bisschen was machen.
3: Na gut, wir müssen heute noch ein bisschen Uni machen. Wir müssen auch noch ein bisschen gute Musik machen. Deswegen machen wir jetzt weiter mit Zieh von Van Holzen.

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1: Ja, wir nehmen euch doch jetzt noch ein bisschen mit, was ihr heute am Wochenende, was ihr morgen und übermorgen am Wochenende so Schönes in Jena tun und lassen könnt. Lydia, möchtest du mal anfangen?
2: Ja, ich kann anfangen am Samstag, die Contra- und CSD-Quere-Lesebühne. Wie schon letztes Jahr ist die Contra-Lesebühne mit einer queeren Ausgabe in Kooperation mit dem CSD dabei. Calypso und Michelle begleiten euch durch den Abend und bieten jungen, queeren KünstlerInnen auf ihrer Bühne Raum, um ihre Texte zu lesen. Und im Anschluss findet ein Open Mic statt. Kann man auch spontan seine Texte teilen. Das Ganze ist am Samstag von 19 bis 22 Uhr im Spaceman. Das ist am Johannesplatz. Der Eintritt ist frei.
3: Sehr cool. Genau, das ist der Samstag und am Sonntag gibt es in Jena die alljährliche Pflanzen-Raritätenbörse. Da kommen ganz, ganz viele AusstellerInnen und bieten seltene und außergewöhnliche Pflanzen zum Kauf an. Und ihr könnt euch dann aussuchen, ob ihr Kakteen, Sukkulenten, Orchideen, fleischfressende Pflanzen, also wirklich, es gibt alles. Heil, Gewürzpflanzen, Wasserpflanzen, Baumschulpflanzen, man kann das nicht alles aufzählen, könnt ihr euch ergattern. Der Einlass ist ab 10 Uhr am Haupteingang des Botanischen Gartens. Es gilt der übliche Eintrittspreis zum Botanischen Garten Jena. Das heißt, mit der Tosca kommt ihr da kostenlos rein. Der normale Preis ist 5 Euro und ermäßigt sind es 3 Euro. Und ihr könnt den ganzen Sonntag stöbern von 10 bis 17 Uhr, wie gesagt, im Botanischen Garten.
1: Und dann haben wir zum Schluss noch eine Wanderung auf dem Programm. Wie ihr euch vielleicht schon gedacht habt, als Lydia die queere Lesebühne vorgelesen habt. Es ist aktuell Pride Month und nächste Woche steht auch der CSD vor der Tür. Deswegen findet dazu gerade viel Rahmenprogramm statt. Unter anderem lädt der CSD Jena am Sonntag die queere Community auf eine Wanderung ein. Wer also Lust auf Bewegung hat und gute Gespräche an der frischen Luft, der kann sehr gerne da dabei sein. Die Strecke ist ca. 12 bis 15 Kilometer lang und wichtig sind daher festes Schuhwerk und eine gewisse Trittsicherheit. Vielleicht auch ein bisschen irgendwie Sonnen- oder Regenschutz, je nach Wetter. Die Wanderung beginnt um 11 Uhr am Jahnplatz und am Sonntag, wie gesagt, am Sonntag um 11. Ihr könnt einfach vorbeikommen, gerne, wenn ihr darauf Lust habt. Und zum Abschluss endet die Wanderung auch zentrumsnah. Das heißt, wer möchte, kann anschließend den Tag noch bei einem Getränk gemeinsam in entspannter Runde ausklingen lassen. Das sind also unsere Tipps für euch am Wochenende. Und es gilt natürlich, egal was ihr vorhabt am Wochenende, das Campus Radio Jena wünscht euch dabei ganz viel Spaß.
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3: Ja. Ja. Ja, das sind so coole Tipps. Ich liebe die. Ich bin gerade drauf und dran, zu der Wanderung zu gehen. Ich habe eher das Gefühl, ich war in letzter Zeit viel zu wenig draußen, in der Natur, im Grün. Doch, ich war gestern Abend, habe ich einen Spaziergang im Para gemacht. Aber auch das hat sich wirklich mal wieder sehr besonders angefühlt. Ich habe Lust auf Wandern.
2: Ich glaube, ich habe nicht die passenden Schuhe. Ich habe kein gutes Schuhwerk, aber ich habe auch was vor am Wochenende.
3: Okay, außer Uni.
2: Außer Uni, ja. Ich gehe am Sonntag ins Theater in Weimar. Faust und Helene.
1: Oh, davon habe ich gelesen, ja.
2: Ja, mal sehen, wie es wird. Es gab viele Warnungen, also viele Triggerwarnungen.
3: Oh, okay.
2: Mit Kunstblut und ja.
3: Spannend. Dramatisch.
2: Ja, und am Samstag gehe ich ins Kino zum Live-Viewing von BTS.
1: Oh.
3: Oha.
2: Ja.
1: Verrückt. Also Lydia haut hier jetzt noch ein paar Tipps raus. Ihr seht, ihr könnt mega viele Sachen machen am Wochenende. Und werdet dabei bestimmt eine gute Zeit haben.
2: Ja. Ich bin dabei. Wenn ihr mich seht, könnt ihr gerne winken.
1: Wir wollen jetzt nochmal die letzten verbliebenen Minütchen nutzen und ein bisschen Musik spielen, würde ich doch vorschlagen.
2: Ja, mit Keiner von euch von Upsilon.

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2: Keiner von euch war das. Und wir haben noch einen letzten neuen Song im Programm für euch. Der heißt Hi und kommt von der fünfköpfigen Indie-Rock-Band POM. Die kommen aus Amsterdam und haben letztens ihr Album veröffentlicht. Enlightened heißt es. Enlightened Baby sogar. Sie sind mit diesem Album dieses Jahr noch auf Clubtour in den Niederlanden. Und das ist schon ihr zweites Album. Ihr erstes Album ging auch ziemlich durch die Decke vor ein paar Jahren. Seit 2020 machen sie zusammen Musik und wir hören einfach mal rein. POM mit ihrem neuen Track Hi, neu für euch im Campusradio. Und vorher sagen wir noch kurz Tschüss.
3: Ja, tschüss Leute. Es war schön mit euch.
4: Ja. Wir sagen Tschüss und POM sagt Hi. Das passt doch ganz
3: die
4: gut.
3: Die drei L's verabschieden sich für heute.
4: Ja.
2: Na dann, los geht's. Wir den Song rein.

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